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1: Ich bin Katrin Müller. Die Spitzen von Union und SPD haben sich im Koalitionsausschuss auf eine Reihe von Reformen verständigt. Das erfuhr die dpa nach 7,5 Stunden Beratungen am späten Abend aus Koalitionskreisen. Über die Inhalte wollen die Vorsitzenden der Regierungsparteien CDU, CSU und SPD am Vormittag auf einer Pressekonferenz informieren. Erste Schritte waren bereits vor dem Treffen erfolgt. Das Sparpaket für die gesetzliche Krankenversicherung ist bereits im parlamentarischen Verfahren. Außerdem wollen Union und SPD die Vorschläge der Rentenkommission 1:1 umsetzen. Nach dem Ende des Tankrabatts sind die Spritpreise stark gestiegen. Nach dem typischen Mittagssprung stiegen die Preise für E10 im bundesweiten Durchschnitt auf 2,15 Euro pro Liter an, bei Diesel auf 2,11 Euro.
2: Genau damit hatten viele Autofahrer gerechnet. Eine Überraschung war das also nicht. Und viele sind am späten Vormittag noch einmal schnell an die Zapfsäule gerollt. Zum Last-Minute-Tanken nach dem Motto, mitnehmen was geht. Auch der ADAC hatte einen Preisanstieg vorhergesagt und Tankstellenbetreiber kritisiert. Denn die hatten bereits die Preise erhöht, als in vielen Tanks noch günstig versteuerter Kraftstoff war. Claudia Wächter, Nachrichtenredaktion.
1: Mit zwei großen Gesetzesänderungen will die Bundesregierung die Bundeswehr stärken. Es geht um Änderungen im Reservistendienst und um den beschleunigten Bau militärischer Infrastruktur.
3: Die Bundeswehr braucht mehr Personal. Das betrifft die aktive Truppe, wo in den kommenden Jahren möglichst aufgestockt werden soll. Aber es soll auch mehr Reservisten geben. Deshalb sollen unter anderem Übungen verpflichtend werden. Bislang konnten die Reservisten selbst als auch ihre Arbeitgeber das ablehnen, wenn die Einladung der Bundeswehr kam. Außerdem soll deutlich mehr Geld in die Infrastruktur investiert werden, also für den Bau von Unterkünften, Munitionsdepots und Logistik für neue Waffensysteme. Wir brauchen schnellere Prozesse. Und die schaffen wir, sagt Verteidigungsminister Pistorius. Thomas Brock, Berlin.
1: Zum Fußball. England hat bei der Weltmeisterschaft mit Mühe das Achtelfinale erreicht. Die Mannschaft von Trainer Thomas Tuchel gewann gegen die Demokratische Republik Kongo nach einem frühen Rückstand mit 2:1. Im Achtelfinale trifft England nun auf Co-Gastgeber Mexiko.
4: Kommt gut durch die Nacht. Wir schauen mal aufs Wetter hier bei Ostseewelle. Es bleibt auch in den nächsten Stunden wechselnd bewölkt. Die Regenschauer werden aber immer weniger. Überwiegend ist es schon trocken bei 17 bis 11 Grad tiefstens rundherum. Tagsüber kriegen wir erstmal viel Sonne ab. Später immer mehr Wolken und dann gibt es auch Regen bei 25 Grad. Und der Zwei-Tage-Trend bleibt wechselhaft. Da gibt es mal Sonne, mal Wolken, mal Regen bei 22 Grad.
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2: Kommt gut durch die Nacht mit Ostseewelle. Es ist Donnerstag, der 2. Juli. Ich bin Elisabeth Reinhold und verrate euch, wie der Tag heute wird.
1: Widder.
2: Heute wartet ihr auf einen Anruf, eine Nachricht oder eine Rückmeldung und werdet genau im falschen Moment überrascht.
1: Stier.
2: Beim Einkaufen landet etwas im Wagen, das definitiv nicht auf eurem Zettel stand.
1: Zwillinge.
2: Ein kurzer Weg wird heute deutlich länger, weil ständig etwas dazwischen kommt.
1: Krebs.
2: Jemand erinnert sich an ein Detail über euch, das ihr selbst längst vergessen hattet.
1: Löwe.
2: Heute habt ihr auf etwas keine Lust und seid am Ende trotzdem froh, dabei gewesen zu sein.
1: Jungfrau.
2: Ihr verschiebt eine Entscheidung und stellt später fest, dass das genau richtig war.
1: Waage.
2: Zwei Menschen wollen heute gleichzeitig etwas von euch. Langweilig wird das nicht.
1: Skorpion.
2: Eine Person regt sich über etwas auf, das euch nicht einmal aufgefallen wäre.
1: Schütze.
2: Heute entdeckt ihr einen Ort, ein Café oder eine Ecke, die euch bisher nie interessiert hat.
1: Steinbock.
2: Eine Aufgabe fällt heute kleiner aus als erwartet. Solche Überraschungen nimmt man gerne mit.
1: Wassermann.
2: Ihr drückt neugierig auf etwas und entdeckt dabei eine praktische Abkürzung.
1: Fische.
2: Heute seid ihr überzeugt, etwas verloren zu haben. Wenig später taucht es wieder auf. 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
1: Ich bin Katrin Müller. Die Spitzen von Union und SPD haben sich im Koalitionsausschuss auf eine Reihe von Reformen verständigt. Das erfuhr die DPR nach 7,5 Stunden Beratungen am späten Abend aus Koalitionskreisen. Über die Inhalte wollen die Vorsitzenden von Union und SPD am Vormittag auf einer Pressekonferenz informieren. Auf einige Punkte des Reformpakets hatte sich die Koalition auch schon vor dem Treffen geeinigt.
2: Ja, was das Thema Rente angeht, ist das weitgehend abgehakt. Die Vorschläge der Rentenkommission sollen umgesetzt werden. Punkt. Und die Chancen, dass das mit den Stimmen von Union und SPD durch den Bundestag geht, die stehen ganz gut. Na und bei der Gesundheitsreform, da ist halt ein radikaler Sparkurs angesagt. Egal ob bei Kliniken, Arztpraxen, Patienten oder Medikamenten. Ziel ist das Spargesetz so schnell wie möglich durch den Bundestag zu bringen. Tanja Wagner, Nachrichtenredaktion.
1: Die USA und der Iran haben nach Darstellung der Vermittlerstaaten Katar und Pakistan in indirekten Gesprächen Fortschritte erzielt. Bei Fragen im Zusammenhang mit dem vor 2 Wochen vereinbarten Rahmenabkommen zur Beendigung des Irankriegs seien positive Fortschritte erzielt worden, hieß es von katarischer Seite. Demnach wurde vereinbart, die Gespräche fortzusetzen. Ökostrom ist in Deutschland weiter auf dem Vormarsch. Im ersten Halbjahr 2026 hatte klimaneutral erzeugter Strom mit 58% einen so großen Anteil am Stromverbrauch wie noch nie in diesem Zeitraum. Das geht aus Hochrechnungen von Forschern und des Branchenverbands hervor.
3: Vor allem die Stromerzeugung aus Wind und Sonne hat im ersten Halbjahr kräftig zugelegt. Das lag vor allem wohl daran, dass einfach mehr Wind wehte als im ersten Halbjahr 2025. Und es regnete weniger. Das begünstigte die Stromerzeugung aus Sonnenenergie neben dem stetigen Ausbau von Photovoltaikanlagen. Bis zum Jahr 2030 soll in Deutschland 80% des Bruttostromverbrauchs aus erneuerbaren Energien stammen. Onne Thorau, Berlin.
1: Zum Fußball. Bei der WM hat Belgien ein fulminantes Comeback hingelegt und den nächsten Tiefschlag abgewendet. Das Team gewann sein 16. Finale gegen Senegal nach 2 Tore Rückstand noch mit 3:2 nach Verlängerung. Zuvor hatte England gegen die Demokratische Republik Kongo nach einem frühen Rückstand mit 2:1 gewonnen und trifft im Achtelfinale auf Co-Gastgeber Mexiko.
4: Guten Morgen und einen guten Start in den Donnerstag. Ihr hört Ostseewelle mit dem Blick aufs Wetter. Es ist wechselnd bewölkt, bei 17 bis 11 Grad rundherum. Ganz vereinzelt ein paar kleinere Schauer mit dabei, aber überwiegend ist es trocken. Tagsüber erstmal viel Sonne. Im Laufe des Tages gibt es immer mehr Wolken, dann auch Regen möglich bei 25 Grad. Und der Zwei-Tage-Trend bleibt sehr wechselhaft. Da gibt es mal Sonne, mal Wolken, auch mal Regen bei 22 Grad maximal.
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1: Ich bin Katrin Müller. Die Spitzen von Union und SPD haben sich im Koalitionsausschuss auf eine Reihe von Reformen verständigt. Das erfuhr die DPR nach 7,5 Stunden Beratungen am späten Abend aus Koalitionskreisen. Über die Inhalte wollen die Vorsitzenden von Union und SPD am Vormittag auf einer Pressekonferenz informieren. Auf einige Punkte des Reformpakets hatte sich die Koalition auch schon vor dem Treffen geeinigt.
2: Ja, was das Thema Rente angeht, ist das weitgehend abgehakt. Die Vorschläge der Rentenkommission sollen umgesetzt werden. Punkt. Und die Chancen, dass das mit den Stimmen von Union und SPD durch den Bundestag geht, die stehen ganz gut. Na und bei der Gesundheitsreform, da ist halt ein radikaler Sparkurs angesagt. Egal ob bei Kliniken, Arztpraxen, Patienten oder Medikamenten. Ziel ist, das Spargesetz so schnell wie möglich durch den Bundestag zu bringen. Tanja Wagner, Nachrichtenredaktion.
1: Die USA und der Iran haben nach Darstellung der Vermittlerstaaten Katar und Pakistan in indirekten Gesprächen Fortschritte erzielt. Bei Fragen im Zusammenhang mit dem vor 2 Wochen vereinbarten Rahmenabkommen zur Beendigung des Irankriegs seien positive Fortschritte erzielt worden, hieß es von katarischer Seite. Demnach wurde vereinbart, die Gespräche fortzusetzen. Ökostrom ist in Deutschland weiter auf dem Vormarsch. Im ersten Halbjahr 2026 hatte klimaneutral erzeugter Strom mit 58% einen so großen Anteil am Stromverbrauch wie noch nie in diesem Zeitraum. Das geht aus Hochrechnungen von Forschern und des Branchenverbands hervor.
3: Vor allem die Stromerzeugung aus Wind und Sonne hat im ersten Halbjahr kräftig zugelegt. Das lag vor allem wohl daran, dass einfach mehr Wind wehte als im ersten Halbjahr 2025. Und es regnete weniger. Das begünstigte die Stromerzeugung aus Sonnenenergie neben dem stetigen Ausbau von Photovoltaikanlagen. Bis zum Jahr 2030 soll in Deutschland 80% des Bruttostromverbrauchs aus erneuerbaren Energien stammen. Onne Tochau, Berlin.
1: Zum Fußball. Bei der WM hat Belgien ein fulminantes Comeback hingelegt und den nächsten Tiefschlag abgewendet. Das Team gewann sein 16. Finale gegen Senegal nach 2 Tore Rückstand noch mit 3:2 nach Verlängerung. Zuvor hatte England gegen die Demokratische Republik Kongo nach einem frühen Rückstand mit 2:1 gewonnen und trifft im Achtelfinale auf Co-Gastgeber Mexiko.
4: Guten Morgen und einen guten Start in den Donnerstag. Ihr hört Ostseewelle mit dem Blick aufs Wetter. Es ist wechselnd bewölkt, bei 17 bis 11 Grad rundherum. Ganz vereinzelt ein paar kleinere Schauer mit dabei, aber überwiegend ist es trocken. Tagsüber erstmal viel Sonne. Im Laufe des Tages gibt es immer mehr Wolken, dann auch Regen möglich bei 25 Grad. Und der 2-Tage-Trend bleibt sehr wechselhaft. Da gibt es mal Sonne, mal Wolken, auch mal Regen bei 22 Grad maximal.
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1: BTS mit Swim.

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1: Das ist der aktuelle Hit von Kygo mit Khalid und Griffin. Save My Love.

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1: Seit einiger Zeit hat die Kirchengemeinde Gilo-Rittermannshagen den Plan, einen mobilen Brotbackofen anzuschaffen. Das wäre ein Gewinn für die ganze Region, sagt Gemeindepädagoge Carsten Altschwager.
2: Das Ding ist mobil. Du kannst also mit deinem Auto, mit Anhänger, Kupplung kommen, das ranhängen und dann zu dem Ort fahren, wo du gerne was bewegen möchtest, wo du Menschen zusammenbringst, wo du mit anderen Brot backen möchtest. Und wir finden halt, Brot ist was Verbindendes, Essen hält Leib und Seele zusammen und Brot nochmal im Besonderen. Und da wollen wir einfach was bewegen.
1: Die letzten fehlenden Euros möchte die Kirchengemeinde über ein Fundraising zusammenkriegen. Da könnt ihr euch jetzt beteiligen.
2: Bis zum 19. Juli. Bis dahin ist sozusagen das Portal offen und es können Spenden eingehen. 3.000 Euro müssen wir da mindestens schaffen. Mehr wäre besser, weil ja natürlich zu der Anschaffung auch gehört irgendwie Versicherung und das Ganze, was man da so an der Unterhaltung auch braucht. Von daher zählt jeder Euro und jede Unterstützung ist wichtig und wenn sie vom Herzen kommt, sowieso.
1: Wer sich einen mobilen Brotbackofen wünscht für die Müritzregion, kann die Kirchengemeinde unterstützen beim Fundraising auf 99 Funken. Dort muss das Projekt die Schwelle von 3.000 Euro erreichen. Auf www.99funken.de/brotbackofen-on-tour gibt es alle Infos. Aus der Ostseewelle Kirchenredaktion, Jana Kaniette.

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2: Ich bin Katrin Müller. Die Spitzen von Union und SPD haben sich im Koalitionsausschuss auf eine Reihe von Reformen verständigt. Das erfuhr die DPR nach 7,5 Stunden Beratungen am späten Abend aus Koalitionskreisen. Über die Inhalte wollen die Vorsitzenden von Union und SPD am Vormittag auf einer Pressekonferenz informieren. Auf einige Punkte des Reformpakets hatte sich die Koalition auch schon vor dem Treffen geeinigt.
3: Bei der Rente ist sich Schwarz-Rot weitgehend einig. Die Vorschläge der Rentenkommission sollen vollumfänglich umgesetzt werden. Und bei der Gesundheitsreform sollen die ersten Gesetze schon bis Jahresende fix sein. Streit gibt es dagegen noch bei den Themen Steuern und Arbeitszeit. Die SPD will kleinere Einkommen entlasten und dafür Gutverdiener ab 100.000 Euro und Erben stärker zur Kasse bitten, was die Union in der vorgeschlagenen Form ablehnt. CDU und CSU wollen den 8-Stunden-Arbeitstag dagegen mit einer Wochenarbeitszeit ablösen. Dagegen machen wiederum die Gewerkschaften mobil. Tanja Wagner, Nachrichtenredaktion.
2: Nach dem Ende des Tankrabatts sind die Spritpreise stark gestiegen. Nach dem typischen Mittagssprung stiegen die Preise für E10 im bundesweiten Durchschnitt auf 2,15 Euro pro Liter an, bei Diesel auf 2,11 Euro. Der Steuerrabatt in Höhe von etwa 17 Cent pro Liter war zum 1. Juli ausgelaufen. Der ADAC und die Monopolkommission werfen den Mineralölkonzernen vor, das Ende des Tankrabatts schon vor dessen Auslaufen in die Preise eingerechnet zu haben. Die Bundesanwaltschaft hat in Hamburg Anklage gegen einen mutmaßlichen Drahtzieher der Nord Stream-Anschläge im September 2022 erhoben. Das bestätigte die Kanzlei des angeklagten Ukrainers.
4: Die Bundesanwaltschaft wirft dem Mann laut Medienberichten Kriegsverbrechen, das Herbeiführen einer Sprengstoffexplosion und die Zerstörung von Bauwerken vor. Der Ukrainer war im vergangenen Jahr im Italienurlaub gefasst worden. Er wehrte sich monatelang gegen die Auslieferung nach Deutschland. Im November wurde er dann aber überstellt. Thomas Brock, Nachrichtenredaktion.
2: Zum Fußball. Bei der WM hat Belgien ein fulminantes Comeback hingelegt und den nächsten Tiefschlag abgewendet. Das Team gewann sein 16-Finale gegen Senegal nach 2 Tore Rückstand noch mit 3:2 nach Verlängerung. Zuvor hatte England gegen die Demokratische Republik Kongo nach einem frühen Rückstand mit 2:1 gewonnen und trifft im Achtelfinale auf Co-Gastgeber Mexiko.
5: 12 Grad in Travemünde am Strand und aktuell 13 Grad in Hamburg am Rathaus. Also zuerst ist es ja meist trocken und dann scheint auch ein wenig die Sonne. Von Nordfriesland und der Westküste kommen dann aber immer mehr Wolken auf und dann gibt es dicke Regenschauer. Zum Abend hin lockert es wieder auf, aber einzelne Schauer sind dann immer noch dabei. Die Sonnenscheindauer liegt in Kiel und in Lübeck bei 7 Stunden, Hamburg hat 8 Stunden Sonne. Höchstwerte um die 20 bis 24 Grad und es weht zunehmend ein mäßiger, an der See auch frischer bis starker Wind mit stürmischen Böen. Der 2-Tage-Trend, morgen am Freitag mal weniger, mal mehr Sonne. Die meiste Zeit des Tages bleibt es aber trocken und windig, 19 bis 21 Grad. Am Samstag zeitweise Regen, aber auch trockene Phasen, etwas Sonne, dazu stürmisch, 20 bis 23 Grad.
6: 5.03 Uhr, Ostseewelle, der beste Verkehrsservice für unser Land. Schönes Autofahren heute Morgen, alles frei. Blitzer stehen aber. Auf der A24 Richtung Hamburg zwischen Zarentin und Gudow und Verlahn Richtung Prizier. B5, Ortseingang Ludwigslust aus Beutzenburg kommend und Verlahn Richtung Beutzenburg. B96 Rügenzubringer Richtung Autobahn, Höherastplatz Rügenblick und zwischen Neustrelitz und Fürstenberg am Abzweig Priebert. B110 Görke bei Zirchow, 70er Strecke. B23 Slate Richtung Parchim. Ortsausgang Brüssow Richtung Löcknitz. In Jürgeshof Richtung Rostock, in Letzin-Siedlung Richtung Buro, in Lübeck in der Ratzeburger Allee stehen sie beidseitig, Mückenburg Richtung Wismar und Neumukran Richtung Sassnitz. Habt ihr noch irgendwo was entdeckt, dann meldet euch gerne. Die Ostseewelle Studio-Hotline 0381 49 78 110, denn keiner meldet mehr aktuelle Flitzerblitzer.
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6: Yvonne gehört auch dazu in den Nachrichten.
5: Einen schönen guten
6: Morgen. Sonne geht auf und wir werden jetzt erstmal den Tag so langsam angreifen hier am Donnerstag, den 2. Juli. Noch ein bisschen müde guckt sie rein, Andrea, heute Morgen. Oh.
5: Ja, also 10 Stunden länger hätte ich heute gern schlafen können, wie so
7: ja,
5: viele, die um diese Uhrzeit aufstehen. Ne?
7: Ja,
5: gut, ey, kommt ihr auch so spät ins Bett? Ich glaube, das liegt am Wetter. Ne? Das
6: genau,
5: sind die Tage, die es jetzt ja, ein bisschen schwerer
7: machen. Habe ich auch
5: zur
7: Zeit. Ich schlafe meistens jetzt erst um 10. Ich komme ja einfach nicht. Komm,
6: wenn
7: es
6: so lange
7: nicht
6: hell ist, da will man
7: ja
6: auch noch ein bisschen was
7: ja,
6: machen.
7: Genau,
6: ne?
7: So ist es.
6: Ja. Naja, aber kommt, Leute. Wir ziehen den Finger und dann starten wir durch mit Fastborn Clock Clock. Born again, aktuelle Nummer. Moin.

0: 5:12 ist es, ihr hört Ostseewelle, einen schönen guten Morgen. Und ich habe doch, zur Hochzeit haben wir doch so eine Standuhr geschenkt gekriegt von richtig guten Freunden, ne?
1: Eine riesige Standuhr, ja, die hast du dir ja gewünscht. Mhm.
0: Und die hat mir heute Morgen das Aufstehen gerettet. Ich habe nämlich meinen Wecker aus Versehen auf 3.45 Uhr gestellt. Und irgendwann, ich zähle immer mit, wenn die gongt. Und dann habe ich so im Unterbewusstsein, im Schlaf, denke, 1, 2, 3. Denk, 2.45 Uhr hätte der klingeln müssen, du musst hoch. Und nur deswegen bin ich heute aufgestanden. Jetzt wäre ich wahrscheinlich im Traumland irgendwo.
1: Ja, passiert aber jedem gerade zu dieser Uhrzeit. Ja. Aber egal, wie ihr wach werdet, ihr habt euch für Ostseewelle entschieden und das ist richtig so. Dankeschön, 13:05.
0: Gleich aktuell von Olivia Dean, Man I Need. Vorher gibt es noch was Sommerliches von Laidback. Schöne Nummer. Hier ist Breaker Man.

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0: 5.16 Uhr, guten Morgen, ihr hört Ostseewelle. Im Moment sieht es ja stellenweise auf jeden Fall ganz gut aus, das guten Morgenwetter, ne?
1: Das sieht jetzt noch richtig schön aus. Da starten wir erstmal in den Donnerstag mit viel Sonne. Tagsüber kommen aber mehr Wolken dazu. Und von Nordwesten her dann recht kräftige Schauer, die dann auch mal quer durchs Land ziehen. Also ist aber auch mal ganz gut, so kräftige Regenschauer, vor allem für die Natur. Das war ja in den letzten Wochen sehr trocken. 22 bis 26 Grad heute.
0: Die Straßenlage ist ruhig, aber heute Morgen müssen wir auf jeden Fall Nebel einplanen mit Sichtweiten von zum Teil unter 50 Metern. Seid ihr schon unterwegs? Habt ihr was entdeckt? Meldet euch gern. Ostseewelle Studio Hotline ist die 0381 49 78 110. 5.17 Uhr. Moin, gute Fahrt mit Olivia Dien.

0: 5.23 Uhr, ihr hört Ostseewelle, einen schönen guten Morgen. Und solltet ihr auch so vergesslich sein wie Andrea, dann ist heute euer Tag, meine Lieben. Denn heute ist der Hab-ich-vergessen-Tag.
1: Oh, das ist genau mein Tag. Ja, wirklich, das wird immer schlimmer. Teilweise gehe ich in Räume und weiß gar nicht, was ich da machen wollte. Dann dauert das kurz, dann fällt es mir wieder ein oder ich lasse Dinge liegen. Da zweifelt man schon an seinem geistigen Zustand, ganz ehrlich.
0: Siehste? Und deswegen heute euer Tag. Ihr könnt das alles entschuldigen. Wenn irgendwas ist, sagt ihr einfach nur, hab ich vergessen.
1: Ja, wunderschön. Also, dann grüße ich alle, die auch so vergesslich sind wie ich. Ich glaube, das sind einige. Und dann kommen wir trotzdem gut durch den Tag.

0: Die Chance, das zu schaffen, ist verschwindend gering. Trotzdem hat's geklappt und erste Freibäder wollen Smart Glasses verbieten. Gleich um 5.40 Uhr die Lieblingsschlagzeilen des Morgens hier bei Ostseewelle.
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0: Es ist 5.30 Uhr, Ostseewelle hier mit dem Guten Morgen-Update von Yvonne Siegert-Machotzek.
6: Weniger Kinder pro Gruppe in Krippe und Schulhort, mehr Personal und eine 40-Stunden-Betreuungsgarantie. Das hat der Landtag von Mecklenburg-Vorpommern beschlossen. Die Regierungsfraktionen von SPD und Linke waren dafür, alle anderen enthielten sich. Die Spitzen von Union und SPD haben sich gleich am ersten Tag des Koalitionsgipfels auf einen Reformhammer geeinigt. Am Vormittag soll es Details dazu geben, aber zum Beispiel die Vorschläge der Rentenreform, die will Schwarz-Rot wohl komplett umsetzen.
0: Damit sind wir beim Guten Morgenwetter und Andrea.
7: Und das ist heute Morgen noch recht sonnig. Stellenweise haben wir aber auch noch Nebel und 14 bis 15 Grad. Tagsüber kommen da mehr Wolken dazu und von Nordwesten her teilweise auch recht kräftige Schauer. Abends erreicht der Regen den äußersten Südosten Vorpommerns. Die Sonnenscheindauer liegt zwischen 6 und 9 Stunden und nachmittags erreichen wir dann so um die 22 bis 26 Grad. Zuerst merken wir noch nicht den Wind, der nimmt aber im Laufe des Tages zu, teilweise an der See frischer Wind mit starken bis stürmischen Böen. Der Zwei-Tage-Trend, morgen am Freitag neben Sonne auch wieder ein paar Wolken, ab und zu Regen bis 22 Grad und es bleibt windig. Am Samstag auch ziemlich windig und da haben wir wieder Sonne, später Wolken und gebietsweise Schauer. 20 bis 23 Grad.
0: 5.32 Uhr, Ostseewelle, der beste Verkehrsservice für unser Land. A20 Richtung Rostock zwischen Sahnitz und Dummersdorf. Bitte aufpassen, hier sind Rehe an und auch teilweise auf der Fahrbahn. Flitzer, Blitzer, stehen von euch gemeldet auf der A24 Richtung Hamburg zwischen Zarrentin und Gudow und Verlahn Richtung Prizier. B5 Ortsangang Ludwigslust aus Beutzenburg kommend und Verlahn Richtung Beutzenburg. B96 Rügen-Zubringer Richtung Autobahn, Höhe Rastplatz Rügenblick und zwischen Neustrelitz und Fürstenberg immer noch Abzweig Priepert. B110 Görke bei Zirchow, 70er Strecke. B23 Slate Richtung Parchim. Ortsausgang Brüssow Richtung Löcknitz. Zwischen Dummersdorf und Lager, Abzweig Großpotrems. In Jürgeshof Richtung Rostock. Letzin-Siedlung Richtung Buro. Lübeck, Ratzeburger Allee beidseitig. Mückenburg Richtung Wismar und Neumukran Richtung Sassnitz auch noch einer. Habt ihr noch mehr? Dann meldet's gerne auf der 0381 49 78 110. Denn keiner meldet mehr aktuelle Flitzerblitzer.
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0: Oh, die Nachtschichtler haben jetzt wahrscheinlich so die letzte halbe Stunde. Dann geht's auch ab nach Hause. Der Rest geht gerade ins Bad, macht sich fertig. Und dann starten wir durch in diesen Donnerstag. Wir helfen euch ein bisschen dabei. Yvonne hat die Nachrichten für euch. Kuckuck.
6: Moin.
0: Andrea mit am Start. Moin.
7: Euch einen wunderschönen guten Morgen.
0: Und aktuelle Hit jetzt von You Not Us und Daddy DJ. Hier ist Flipside. Moin.

0: 5.40 Uhr ist es. Ihr hört Ostseewelle. Einen schönen guten Morgen. Donnerstag, 2. Juli. Die Lieblingsschlagzeilen des Morgens. Was haben wir gefunden, Andrea?
1: Luise bekommt gleich 4 Jungs auf einmal. Also erstmal herzlichen Glückwunsch.
0: Feuerwehr. Feuer.
1: Die Chancen standen 1 zu 600.000 und Luise und Tom aus Chemnitz haben das geschafft. Vor wenigen Tagen kamen Mio, Mathe, Luke und Levi zur Welt. Die Vierlinge kamen zu früh, sie mussten schon in der 29. Schwangerschaftswoche per Kaiserschnitt geholt werden. Doch gute Nachrichten, alle 4 sind stabil und werden auf der Frühchenstation aufgepäppelt. Und die Eltern konnten auch schon ein bisschen mit ihnen kuscheln. Die liegen jetzt alle im Brutkasten.
0: Ja.
1: Und wenn weiterhin alles gut läuft, dann können die Vierlinge zum errechneten Geburtstermin im September nach Hause.
0: Cool.
1: Also nochmal dazu gesagt, eine Vierlingsgeburt, das ist so selten.
2: Was haben die denn gegessen?
1: Deutschlandweit passiert das im Schnitt nur einmal im Jahr.
0: Krass.
1: Da stand auch ein ganzes Ärzteteam. Das war Wahnsinn, das ist für die dann auch was ganz Besonderes. Und es gibt noch eine Besonderheit. 2 der Vierlinge sind eineigige Zwillinge und die beiden anderen entstanden jeweils aus einer eigenen Eizelle.
2: Irre.
1: Und man muss noch dazu sagen, keine künstliche Befruchtung, die sind auf ganz natürlichem Wege entstanden.
0: Aus Chemnitz.
1: Ja. Wunder wie heißt es immer wieder.
0: Mio, Madde, Luke und Levi heißen sie dann, hä? Yvonne, was hast du?
2: Die einen bekommen 4 Kinder und die anderen, ja, die anderen interessieren sich einen Dreck. Und zwar in den USA, da haben sie jetzt im Bundesstaat Ohio, da hat die Polizei aus einem Haus 16 Kinder rausgeholt, die in einem Zimmer zusammengelebt haben, das ungefähr so groß war wie ein Bad.
0: Oh,
2: da haben die Eltern und die Großeltern 16 Kinder eingepfercht. Das ist auch noch ganz frisch, das Ding aus Ohio. Die Retter da, die wissen auch noch nicht so recht, in welchem Verhältnis die Kinder zueinander stehen. Die gehen davon aus, dass die verwandt sind, also dass das wohl alles Geschwister sind. Die haben die Kids da gehalten, ja,

0: wie Tiere sozusagen eingefärbt. Die können nicht lesen, nicht schreiben, haben teilweise wohl kein Tageslicht gesehen, haben dann nichts zu essen bekommen. Und die Sache, da läuft jetzt noch. Sie versuchen jetzt zu klären, wo sind die Kinder her? Wurden die vielleicht möglicherweise auch entführt und, und. Also mehr gibt's noch nicht zur Geschichte. Wahnsinn.
1: Also Yvonne, immer wenn man denkt, es geht nicht schlimmer, dann kommen solche Nachrichten.
0: Dann freuen wir uns mal lieber, dass sie aber gerettet worden sind jetzt. Ich denke, man muss aus der Sache auch noch ein bisschen was Gutes rausholen.
2: Ich habe noch was gefunden. Erste Freibäder verbieten Smart Glasses.
1: Smart Glasses, das sind doch diese neuen Brillen, den musst du doch mal erklären, ich kenne mich da überhaupt nicht
2: genau,
1: aus.
2: Genau, also die sehen aus wie gewöhnliche Sonnenbrillen zum Beispiel, einige davon, die können dann aber Fotos und Videos aufnehmen, ne? Das hast du dann im Prinzip wie so eine Art Display drin und dann kannst du irgendwo auf den Knopf drücken, kannst auslösen und das, was du gerade siehst, nehmen die dann quasi auf, ne?
0: Okay.
2: So, und jetzt für Badegäste und Personal ist das natürlich ein bisschen schwierig, weil du kannst nicht erkennen, ob das jetzt wirklich eine Smart-Brille ist oder nicht. Und dementsprechend kannst du natürlich damit in ein Freibad gehen und kannst schön erstmal nackte Menschen fotografieren.
1: Aha, so. Oh Mann.
2: Und die Ersten haben jetzt deswegen das in die Regelung mit aufgenommen, da in diese Haus- und Badeordnung, haben gesagt, damit dürft ihr hier nicht rein. Potsdam zum Beispiel, in Brandenburg oder auch Baden-Württemberg, die gehen da voran und sagen, mit den Dingern dürft ihr hier nicht rein. Ist natürlich so eine Sache, wenn man es nicht erkennt. Ja,
0: ja, das wollte ich mich auch gerade fragen. Wie wollen Sie die abnehmen da vom Kopf, die
2: Dinger? Ja, das ist zum einen die Geschichte und das andere, andere sagen auch, du, das funktioniert sowieso nicht, weil das ist nicht geräteabhängig. Wichtig ist, dass Fotografieren im Film überhaupt verboten ist und wenn das einer sieht, dann muss er halt raus. Ne? Ihr hört Ostseewelle, 5.43 Uhr ist es. Gleich Shakira, Waka Waka. Ein bisschen was Freundliches und das hier ganz entspannte Nummer von Austis, Actuate Electrified zum Start in diesen Donnerstag. Ostseewelle um 5.43 Uhr. Moin!

0: 5:46 Uhr, guten Morgen, ihr hört Ostseewelle mit einem Kurzblick aufs guten Morgenwetter.
1: Und da sieht's noch schön sonnig aus und erstmal trocken, aber später kommt dann Regen ins Land, teilweise wieder kräftige Schauer bis 26 Grad.
0: Ja, heute Morgen A20 Richtung Rostock zwischen Sahnitz und Dummersdorf aufpassen, Rehe an und auf der Fahrbahn. Das ist sowieso ein Thema, ich habe auf meiner Strecke heute auch wieder alles gesehen, vom Igel bis zum Löwen. Also, wenn ihr da noch irgendwas habt, dann meldet euch gern auf der 0381 49 78 110.

0: Es ist 5.52 Uhr, 8 Minuten vor 6. Ihr hört Ostseewelle, einen schönen guten Morgen. 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
0: 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Und jetzt aktuell Hit von Robin Schulz.

0: Zwei Minuten vor sechs ist es, ihr hört Ostseewelle. Moin, Marquez, vayamos compañeros, gleich in der Ostseewelle Playlist in der nächsten halben Stunde und die meiste Musik mit allen aktuellen Hits, jeden Tag, den ganzen Tag. Felix Jen und Cascada warten, Boy You Turn Me, schöne Powernummer und Hertz & Purple Disco Machine gibt's auch.
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7: Ich bin Ursula Winkler. 7,5 Stunden wurde gerungen. Am Ende haben sich die Spitzen von Union und SPD im Koalitionsausschuss auf ein Reformpaket für wirtschaftliches Wachstum und soziale Sicherheit verständigt. Das erfuhr die deutsche Presseagentur am späten Abend aus Koalitionskreisen. Einzelheiten wollen Kanzler Merz und die anderen Chefs der Koalitionsparteien am Morgen verkünden.
8: Den einen großen Big Bang wird es nicht geben, hatte Kanzler Merz zwar klargestellt, aber nach den ganzen Streitereien um die Reformen wird von der Regierung schon erwartet, dass sie jetzt auch liefert. Beim dicksten Brocken, der Reform der Einkommensteuer, sind sich Union und SPD nun offenbar auch einig geworden. Vor allem kleine und mittlere Einkommen sollen ab Januar entlastet werden. Gestritten wurde aber noch über die Gegenfinanzierung. Bei Rentenreform, Bürokratieabbau und Sparpaket für die gesetzliche Krankenversicherung waren sich Union und SPD schon vor dem Treffen einig. Katrin Müller, Nachrichtenredaktion.
7: Die USA und der Iran haben nach Darstellung der Vermittlerstaaten Katar und Pakistan in indirekten Gesprächen Fortschritte erzielt. Bei Fragen im Zusammenhang mit dem vor zwei Wochen vereinbarten Rahmenabkommen zur Beendigung des Iran-Kriegs seien positive Fortschritte erzielt worden. Es sei vereinbart worden, die Gespräche fortzusetzen, hieß es aus Doha. Mit zwei großen Gesetzesänderungen will die Bundesregierung die Bundeswehr stärken. Es geht um Änderungen im Reservistendienst und um den beschleunigten Bau militärischer Infrastruktur.
9: Die Bundeswehr braucht mehr Personal. Das betrifft die aktive Truppe, wo in den kommenden Jahren möglichst aufgestockt werden soll. Aber es soll auch mehr Reservisten geben. Deshalb sollen unter anderem Übungen verpflichtend werden. Bislang konnten die Reservisten selbst als auch ihre Arbeitgeber das ablehnen, wenn die Einladung der Bundeswehr kam. Außerdem soll deutlich mehr Geld in die Infrastruktur investiert werden, also für den Bau von Unterkünften, Munitionsdepots und Logistik für neue Waffensysteme. Wir brauchen schnellere Prozesse, und die schaffen wir, sagt Verteidigungsminister Pistorius. Thomas Brock, Berlin.
7: Zum Fußball. Bei der WM hat Belgien mit 3:2 gegen den Senegal gewonnen und damit das Achtelfinale erreicht. Gegner wird der Co-Gastgeber USA. Die Amerikaner gewannen gegen Bosnien-Herzegowina mit 2:0. Auch England ist nach einem 2:1-Sieg gegen die Demokratische Republik Kongo eine Runde weiter und trifft nun auf Mitgastgeber Mexiko.
10: 12 Grad in Travemünde am Strand und aktuell 13 Grad in Hamburg am Rathaus. Also zuerst ist es ja meist trocken und dann scheint auch ein wenig die Sonne. Von Nordfriesland und der Westküste kommen dann aber immer mehr Wolken auf und dann gibt es dicke Regenschauer. Zum Abend hin lockert es wieder auf, aber einzelne Schauer sind dann immer noch dabei. Die Sonnenscheindauer liegt in Kiel und in Lübeck bei 7 Stunden, Hamburg hat 8 Stunden Sonne. Höchstwerte um die 20 bis 24 Grad und es weht zunehmend ein mäßiger, an der See auch frischer bis starker Wind mit stürmischen Böen. Der Zwei-Tage-Trend, morgen am Freitag mal weniger, mal mehr Sonne. Die meiste Zeit des Tages bleibt es aber trocken und windig, 19 bis 21 Grad. Am Samstag zeitweise Regen, aber auch trockene Phasen, etwas Sonne, dazu stürmisch, 20 bis 23 Grad.
0: 6:03 Uhr, Ostseewelle, der beste Verkehrsservice für unser Land mit der A19 Richtung Berlin zwischen Linste und Malchow, Höhe Rastplatz Kitterberg. Ein LKW auf dem Beschleunigungsstreifen, Pannen-LKW da aufpassen. A24 Richtung Berlin zwischen Wittenburg und Hagenow, Behinderungen nach einem LKW-Unfall, der Brummi liegt auf der Seite. Und Landkreis Ludwigslust-Parchim, ihr habt es ja in den News gehört, in Ludwigslust brennt es im Krankenhaus. Die Rauchschwade zieht über Teile der Stadt, also bitte hier Fenster und Türen geschlossen halten. Flitzer, Blitzer. Stehen auf der A24 Richtung Hamburg zwischen Zarentin und Gudow und Verlahn Richtung Prizier. B5, Ortseingang Ludwigslust aus Beutzenburg kommend und in Verlahn Richtung Beutzenburg. B96 zwischen Neustrelitz und Fürstenberg, Abzweig Pripert. B110, Görke bei Zirchow, 70er Strecke. B321, Slate Richtung Parchim. Ortsausgang Brüssow Richtung Löcknitz. Zwischen Dummersdorf und Lager, Abzweig Großportrem stehen sie. Jürgeshof Richtung Rostock. Letzin-Siedlung Richtung Buro-Einer. Dann stehen sie in Lübeck, Ratzeburger Allee beidseitig, Mückenburg Richtung Wismar, Neumokran Richtung Sassnitz, Stralsund, Rudolf-Virchow-Straße auch nochmal. Habt ihr noch was entdeckt? Dann ruft er durch auf der 0381 49 78 110. Denn keiner meldet mehr aktuelle Flitzerblitzer.
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0: Ja, bei einigen hat der Wecker gerade geklingelt vor 4 Minuten. Erstmal hoch ins Bad. Wir begleiten euch. Yvonne in den Nachrichten. Moin.
10: Moin.
0: Andrea am Start. Kuckuck.
10: Ja, einen wunderschönen guten Morgen.
0: Und jetzt haben wir für euch einen aktuellen Hit von Hertz, Purple Disco Machine. Hier ist Wonderful Life. Moin.

0: Zum ersten Mal war Fabians Vater als Besucher im Gericht dabei. Ihr hört Ostseewelle, es ist 6.11 Uhr.
1: Verhandlungstag 16 am Landgericht Rostock. Im Fall um den kleinen Fabian aus Güstrow waren 8 Zeugen geladen, darunter auch welche, die mit Fabians Vater zu tun hatten. Unser Ostseewelle-Chefreporter Alexander Stut, war das der Grund, warum der Vater diesmal mit im Gerichtssaal saß?
2: Ja, ich würde sagen ja, denn die Zeugen haben gestern viele seiner Aussagen widerlegt. Als Fabians Vater ja gleich zum Anfang des Prozesses als Zeuge aussagte, verharmloste er ja die Streitigkeiten mit Gina H., also mit der Angeklagten. Und die Zeugen gestern haben aber berichtet von krankhafter Eifersucht, Kontrolle und Überwachung und sogar einer möglichen Ausspioniersoftware. Und immer wieder gab es Streit zwischen Fabians Vater und Gina H., das haben sie dort vor Gericht auch nochmal betont. Fabians Vater hat auf diese Aussagen im Gerichtssaal nur mit Kopfschütteln reagiert. Ja, und die Angeklagte hat auch immer wieder versucht, Blickkontakt zu ihm aufzubauen.
0: Aber ein Zeuge hat nochmal besonders mit einer Aussage überrascht.
2: Ja, und zwar, das war der Jugendfreund Steffen, heißt er. Und zwar hatte der über den 14. Oktober, also dem Tag, an dem Fabians Leiche ja offiziell gefunden wurde, berichtet. Er hat am Abend des 14.10. von Fabians Vater einen Anruf bekommen, in dem der Vater äußerte, dass er denkt, dass Gina H. was mit dem Tod des 8-Jährigen zu tun haben könnte. Ja, und weil Fabians Vater bereits Alkohol getrunken hatte, ist der Kumpel dann mit ihm zu Gina H. nach Reimershagen gefahren, um sie dort zur Rede zu stellen. Das gelang aber nicht, weil die Polizei schon da war. Ja, und so machte Fabians Vater dort vor Ort der Polizei schwere Vorwürfe, dass sie ihren Job nicht richtig gemacht habe. Ja, und wie wir wissen mittlerweile, ist der Vater eine ganz andere Meinung. Er glaubt nämlich mittlerweile immer noch an die Unschuld von Gina H.
1: Oh, Dankeschön an unseren Chefreporter Alexander Stut. Und heute geht es am Landgericht Rostock weiter mit Bekannten und Nachbarn der Angeklagten. Bei ostseewelle.de, da könnt ihr alles schnell und aktuell mitverfolgen. Da gibt es dazu unseren Live-Ticker.
0: Es ist 6.13 Uhr, ihr hört Ostseewelle. Moin.

0: 6.17 Uhr, raus aus den Federn. Wir helfen euch ein bisschen dabei. Ihr hört Ostseewelle und das guten Morgenwetter. Auch heute Morgen können wir das noch mitnehmen.
1: Ja, das sieht dann noch schön sonnig aus, aber später kommen dann doch Wolken dazu, aus denen es teilweise wieder richtig kräftig regnet. Erst zum Abend hin lockert es dann wieder auf. Da haben wir aber immer noch vielleicht vereinzelt ein paar Schauer dabei. Und die Höchstwerte heute um die 20 bis 24 Grad.
0: Wir haben schon ein paar Straßenmeldungen. A11 Richtung Stettin zwischen Penkun und Grenzübergang Pommeln. Immer noch Vollsperrung wegen Bauarbeiten bis 13 Uhr voraussichtlich. Dann die A19 Richtung Berlin zwischen Linste und Malchow. Höhe Rastplatz geht der Berg. Da ein LKW auf dem Beschleunigungsstreifen. Die A24 Richtung Berlin, hier LKW-Unfall zwischen Wittenburg und Hagenow. Der Brummi liegt da auf der Seite, geht aber im Moment vorbei. Und Landkreis Ludwigslust-Parchim, da habt ihr das vielleicht schon in den Ostseewelle-Nachrichten gehört. In Ludwigslust brennt es im Krankenhaus. Die Rauchschwade zieht da über Teile der Stadt. Deswegen Fenster und Türen bitte geschlossen halten. Dann auch einmal Moin.
2: Guten Morgen, liebes Ostseewelle-Team. Der Mirko hier.
0: Mirko.
2: Buchstargard Richtung Teschendorf. Wird gerade der Blitzer aufgebaut.
0: Danke. Habt ihr auch noch was? Ruft er durch. 0381 49 78 110. 6.18 Uhr ist es. Jetzt beamen wir uns gefühlsmäßig an den Strand mit Mark.

0: Basta.
1: Sag ich doch. 6.21 Uhr, Ostseewelle hier. Einen schönen guten Morgen. Gleich aktuelle gute Laune-Nummer von Felix Jehn und Cascada. Boy, you turn me.
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1: Haben wir schon wieder Donnerstag, den 2. Juli auf dem Kalenderplatz. Und Andrea, wir starten mit Widder.
3: Heute wartet ihr auf einen Anruf, eine Nachricht oder eine Rückmeldung und werdet genau im falschen Moment überrascht.
1: Stier.
3: Beim Einkaufen landet etwas im Wagen, das definitiv, muss ich selber lachen, nicht auf dem Zettel stand. Ach, das kennt doch jeder.
1: Ja, bei dir ist ja immer so. Zwillinge.
3: Ein kurzer Weg wird heute deutlich länger, weil ständig etwas dazwischen kommt.
1: Krebs.
3: Jemand erinnert sich an ein Detail über euch, das ihr selbst längst vergessen habt.
1: Löwe.
3: Heute habt ihr auf etwas keine Lust und seid am Ende trotzdem froh, dabei gewesen zu sein.
1: Jungfrau?
3: Ihr verschiebt eine Entscheidung und stellt später fest, dass das genau richtig war.
1: Waage.
3: Zwei Menschen wollen heute gleichzeitig etwas von euch, also langweilig wird's nicht.
1: Skorpion.
3: Eine Person regt sich über etwas auf, das euch nicht einmal aufgefallen wäre.
1: Schütze.
3: Heute entdeckt ihr einen Ort, ein Café oder eine Ecke, die euch bisher nie interessiert hat.
1: Steinbock.
3: Eine Ausgabe fällt kleiner aus als erwartet. Solche Überraschungen nimmt man gerne mit.
1: Wassermann?
3: Ihr drückt neugierig auf etwas und entdeckt dabei eine praktische Abkürzung.
1: Und Fische, da haben wir heute die Wimpelkarpfen.
3: Liebe Fische, heute seid ihr überzeugt, etwas verloren zu haben. Wenig später taucht es wieder auf.
1: 6.22 Uhr, ihr hört Ostseewelle. Moin!

0: 2:02 ist es, ihr hört Ostseewelle, guten Morgen. Gleich gibt's neue Infos zum Brand im Ludwigsluster Krankenhaus. Und wir haben alle aktuellen Hits für euch mit David Guetta und Sia gleich Beautiful People.
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0: 6.31 Uhr, Ostseewelle hier mit dem Guten Morgen-Update von Yvonne Siegert-Machotzek.
11: In Ludwigslust brennt aktuell das Krankenhaus. Weil da der Dachstuhl in Flammen steht, werden mehrere Stationen geräumt. Mitarbeiter und Patienten müssen raus. Teilweise wurden Patienten in den Betten nach draußen geschoben und werden dort jetzt auf dem Rasen behandelt. Wie viele Verletzte es beim Dachstuhlfeuer im Ludwigsluster Krankenhaus gibt, das ist im Moment nicht genau klar.
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11: Auf Fehmarn war bei einem Unwetter ein Mini-Tornado zu sehen. Schäden gab es nicht. Gewitter, Orkanböen und Starkregen haben aber in mehreren Orten für überflutete Straßen gesorgt. Zum Beispiel in Dönsdorf, Oldenburg und Weißenhäuser Strand. Da waren auch Keller überflutet und die Feuerwehren pumpten ab.
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13: Also heute Morgen ist es noch ein richtig schönes Wecken, weil die Sonne, die blitzt durch die Schlafzimmerfenster hindurch. Stellenweise haben wir auch noch ein bisschen Nebel im Land. Tagsüber kommen dann aber mehr Wolken dazu. Von Nordwesten her teilweise auch recht kräftige Schauer. Abends erreicht der Regen den äußersten Südosten Vorpommerns. Wir haben heute eine Sonnenscheindauer um die 6 bis 9 Stunden. Nachmittags dann 22 bis 26 Grad und zuerst weht ein schwacher, später mäßiger und böiger. An der See auch frischer Wind mit starken stürmischen Böen. Morgen am Freitag, ähnlich wie heute, wechselhaft bis 22 Grad, da wird es dann kühler. Am Samstag auch zuerst Sonne, später dann stark bewölkt und Schauer, vereinzelt Gewitter, 20 bis 23 Grad.
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0: A11 Richtung Stettin zwischen Penkun und Grenzübergang Pommeln. Eine Vollsperrung wegen Bauarbeiten bis 13 Uhr voraussichtlich. Fahrt hier am besten Penkun runter und folgt dann der U35. A19 Richtung Berlin zwischen Linstow und Malchow. Höhe Rastplatz Kitterberg. LKW auf dem Beschleunigungsstreifen. LKW-Unfall gab es auf der A24 Richtung Berlin. Das ist zwischen Wittenburg und Hagenow. Der Brummi liegt hier auch auf der Seite, aber es geht im Moment vorbei. Landkreis Vorpommern-Greifswald zwischen Zieten und Daugzin bitte aufpassen. Pferde auf der Straße. Und Landkreis Ludwigslust-Parchim. In den Nachrichten habt ihr es gehört, da brennt das Krankenhaus. Rauchschwade zieht über die Stadt. Deswegen dort bitte Fenster und Türen geschlossen halten. Blitzer Blitzer. Aufgebaut auf der A24 Richtung Hamburg zwischen Zarrentin und Gudow und Verlahn Richtung Prizier. B5, Ortseingang Ludwigslust aus Beutzenburg kommend und Verlahn Richtung Beutzenburg auch. Dann stehen sie auf der B96 zwischen Neustrelitz und Fürstenberg, Abzweig Priebert. B111, Görke bei Zirchow, 70er Strecke. B23, Slate Richtung Parchim, Ortsausgang Brüssow Richtung Löcknitz. Zwischen Burg Stargard und Teschendorf, zwischen Dummersdorf und Lager, Abzweig Großpotrems. Jürgeshof Richtung Rostock, Letzin Siedlung Richtung Buro. Lübeck, Ratzeburger Allee beidseitig, Mückenburg Richtung Wismar, Neumokran Richtung Sassnitz, Stralsund Rudolf-Virchow-Straße und moin nochmal.
10: Es wird gerade ein Blitzer in Gelbsande Richtung Rostock, genau an der Kreuzung aufgebaut.
0: Ja, danke schön. Und guck nochmal.
14: Guten Morgen, Nancy hier. Ich bin gerade Straßburg auf die Autobahn gefahren Richtung Neubrandenburg. Und da läuft ein Rehbock am Grünstreifen auf der Autobahn. Da also ein bisschen vorsichtig fahren.
0: Ja, danke schön. Habt ihr noch mehr, meldet ihr euch auf der 0381 49 78 110.
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0: Damit droht uns etwa eine Umweltkatastrophe. Heute fällt der Startschuss für die großflächige Munitionsbergung in Nord- und Ostsee. Und da müssen wir gleich mal drüber sprechen. Machen wir um 6.50 Uhr. Vorher gibt's noch Aktualität von David Guetta und Sia, unter anderem Beautiful People. Moin, alle Mann.
13: Moin.
15: Moin.

0: Es ist 6.41 Uhr. Moin!
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0: Guten Morgen, ihr hört Ostwelle, 6.45 Uhr ist es jetzt. Wir gucken ganz kurz aufs Guten Morgenwetter.
1: Heute wird es wieder relativ warm, 26 Grad, herrlich. Und wir beginnen den Tag auch mit Sonne, später dann aber einige Schauer im Land.
0: Gucken wir noch kurz auf die Straßen. Einmal moin.
2: Ja, moin, der Stefan hier. Hey. Bei Brandenburg-Ihlenfelder Straße Richtung Ihlenfeld steht der Leser.
0: Danke. Und dann haben wir noch die A19 Richtung Berlin zwischen Linsdorf und Malchow. Aufpassen, Höhe Rastplatz Kieterberg, LKW auf dem Beschleunigungsstreifen und Landkreis Ludwigslust-Parchim. Da brennt ein Krankenhaus und hier bitte Fenster und Türen im Umkreis geschlossen halten. Habt ihr noch mehr? Ruft da durch auf der 0381 49 78 110.

0: 11 Minuten haben wir 7 Uhr und manchmal ist es echt gut, dass wir beim Schwimmen in der Ostsee und beim Schifffahren auf der Ostsee gar nicht wissen, welche gefährlichen Sachen unter uns liegen.
1: Oh ja.
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1: Seit mehr als 80 Jahren liegen ja Granaten, Bomben, Minen, Raketen, Patronen aus dem Zweiten Weltkrieg auf dem Meeresboden. Und heute fällt der Startschuss für die großflächige Munitionsbergung in Nord- und Ostsee. Sogar Bundesumweltminister Carsten Schneider ist deshalb in Rostock. Ostseewelle hat er gesagt, es droht eine Umweltkatastrophe.
2: Das sind 300.000 Tonnen Munition in der Ostsee und 1,3 Millionen Tonnen in der Nordsee. Man kann etwa sagen, es ist ein 1000 Kilometer langer Zug. Wir müssen das Zeug rausholen, weil wir sehen jetzt schon die Einträge der Gifte in die Ostsee insbesondere, weil die bewegt sich mehr und dadurch haben wir mehr kaputte Munition. Und aus diesem Grunde auch schon in den Tieren, also in den Kleinsttieren, in den Fischen, finden wir auch schon die Spuren. Damit ist es auch eine Gefahr für uns als Menschen, sollten wir diese auch verspeisen.
0: Und heute um 17 Uhr ist offizieller Startschuss am Rostocker Hafen. Hier entsteht nämlich das Bundeskompetenzzentrum Munitionsbergung. Aber wann wird denn am Grund der Ostsee nun wirklich aufgeräumt?
2: Wir sind die Ersten auf der Welt, die Munition aus dem Meer wieder rausholen. Es ist jetzt aber höchste Eisenbahn, dass wir damit anfangen. Wir haben mit den Baltic Tauchers aus Rostock schon ein paar Probenummern probiert, wie das geht, auch mit Robotern etc. Es funktioniert und jetzt wird die Plattform, auf der die Bergung stattfindet, projektiert. Und dann sind wir 28, also in 2 Jahren so, dass es dann tatsächlich gebaut werden kann, um das Ganze in See stechen zu lassen und die Ostsee wieder sauber zu machen.
1: Und ich könnte mir vorstellen, die Taucher und Roboter, die werden viele Jahre im Einsatz sein. Das ist recht teuer, aber es lohnt sich.
2: Ja klar, also es wäre sonst eine der größten Umweltverschmutzungen, die wir in der See haben können. Der Fischbestand geht zurück. Wir müssen die Ostsee wieder zu einem vitalen Meer machen und da gehört natürlich als erstes Gift raus. Und ich habe dafür vom Bundestag 100 Millionen Euro die nächsten Jahre zugesagt bekommen und damit kann man erstmal gut arbeiten.
0: Dazu unser Bundesumweltminister Carsten Schneider. Also etwa 1,6 Millionen Tonnen alter Kriegsmunition liegen auf dem Meeresgrund der Nord- und Ostsee. Heute Nachmittag fällt in Rostock der Startschuss für das neue Bundeszentrum für Munitionsbergung.
1: Ja, und den gefährlichsten Job dabei haben wohl die Munitionstaucher. Wie so ein Tauchgang abläuft, das hört ihr kurz nach 8 natürlich hier bei Ostseewelle. Jetzt ist es 6:52 Uhr, 8:07 Uhr. Moin!

0: Einen schönen guten Morgen am Donnerstag. Ihr hört Ostseewelle Hitradio Hamburg, Schleswig-Holstein. Ein Unwetter ist teilweise über Schleswig-Holstein hinweggezogen. Es gab sogar eine Windhose und alles dazu hört ihr gleich in den Ostseewelle Nachrichten um 7.
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9: Guten Morgen, ich bin Yvonne Siegert-Machotzek. Teilweise sind heute Morgen in Schleswig-Holstein noch Unwetterfolgen zu sehen. Es gab Starkregen und Gewitter und Sturmböen. Aquaplaning außerdem auf den Straßen. Einige wurden auch überflutet. Der starke Regen spülte auch Schutt auf die Fahrbahn und es wurden Bäume entwurzelt. Regenwasser drückte gestern ebenfalls Gullideckel hoch. Im Kreis Plön gab es 2 Verkehrsunfälle. Bei Heiligenhafen und auf Fehmarn haben mehrere Menschen eine Windhose gesehen. Schäden hat diese da aber nicht hinterlassen. In Dünsdorf, Oldenburg und Weißenhäuser Strand liefen Keller voll. 9 Jahre Gefängnis, das ist das Urteil für einen lebensgefährlichen Schuss in Quickborn vor knapp 1,5 Jahren. Verurteilt wurde aber nicht der Schütze, der ist entkommen, sondern sein Auftraggeber. Der stand vor Gericht, er hat den Auftrag erteilt, dem Opfer ins Bein zu schießen. Es ging um Streit unter Drogenbanden, um Konkurrenz für ein Koks-Taxi. Das Opfer hatte damals in Quickborn nur durch eine Notoperation überlebt, der Schuss war durch den Bauch gegangen. Die Razzia in einem riesigen Hamburger Flüchtlingsheim vor einer Woche, die hat Folgen. In etlichen Fällen zahlt das Amt erstmal nicht mehr. Ostseewelle-Reporter Ingo Lorenz.
10: Wie immer in solchen Fällen waren Polizei und in diesem Fall auch die Arbeitsagentur morgens um 6 angerückt, um den Überraschungseffekt zu nutzen. Es ging um 150 Betrugsverdachtsfälle beim Kindergeld von Flüchtlingen. Von denen wurden 37 in dem Gebäude in Winterhude nicht angetroffen, ebenso die 91 Kinder, um die es ging. Und so hat die Familienkasse diese Zahlungen eingestellt. Geld gibt es erst wieder, wenn alles geklärt ist. In dem Haus am Hamburger Überseering sind rund 1000 Flüchtlinge gemeldet.
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9: Die Spitzen von Union und SPD haben sich gleich am ersten Tag des Koalitionsgipfels auf einen Reformhammer geeinigt. Dazu soll es am Vormittag Details geben. Die Vorschläge der Rentenreform, die will Schwarz-Rot wohl komplett umsetzen. Bei der Gesundheitsreform sollen die ersten Gesetze bis Jahresende stehen. Streit gibt es auch noch bei den Themen Arbeitszeit und Rente. Das waren die Nachrichten und jetzt zum Sport.
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9: Belgien ist in das Achtelfinale der Fußball-Weltmeisterschaft eingezogen. Es gab ein 3:2 nach Verlängerung gegen Senegal, England, Kongo 2:1. Im Achtelfinale geht es gegen Co-Gastgeber Mexiko. Die USA gewannen 2:0 gegen Bosnien-Herzegowina und ziehen auch in die nächste Runde ein. 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Und jetzt das Guten Morgenwetter mit Andrea.
12: Wir haben 12 Grad in Travemünde am Strand und aktuell 13 Grad in Hamburg am Rathaus. Also zuerst ist es ja meist trocken und dann scheint auch ein wenig die Sonne. Von Nordfriesland und der Westküste kommen dann aber immer mehr Wolken auf und dann gibt es dicke Regenschauer. Zum Abend hin lockert es wieder auf, aber einzelne Schauer sind dann immer noch dabei. Die Sonnenscheindauer liegt in Kiel und in Lübeck bei 7 Stunden, Hamburg hat 8 Stunden Sonne. Höchstwerte um die 20 bis 24 Grad und es weht zunehmend ein mäßiger, an der See auf frischer bis starker Wind mit stürmischen Böen. Der 2-Tage-Trend.
0: 7:03 Uhr, Ostseewelle, der beste Verkehrsservice für unser Land. A11 Richtung Stettin, zwischen Penkun und Grenzübergang Pommeln gibt es eine Vollsperrung wegen Bauarbeiten, voraussichtlich bis 13 Uhr. Ostseewelle Umleitungsempfehlung, fahrt Penkun runter und folgt dann der U35. A24 Richtung Berlin, zwischen Wittenburg und Hagenow gibt es Behinderungen nach einem LKW-Unfall. Brummi liegt hier auf der Seite. Und ihr habt in den Nachrichten gehört, Landkreis Ludwigslust-Parchim, hier brennt es im Krankenhaus in Ludwigslust. Die Rauchschwade zieht über Teile der Stadt, Fenster und Türen bitte geschlossen halten und das Ganze möglichst auch weiträumig umfahren, damit die Rettungskräfte da Platz haben. Flitzerblitzer stehen auf der A24 Richtung Hamburg zwischen Zarrentin und Gudow und in Verlahn Richtung Prizier. Auf der B5 Ortseingang Ludwigslust aus Beutzenburg kommend und in Verlahn Richtung Beutzenburg. B96 zwischen Neustrelitz und Fürstenberg, Abzweig Pripert und B105 Gelbensande Richtung Rostock. B198 Stur, dann B321 in Slate Richtung Parchim, Ortsausgang Brüssow Richtung Löcknitz, zwischen Burg Stargard und Teschendorf, zwischen Dummersdorf und Lager, Abzweig Großportrems, Jürgeshof Richtung Rostock, Letzinsiedlung Richtung Buchow, Lübeck, Ratzeburger Allee beidseitig, Mückenburg Richtung Wismar, Neubrandenburg, Ihlenfelder Straße, Neumukran Richtung Sassnitz, in Stralsund, Rudolf-Virchow-Straße und moin noch.
13: Guten Morgen, liebes Ostseewelle-Team, der Hannes.
0: Hannes?
13: Ich wollte bloß einen Blitzer verpetzen und zwar steht der an der B110 zwischen Pinnow und der Zeche Wiener Brücke, Fahrt Richtung Usedom. Einen schönen Tag gewünscht.
0: Danke, moin.
14: Guten Morgen, Doreen hier. Ich wollte nur Bescheid sagen, im Brook auf der 191 wird der Blitzer eingemessen.
0: Danke, habt ihr auch noch was? Meldet euch auf der 0381 49 78 110.
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0: Ja, dranbleiben lohnt sich sowieso wegen der Musik. Alex Warren gibt's gleich. Aktuelle Nummer Fever Dream. Sophie and the Giants vorneweg. Aber es lohnt sich auch für alle Roland Kaiser-Fans dran zu bleiben, denn wir schenken euch noch in dieser Stunde Freitickets für sein Konzert, für das Ostseewelle Sommer Open Air. 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Moin!

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0: Das ist absoluter Goldstaub, meine Lieben. Aber mit Ostseewelle bekommt ihr auch das, was alle wollen, selbst wenn es nicht mehr da ist. 7.15 Uhr, einen schönen guten Morgen. 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
0: Steffen aus Waren an der Müritz ist in der Muschel. Guten Morgen.
2: Guten Morgen, ich grüße euch.
0: Du würdest die Reise auf dich nehmen, ja?
2: Aber natürlich, von Waren nach Rostock, Katzensprung.
3: Na klar, Steffen, also für dich natürlich die Tickets. Viel Spaß am Samstag im Igerpark und du darfst Roland Kaiser erleben.
2: Oh, super, danke.
0: Jo, schöne Feier.
2: Ja, danke, danke.
0: Reingauen. Und Mike aus Richtenberg ist auch noch in der Muschel. Guten Morgen.
4: Ja, guten Morgen.
0: Bei euch liegt was an, wa?
4: Ja, wir haben 16. Hochzeitstag.
3: Ja, wunderbar. Dann könnt ihr ja dann noch nachträglich am Samstag schön feiern, euch im Arm liegen bei Roland Kaiser. Freitickets für euch. Glückwunsch.
4: Ja, danke schön.
0: Jo, jetzt hast du ein Hochzeitstagsgeschenk, ne?
4: Ja, genau.
0: Schön, dass wir dir helfen konnten.
4: Ja, danke.
0: Reingehauen.
4: Jo, tschüss.
0: Und es lohnt sich natürlich, weiter Ostseewelle zu hören. Heute Nachmittag habt ihr die nächste Chance bei Mike Ross zwischen 15 und 16 Uhr hier bei Ostseewelle. Kurz Blick noch aufs Guten Morgenwetter, Andrea.
3: Und da sieht's heute Morgen noch gut aus mit Sonne. Später zieht es sich zu, teilweise kräftige Schauer wieder bis 26 Grad.
0: Mann, ihr habt's ja in den Nachrichten gehört. Es brennt in Ludwigslust im Krankenhaus. Die Rauchschwade zieht über Teile der Stadt. Bitte hier Fenster und Türen geschlossen halten und das Ganze weiträumig umfahren. 7.16 Uhr. Baby, goodbye.

0: Es ist 7.19 Uhr. Guten Morgen.
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0: Ihr hört Ostseewelle, es ist jetzt 7.23 Uhr, 7 Minuten vor halb 8.
1: Dramatische Szenen heute Morgen in Ludwigslust. Im Krankenhaus in Ludwigslust ist im Dachstuhl ein Feuer ausgebrochen. Zwei Menschen sind ums Leben gekommen. Es gibt laut aktuellem Stand über 30 Verletzte. Genauere Infos gleich bei uns in den Ostseewelle-Nachrichten, halb 8.

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1: Es ist 7.27 Uhr, Ostseewelle hört ihr und das wird eine halbe Stunde der Powerfrauen. Die aktuellen Hits von Leonie dabei, Don't Worry und von Olivia Rodrigo. Und wie versprochen gleich die Infos zu dem verheerenden Brand im Ludwigsluster Krankenhaus um 7:30.
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1: Es ist gleich 7.30 Uhr, Ostseewelle hier mit dem Guten Morgen-Update von Yvonne Siegert-Machotzek.
9: Etwa seit 4:30 brennt das Krankenhaus in Ludwigslust. Es gibt bisher mindestens 2 Tote und über 30 Verletzte. Die Lub-Klinik ist geräumt worden, Patienten wurden in Betten und Rollstühlen nach draußen geschoben. Viele hatten da noch Schlafanzüge oder Bademäntel an. Auch viele Familien von Patienten sind im Augenblick vor der Ludwigsluster Klinik. Sie wollen wissen, wie es ihren Angehörigen geht.
10: Hier bei uns zwischen Kiel und Hamburg.
9: Auf Fehmarn war bei einem Unwetter ein Mini-Tornado zu sehen. Schäden gab es nicht. Gewitter, Orkanböen und Starkregen haben aber in mehreren Orten für überflutete Straßen gesorgt. Zum Beispiel in Dönsdorf, Oldenburg und Weißenhäuser Strand. Da waren auch Keller überflutet und die Feuerwehren pumpten ab.
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11: Und heute früh haben wir Sonne, später kommen immer mehr Wolken dazu. Von Nordwesten her haben wir kräftige Schauer heute, die anstehen. Abends erreicht der Regen dann auch den äußersten Südosten Vorpommerns. Die Sonnenscheindauer um die 6 bis 9 Stunden. Temperaturen wirklich angenehm, nachmittags um die 22 bis 26 Grad. Zuerst weht noch ein schwacher, später aber mäßiger und böiger, an der See auch frischer Wind mit starken stürmischen Böen. Morgen am Freitag haben wir Sonne, aber auch Wolken und einzelne Regenschauer bis 22 Grad. Am Samstag ist es ähnlich vom Wetter her, 20 bis 23 Grad.
1: 7.31 Uhr, Ostseewelle, der beste Verkehrsservice für unser Land. Haben wir die A11 Richtung Stettin zwischen Penkun und Grenzübergang Pommeln. Vollsperrung wegen Bauarbeiten. 13 Uhr möchten sie heute fertig sein. Die Ostseewelle Umleitungsempfehlung. Fahrt Penkun runter und folgt dann der U35. A24 Richtung Berlin zwischen Wittenburg und Hagenow. Immer noch Behinderungen nach dem LKW-Unfall. Brummi liegt da auf der Seite. Landkreis Ludwigslust-Parchim, ihr habt es vielleicht mitbekommen in den Ostseewelle-Nachrichten, da brennt das Krankenhaus in Ludwigslust. Rauchschwade ist über der Stadt, deswegen bitte Fenster und Türen geschlossen halten und bitte auch alles weiträumig umfahren. Und Landkreis Nordwest-Mecklenburg, zwischen Kalkhorst und Schönberg gab es einen Unfall, Polizei ist hier vor Ort. Stadtverkehr Rostock noch ganz kurz, wir haben wieder das Werftdreieck, klar, auf beiden Seiten 5 Minuten mehr einplanen und in der Werftallee sind es 6. Dann die Flitzerblitzer. stehen auf der A24 Richtung Hamburg zwischen Zarrentin und Gudow und Fellan Richtung Plezier. B5 Ortseingang Ludwigslust aus Beutzenburg kommend. Dann auf der B96 zwischen Neustrelitz und Fürstenberg, Abzweig Pripert. B105 Gelbensande stehen sie Richtung Rostock. Auf der B110 zwischen Pinow und Zecheriner Brücke. B191 Brok Richtung Plau am See. B198 stehen sie in Stur. B23 Slate Richtung Parchim. Ortsausgang Brüssow Richtung Löcknitz, zwischen Burg Stargard und Teschendorf, zwischen Dummersdorf und Lage, Abzweig Großportrems, in Greifswald Franz-Mehring-Straße, Jürgeshof Richtung Rostock, Letzinsiedlung Richtung Buchow, Lübeck Ratzeburger Allee beidseitig, in Mückenburg Richtung Wismar, Neubrandenburg Ihlenfelder Straße, dann in Neumokran Richtung Sassnitz, Stralsund Rudolf-Virchow-Straße, Ortseingang Torgelow aus Eggesin kommend, Wismar in der Wasserstraße Richtung Bahnhof und dann hier noch einmal moin.
12: Benni aus Hamburg, hallo.
1: Hey.
12: Ich wollte gerade Bescheid geben, dass Sitz aufgestellt wird. Benni, Hinrichsdorfer Straße statt Einwehr.
1: Ein bisschen schlecht zu verstehen. Hinrichsdorfer Straße, danke, moin.
13: Der Björn hier, moin. Jo. In Greifswald, in der Stralsunder Straße, baut gerade der Paparazzi sein Ferngerät auf.
1: Jawohl. Habt ihr auch noch was entdeckt, meldet euch gerne. Die Ostseewelle Studio Hotline kennt ihr. Das ist die 0381 49 78 110. Denn keiner meldet mehr aktuelle Flitzerblitzer.
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1: Moin.
15: Moin. Moin.

0: Gleich ganz entspannter Start mit Oliver Rodrigo. Aktuell Dropped Dead hier bei Ostseewelle. 7.40 Uhr ist es gleich.
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2: Einen wunderschönen guten Morgen nach Parchim an Antje. Hallöchen.
3: Wunderschönen guten Morgen wünsche ich euch.
2: Hallo liebe Antje, wie fühlst du dich heute Morgen?
3: Gut, Sonne scheint. Bestes Wetter würde ich sagen, ne?
2: Antje, und wenn du jetzt noch gewinnst, dann wird die Laune unschlagbar gut.
3: Das stimmt. Hoffen wir mal, dass ich auch gewinne.
2: Also mittlerweile füllt sich wieder der Jackpot. Uwe wird tatsächlich wieder besser, motivierter. 150 Euro haben wir im Jackpot. Dazu unsere exklusive, unverkäufliche Ostseewelle-Tasse. Drei Fragen kriegst du, Antje, gleich gestellt. Uwe natürlich auch. Mhm. Aber es ist ja immer so eine Sache mit der Zeit. Nur 20 Sekunden habt ihr dafür Zeit. Wenn ihr eine Antwort nicht wisst, sagt ihr einfach weiter, stelle ich die Frage am Ende nochmal. Immer die erste Antwort zählt. Bei Gleichstand gibt's eine Schätzfrage. Antje, wollen wir loslegen?
3: Ja, sehr gerne.
2: Welche Nüsse werden für Marzipan verwendet?
3: Weiter.
2: Die drei Grundfarben sind Rot, Blau und?
3: Gelb.
2: Welchen Kontinent besucht Bundesaußenminister Wadepool gerade?
3: Weiter.
2: Welche Nüsse werden für Marzipan verwendet? Ah, schade.
3: Mandeln.
2: Wäre richtig gewesen, aber es war leider deutlich abgelaufen, die Zeit. Und welchen Kontinent besucht Bundesaußenminister Wadefuhl gerade? Südamerika.
3: Ah.
2: Okay.
3: Aber naja, Antje, Gelb, jetzt auch mehr.
2: Ja, aber Gelb ist richtig. Eine Frage hast du gut beantwortet. Uwe, dann machen wir mit dir weiter.
0: Jawohl, geht los.
2: Aus welchem Land kommt das Peroni-Bier?
0: Mach's mal weiter.
2: Welche Pflanze ist auf der kanadischen Flagge abgebildet?
0: Ein Ahornblatt.
2: In welchem Land wurde jetzt ein neues Bargeldgesetz eingeführt?
0: Schweden.
2: Aus welchem Land kommt das Peroni-Bier?
0: England.
2: Italien.
0: Italien.
2: Hast du das mit dem Bargeldgesetz, in welchem Land das eingeführt wurde, geraten?
0: Ein bisschen, aber wir waren ja gerade in Schweden mit AIDA und deswegen habe ich da irgendwie noch das im Ohr klingeln gehabt, dass da irgendwie sowas im Anmarsch ist.
2: Es ist richtig.
0: Yes!
2: Und witzigerweise, Schweden galt ja als Vorreiter, was Karte angeht. Die hatten es ja gar nicht mehr mit Bargeldzahlung.
0: Die nehmen es zurück.
2: Aber jetzt, ne? In Apotheken und Lebensmittelläden müssen sie wieder Bargeld annehmen.
0: Ja, richtig.
2: Ja, zwei Fragen hast du richtig beantwortet. Oh, das war eine knappe Kiste aber.
0: Ja, das stimmt, aber hat gereicht. Antje, trotzdem Dankeschön fürs Mitmachen.
3: Aber auch.
0: Ja, und dir einen schönen Morgen.
3: Ja, wünsche ich euch auch.
0: Reingehauen.
2: Mach's gut, Antje. Tschüss.
3: Tschüss.
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0: Es ist 7.42 Uhr jetzt. Moin.

0: 7:45 Uhr, ihr hört Ostseewelle, guten Morgen, auf in diesen Donnerstag und wir hören mal ganz kurz aufs Guten Morgenwetter.
1: Und heute früh haben wir Sonne, später mehr Wolken und Regen, bis 26 Grad.
0: Landkreis Ludwigslust-Parchim, ganz wichtig, da brennt das Krankenhaus in Ludwigslust. Die Rauchschwade ist über der Stadt ganz weit zu sehen. Fenster und Türen bitte geschlossen halten und das Ganze weiträumig umfahren, damit die Rettungskräfte da rankommen. Alle wichtigen Infos dazu hört ihr gleich bei uns im Programm hier bei Ostseewelle. Moin noch!
2: Also Greifswald ist heute wohl gut besucht mit Blitzen, weil Gützkower Landstraße, bei der Odebrecht-Stiftung, steht auch noch einer.
0: Ja, Greifswald, dann haben wir noch Franz-Mehring-Straße und Stralsunder Straße. Alles klar, danke. Noch mehr entdeckt, gerne melden, Ostseewelle-Studio-Hotline. Kennt er, das ist die 0381 49 78 110. Moin!

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1: Und was für ein Drama heute Morgen. Im Krankenhaus in Ludwigslust ist im Dachstuhl ein Feuer ausgebrochen. Vor Ort ist jetzt unser Ostseewelle-Chefreporter Alexander Stuth. Alex, wie ist da der aktuelle Stand?
2: Der Bereich hier rund um das Krankenhaus in Ludwigslust ist weiträumig abgesperrt. Zahlreiche Einsatzkräfte sind hier vor Ort. Ich habe gerade eben auch noch mal mit Landrat Stefan Sternberg gesprochen. Der hat mir bestätigt, dass zwei Patienten bei diesem Brand hier vom Krankenhaus in Ludwigslust ums Leben gekommen sind. Weitere Schwerverletzte gibt es wohl nach bisherigen Angaben nicht. Das heißt, es ist also gelungen, den Einsatzkräften, aber auch natürlich dem Pflegepersonal, hier alle Patienten rechtzeitig aus dem Krankenhaus rauszubekommen. Teilweise in Rollstühlen, teilweise waren sie nur mit einem Schlafanzug bekleidet. Aber es wurde zum Beispiel auch der Sanitätszug gleich alarmiert. Es wurden zahlreiche Rettungswagen heute früh gleich alarmiert, die sich natürlich hier um die Patienten kümmern. Die gute Nachricht ist, das Feuer ist so weit unter Kontrolle, dass hier Qualm aus dem Krankenhaus nicht mehr zu sehen ist. Die Rettungskräfte sind jetzt bei letzten Nachlöscharbeiten und es sind auch immer noch Krankenwagen hier vor Ort, die immer wieder abfahren oder auch ankommen, um natürlich Patienten zu anderen Krankenhäusern zu bringen, dass sie dort im Endeffekt weiter behandelt werden können. Wie lange der Einsatz hier noch geht, ist noch nicht vorauszusagen. Bisher läuft noch alles hier auf Hochtouren.
0: Dankeschön an unseren Ostseewelle-Chefreporter Alexander Stuth zum Brand im Ludwigsluster Krankenhaus. Alles, was da weiterhin wichtig ist, das hört ihr natürlich hier bei Ostseewelle. 7.51 Uhr.

0: Drei Minuten vor acht ist es. Ihr hört Ostseewelle. Guten Morgen. Wir machen euch beim Frühstück gute Laune. Gleich mit den Wengerboys in der nächsten halben Stunde. Schalalalala. Und die aktuellen Hits alle dabei. Da gibt es zum Beispiel was Schönes von Dasha und von Miley Cyrus gleich.
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10: Guten Morgen, ich bin Yvonne Siegert-Machotzek. Teilweise sind heute Morgen in Schleswig-Holstein noch Unwetterfolgen zu sehen. Es gab Starkregen und Gewitter und Sturmböen. Aquaplaning außerdem auf den Straßen. Einige wurden auch überflutet. Der starke Regen spülte auch Schutt auf die Fahrbahn und es wurden Bäume entwurzelt. Regenwasser drückte gestern ebenfalls Gullideckel hoch. Im Kreis Plön gab es 2 Verkehrsunfälle. Bei Heiligenhafen und auf Fehmarn haben mehrere Menschen eine Windhose gesehen. Schäden hat diese da aber nicht hinterlassen. In Dünsdorf, Oldenburg und Weißenhäuser Strand liefen Keller voll. 9 Jahre Gefängnis, das ist das Urteil für einen lebensgefährlichen Schuss in Quickborn vor knapp 1,5 Jahren. Verurteilt wurde aber nicht der Schütze, der ist entkommen, sondern sein Auftraggeber. Der stand vor Gericht, er hat den Auftrag erteilt, dem Opfer ins Bein zu schießen. Es ging um Streit unter Drogenbanden, um Konkurrenz für ein Koks-Taxi. Das Opfer hatte damals in Quickborn nur durch eine Notoperation überlebt. Der Schuss war durch den Bauch gegangen. Die Razzia in einem riesigen Hamburger Flüchtlingsheim vor einer Woche, die hat Folgen. In etlichen Fällen zahlt das Amt erstmal nicht mehr. Ostseewelle-Reporter Ingo Lorenz.
11: Wie immer in solchen Fällen waren Polizei und in diesem Fall auch die Arbeitsagentur morgens um 6 angerückt, um den Überraschungseffekt zu nutzen. Es ging um 150 Betrugsverdachtsfälle beim Kindergeld von Flüchtlingen. Von denen wurden 37 in dem Gebäude in Winterhude nicht angetroffen, ebenso die 91 Kinder, um die es ging. Und so hat die Familienkasse diese Zahlungen eingestellt. Geld gibt es erst wieder, wenn alles geklärt ist. In dem Haus am Hamburger Überseering sind rund 1000 Flüchtlinge gemeldet.
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10: Die Spitzen von Union und SPD haben sich gleich am ersten Tag des Koalitionsgipfels auf einen Reformhammer geeinigt. Dazu soll es am Vormittag Details geben. Die Vorschläge der Rentenreform, die will Schwarz-Rot wohl komplett umsetzen. Bei der Gesundheitsreform sollen die ersten Gesetze bis Jahresende stehen. Streit gibt es auch noch bei den Themen Arbeitszeit und Rente. Das waren die Nachrichten und jetzt zum Sport.
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10: Belgien ist in das Achtelfinale der Fußball-Weltmeisterschaft eingezogen. Es gab ein 3:2 nach Verlängerung gegen Senegal, England-Kongo 2:1. Im Achtelfinale geht es gegen Co-Gastgeber Mexiko. Die USA gewannen 2:0 gegen Bosnien-Herzegowina und ziehen auch in die nächste Runde ein. 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Und jetzt das Guten Morgenwetter mit Andrea.
12: Wir haben 12 Grad in Travemünde am Strand und aktuell 13 Grad in Hamburg am Rathaus. Also zuerst ist es ja meist trocken und dann scheint auch ein wenig die Sonne. Von Nordfriesland und der Westküste kommen dann aber immer mehr Wolken auf und dann gibt es dicke Regenschauer. Zum Abend hin lockert es wieder auf, aber einzelne Schauer sind dann immer noch dabei. Die Sonnenscheindauer liegt in Kiel und in Lübeck bei 7 Stunden, Hamburg hat 8 Stunden Sonne. Höchstwerte um die 20 bis 24 Grad und es weht zunehmend ein mäßiger, an der See auf frischer bis starker Wind mit stürmischen Böen. Der 2-Tage-Trend, morgen am Freitag mal weniger, mal mehr Sonne. Die meiste Zeit des Tages bleibt es aber trocken und windig, 19 bis 21 Grad. Am Samstag zeitweise Regen, aber auch trockene Phasen, etwas Sonne, dazu stürmisch, 20 bis 23 Grad.
0: 8.03 Uhr, Ostseewelle, der beste Verkehrsservice für unser Land. Mit der A11 Richtung Stettin, die bleibt weiter gesperrt zwischen Penkun und Grenzübergang Pomellen. Dort wird gebaut bis 13 Uhr, Ostseewelle Umleitungsempfehlung, Penkun runter und dann der U35 folgen. A24 Richtung Berlin zwischen Wittenburg und Hagenow gibt es immer noch Behinderungen nach einem LKW-Unfall, der liegt auf der Seite, aber es geht vorbei. Landkreis Ludwigslust-Parchim, hier der Brand im Krankenhaus in Ludwigslust. Umfahrt das bitte weiträumig, damit die Rettungskräfte ihre Arbeit da machen können. Und Stadtverkehr Rostock-Hamburger Straße stadteinwärts vor der Baustelle Werftdreieck und Werftstraße Richtung Werftdreieck sind wir bei 15 Minuten plus. Lübecker Straße stadtauswärts davor 10 Minuten und Sator Straße und Rennbahnallee auch jeweils 10 Minuten. Bitte mehr einplanen. Dann Blitzer stehen auf der A24 Richtung Hamburg zwischen Zarentin und Gudow und Verlahn Richtung Prizier. B5, Ortseingang Ludwigslust aus Beutzenburg kommt. B96 zwischen Neustrelitz und Fürstenberg, Abzweig Priepert. B105, Gelbensande Richtung Rostock. B109, Ratebur Richtung Anklam. B110 zwischen Pinno und Zecheriner Brücke. B191, Brok Richtung Plauer am See. B198, stehen sie in Stur. B321, Slate Richtung Parchim. Anklam, Spantekoer Landstraße. Ortsausgang Brüssow Richtung Löcknitz. Zwischen Burg Stargard und Teschendorf einer, zwischen Dummersdorf und Lager, Abzweig Großportrems. Greifswald ist heute Großalarm angesagt, Franz-Mehring-Straße, Stralsunder Straße und Gützkower Landstraße stehen sie. Dann in Neubrandenburg, Ihlenfelder Straße, Stralsund-Rudolf-Virchow-Straße, Ortsangang Torgelow aus Eggesin kommend, Wismar, Wasserstraße Richtung Bahnhof und Jens.
13: Guten Morgen, zwischen Turo und Roggendorf in der Bresener Chaussee wird gerade der Blitzer aufgebaut in der 70er-Zone. Ein schönen Tag wünsche ich noch.
0: Danke ebenfalls. Moin.
14: Hi, guten Morgen, hier ist Kathi. Ich wollte einen Blitzer melden und zwar in Rostock in der Hinrichsdorfer Straße in der 30er-Zone. Ja. Sehr gut versteckt.
0: Dankeschön. Habt ihr auch noch was, meldet euch auf der 0381 49 78 110.
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0: Ja, Bundesumweltminister Carsten Schneider hat aus der Welle gesagt, es droht eine Umweltkatastrophe, wenn wir nicht reagieren. Die Weltkriegsmunition muss raus aus der Ostsee und Rostock wird deshalb jetzt zum Munitionsbergungszentrum. Und da sprechen wir gleich mal mit einem, der wohl den gefährlichsten Job bei dieser ganzen Nummer hat, und zwar Munitionstaucher Eik-Uwe Paap, gleich um 8.10 Uhr. Moin!

0: 12 Minuten nach 8, ihr hört Ostseewelle. Heute Morgen 4.30 Uhr, Großalarm in Ludwigslust. Ihr habt euch auch zahlreich gemeldet auf unserer Studio-Hotline. Ein gefährlicher Brand im Krankenhaus. Wir haben uns sofort auf den Weg dorthin gemacht.
1: Ja, wir schalten nochmal rüber zu unserem Ostseewelle-Chefreporter Alexander Stuth. Wie ist die aktuelle Lage?
2: Also es gab ganz eben gerade vor wenigen Minuten nochmal aktuelle Infos hier vom Landrat und von der Einsatzleitung. Es ist also so, dass der Brand in einem Patientenzimmer heute früh ausgebrochen ist. Zwei Personen sind bei diesem Brand heute ums Leben gekommen. Eine Person wurde hier mit einer Rauchgasvergiftung quasi verletzt und muss behandelt werden. Und alle anderen Patienten konnten wirklich heil und gesund nicht, sie sind im Krankenhaus, aber konnten heil das Krankenhaus verlassen. Hier, sie sind also von den Pflegern zum Beispiel rausgebracht worden, teilweise in Rollstühlen. Die Feuerwehr ist sofort mit einem Großaufgebot angerückt. Sanitäter sind angerückt, die sich hier jetzt um die Patienten dann gekümmert haben. Und mittlerweile sind auch zum Beispiel alle Ärzte, die hier im Krankenhaus in Ludwigslust arbeiten, vor Ort, um sich um die Patienten zu kümmern. Insgesamt 5 Patienten, die hier im Krankenhaus gelegen haben, wurden in umliegende Kliniken gebracht und werden dort weiter behandelt.
1: Und jetzt sag mal, Brand in so einem Krankenhaus, ist das überhaupt noch einsatzbereit?
2: Ja, ich habe gerade eben auch nochmal mit dem Klinikdirektor gesprochen und er sagte mir, es ist also dieser Teil der Radiologie zum Beispiel betroffen. Also es ist nur ein Bereich des Krankenhauses. Das setzt sich natürlich aus mehreren Bauteilen sozusagen zusammen und die einzelnen Bauteile werden jetzt wieder hochgefahren. Die Patienten sind also auch teilweise schon wieder in ihren Zimmern. Was jetzt, er sagte, ganz wichtig ist, dass jetzt natürlich nochmal alle Patienten, die also hier heute bei diesem Brand dabei waren, nochmal von den Ärzten untersucht werden und dann natürlich geguckt wird, ob möglicherweise noch der eine oder andere doch noch vielleicht zum Beispiel Rauch eingeatmet hat. Aber das Krankenhaus ist auf jeden Fall erstmal einsatzbereit. Allerdings gibt es ein paar Probleme bei der ambulanten Behandlung, aber da kann man dann ja zum Beispiel auch auf das Krankenhaus in Hagenow ausweichen.
1: Dankeschön an unseren Ostseewelle-Chefreporter Alexander Stuth zum Großbrand im Ludwigsluster Krankenhaus. Wir halten euch da natürlich auf dem Laufenden. Wir sind da. 8.14 Uhr ist es. Ihr hört Ostseewelle. Moin.

0: 8.17 Uhr, ihr hört Ostseewelle, guten Morgen und wir hören mal ganz kurz aufs guten Morgenwetter.
1: Sonne am Vormittag, Wolken am Nachmittag, dazu auch kräftige Schauer bis 26 Grad.
0: Wir brauchen etwas Geduld im Stadtverkehr Rostock-Hamburger Straße vor allen Dingen und auch Werftstraße Richtung Werftdreieck, da sind wir bei 15 Minuten plus Lübecker Straße stadtauswärts, davor 10 Minuten und Saator und Rennbahnallee ebenfalls das Ganze. Seid ihr gerade unterwegs? Habt ihr noch irgendwas entdeckt, was wichtig ist? Meldet euch gern. Ostseewelle Studio Hotline ist die 0381 49 78 110. 8.18 Uhr ist es. Sonniger Sound von den Venga Boys jetzt. Moin!

0: Rostock wird zum Zentrum der Munitionsbergung in Deutschland, meine Lieben. 8.21 Uhr ist es, ihr hört Ostseewelle am Donnerstag.
1: Ihr habt euch ja ganz angeregt über dieses Thema in der Redaktion unterhalten und ja, ich gebe zu, ich habe am Anfang gedacht, ja, naja, aber was gibt's denn da jetzt Großartiges zu tun? Okay, vielleicht in der Ostsee liegt ein bisschen noch was rum aus dem Ersten und Zweiten Weltkrieg, aber zu wissen, dass da so viel liegt auf dem Meeresgrund, also das hat sogar mich überrascht.
0: Genau, also seit 80 Jahren ist das ja schon da unten und es sind ungefähr 1,6 Millionen Tonnen
1: an
0: Munition. Und heute fällt eben der Startschuss für diese großflächige Munitionsbergung in Nord- und Ostsee. Und den gefährlichsten Job haben dabei die Munitionstaucher selbst. Und an der Studio-Hotline ist Tauchmeister und Geschäftsführer der Baltiktaucher in Rostock, Eik-Uwe Paap. Guten Morgen.
2: Ich wünsche einen wunderbaren guten Morgen.
0: Ja, nochmal zum Einordnen. Wie schlimm ist denn die Lage in der Ostsee?
2: Also da geht eine bedeutende Gefahr aus, sogar eine signifikante Umweltgefahr, dass Munition sich von allein entzündet und explodiert. Das sehen wir nicht, sondern die Höhlen korrodieren und der Sprengstoff TNT liegt frei. Und das ist unser großes gesellschaftliches Problem, weil dieses TNT sich verbreitet. Wenn wir da nicht einen Riegel vorschieben, dann wird das irgendwann eng mit unserer gesunden Ostsee.
1: Aber wie läuft denn jetzt so ein Tauchgang ab?
2: Es beginnt immer, das Seegebiet zu definieren. Sind wir vorne im flachen Wasser, in Küstennähe, sind wir im tiefen Wasser? Und dann gehen erstmal die Vermesser rüber und übergeben uns danach eine Objektliste. Das können 5 Objekte sein, das können auch 500 sein. Die müssen wir abarbeiten. Dann haben wir einen sogenannten Feuerwerker an Bord, der dann entscheidet, ist das sichere, transportfähige Munition oder ist sie nicht sicher? Dann bleibt die erstmal liegen. Und da braucht man schon ein paar Stunden dafür, hier bei uns in der Ostsee so ein Objekt frei zu buddeln. Und dann, wenn es sicher ist, dann packen wir das in Gitterboxen, lassen das in Nasslagern unter Wasser liegen oder nehmen es mit an Bord, um das dann an Land vernichten zu lassen.
0: Und die Frage, ist der Job gefährlich? Die stellt sich, glaube ich, nicht, oder?
2: Das ist kein ungefährlicher Job. Aber wenn man gut ausgebildet ist und sich auf solche Sachen vorbereitet, ist das Risiko sehr, sehr gering. Wenn wir einen Munitionskörper finden, den wir nicht richtig identifizieren können oder er gefährlich ist, dann lassen wir ihn erstmal liegen, um die Mannschaft an Bord, die Crew, nicht zu gefährden.
0: Dankeschön an Eik-Uwe Paap von den Baltiktauchern in Rostock. Ab sofort werden also die Munitionstaucher öfter mal in die Ostsee springen und da Granaten, Bomben und auch andere Überreste aus dem Zweiten Weltkrieg rausfischen und unschädlich machen. Es ist jetzt 8.24 Uhr, 6 Minuten vor halb 9. Ihr hört Ostseewelle. Moin!

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1: 8.26 Uhr, ihr hört Ostseewelle, einen schönen guten Morgen. Die meiste Musik mit allen aktuellen Hits von morgens bis abends, uns könnt ihr immer hören. Wir haben für euch in der nächsten halben Stunde Powernummer von Bebe Rexha, New Religion, Miles Smith und Neil Horan gibt's, aktuelle Nummer, und ein bisschen was, was wir mitsingen können von Iliver und Apache 207, Wunder.
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1: Es ist gleich 8.30 Uhr, Ostseewelle hier mit dem Guten Morgen-Update von Yvonne Siegert-Machotzek.
7: Das Großfeuer im Ludwigsluster Krankenhaus ist jetzt unter Kontrolle. Es gibt zwei Tote und anders als zuerst befürchtet keine Schwerverletzten. Ausgebrochen sind die Flammen wohl kurz vor 16:30 heute früh in einem Patientenzimmer. Die Lubklinik musste dann geräumt werden. Die Patienten wurden teilweise jetzt schon in andere Kliniken zur Versorgung gebracht. Die Hotline für Angehörige rund um das Feuer im Ludwigsluster Krankenhaus, die findet ihr bei uns im Internet bei ostseewelle.de.
8: Hier bei uns zwischen Kiel und Hamburg.
7: Auf Fehmarn war bei einem Unwetter ein Mini-Tornado zu sehen. Schäden gab es nicht. Gewitter, Orkanböen und Starkregen haben aber in mehreren Orten für überflutete Straßen gesorgt. Zum Beispiel in Dönsdorf, Oldenburg und Weißenhäuser Strand. Da waren auch Keller überflutet und die Feuerwehren pumpten ab.
1: Alle wichtigen Infos hört ihr jederzeit nochmal nach in der Ostseewelle-App. Und alles ausführlich gibt's wieder um 9. Wir sind beim guten Morgenwetter, Andrea.
9: Und da sieht es heute Morgen richtig schön sonnig aus. Da beginnen wir erstmal ganz herrlich den Donnerstag. Tagsüber kommen dann aber Regenwolken auf uns zu. Die ziehen einmal quer durchs Land. Und teilweise haben wir auch richtig kräftige Schauer mit ein paar Gewittern dazu. Die Sonnenscheindauer liegt um die 6 bis 9 Stunden. Es wird angenehm warm nachmittags, 22 bis 26 Grad. Und zuerst weht auch noch recht schwach der Wind, nimmt aber im Laufe des Tages dann Fahrt auf. Und vor allen Dingen auf den Inseln haben wir dann stürmische Böen. Morgen am Freitag, ähnlich wie heute, sehr wechselhaft und windig, bis 22 Grad. Am Samstag auch durchwachsen, 20 bis 23 Grad.
1: 8.31 Uhr, Ostseewelle, der beste Verkehrsservice für unser Land. A11 Richtung Stettin zwischen Penkun und dem Grenzübergang Pommeln, immer noch die Vollsperrung. Da gibt es Bauarbeiten, voraussichtlich bis 13 Uhr. Umleitungsempfehlung von Ostseewelle, Penkun runterfahren und dann folgt ihr der U35. A24 Richtung Berlin, hier zwischen Wittenburg und Hagenow, immer noch Behinderungen nach einem LKW-Unfall. Landkreis Ludwigslust-Parchim, hier der Brand in dem Krankenhaus. Deswegen bitte weiträumig umfahren, damit dort alle in Ruhe arbeiten können von den Rettungskräften. Von Stadtwerke Rostock, da klemmt es halt auch, ne? Hamburger Straße stadteinwärts vor der Baustelle Werftdreieck sind wir bei 10 Minuten plus. Werftstraße hat 15. Lübecker Straße stadtauswärts davor 10 Minuten. Sator Straße und Rennbahnallee auch 10. Flitzer, Blitzer. Stehen auf der A24 Richtung Hamburg zwischen Zarrentin und Gudow und in Velan Richtung Prezier haben wir auch einen. Dann B5 Ortseingang Ludwigslust aus Beutzenburg kommt. B96 zwischen Neustrelitz und Fürstenberg, Abzweig Pripert. B105 Gelbensande Richtung Rostock. B109 Ratebur Richtung Anklam. B110 zwischen Pinot und Secheriner Brücke. B191 Brok beidseitig. B198 stehen sie in Stur. Anklam spannte Coer Landstraße. Zwischen Burg Stargard und Teschendorf, zwischen Dummersdorf und Lager, Abzweig Großpotrems, Greifswald 3 Stück, Franz-Mehring-Straße, Stralsunder und Gützkoer Landstraße, Jürgeshof stehen sie Richtung Rostock, dann in Neubrandenburg, Ihlenfelder Straße, Reetz Richtung Pritzwalk 30 erlaubt, Rostock-Hinrichsdorfer Straße, Ortseingang Torgelow aus Eggesin kommend, zwischen Turo und Roggendorf und Wismar Wasserstraße Richtung Bahnhof. Habt ihr noch mehr? Ruft er durch 0381 49 78 110.
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1: Und da kommen wir gleich zum Superdorf 2026. Und welches das ist, das hört ihr um 8.50 Uhr. Jetzt ist es 8.33 Uhr. Moin, Allemann.
10: Moin.
11: Moin.

0: Es ist 8.39 Uhr. Moin.
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0: gehen, ihr hört Ostseewelle, 8.44 Uhr ist es, die Müllabfuhr ist auch da, kann man im Hintergrund vielleicht ein klein wenig hören. Grüße an alle Jungs, die da arbeiten und Mädels und wir gucken mal aufs Guten Morgenwetter.
1: Aber ich glaube, die Jungs und die Frauen von der Müllabfuhr, die sind auch froh, dass es jetzt ein bisschen angenehmer ist von den Temperaturen her. Also wir haben so um die 15, 16 Grad, 26 Grad werden es dann tagsüber. Dazu fangen wir erstmal mit Sonne an und später kommen da ein paar Wolken dazu, dann gibt es auch Regen.
0: Gucken wir noch kurz auf die Straßen. Moin einmal.
2: Guten Morgen, liebes Ostseewelle-Team. Zwischen Zerrentin und Rosso in der 100er-Zone stehen sie und machen Bilder.
0: Jo, danke schön. Habt ihr auch noch was, meldet ihr euch auf der 0381 49 78 110.

0: Hier hört Ostseewelle, wir haben jetzt 9:11.
1: Hat Leute, Rhön im Landkreis Rostock ist ab sofort Superdorf 2026 in Mecklenburg-Vorpommern.
0: Die haben richtig abgestaubt, auch finanziell.
1: Gleich zweimal an wenigen Tagen hintereinander zwei Preise. Gold beim europäischen Dorfwettbewerb. Die haben da einfach eine super Lebensqualität wohl und tolle Perspektiven.
0: Super.
1: Und am Nachmittag gab es dann noch einen Preis, nämlich Silber im deutschlandweiten Wettbewerb. Unser Dorf hat Zukunft, habt ihr ja bestimmt auch schon mal gehört. 26 Dörfer haben da insgesamt mitgemacht und Rhön ist für Mecklenburg-Vorpommern ins Rennen gegangen. Und Silber heißt mal eben für die 600-Seelen-Gemeinde 10.000 Euro Preisgeld. Dazu noch weitere 3.000 als Sonderpreis, weil sie das Kloster da so schön nutzen. Also ich finde, mit 13.000 Euro, da kannst du in so einem Dorf schon richtig gut was anfangen. Ne?
0: Also Glückwünsche nach Rhön, habt ihr super gemacht.

0: 8:57 Uhr, es ist 9:03 Uhr. Ihr hört Ostseewelle, guten Morgen. Gleich haben wir für euch eine Frau, die auf ihren Instagram-Bildern immer traurig bis sogar gruselig wirkt. Um wen es da geht, das hört ihr gleich.
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15: Guten Morgen, ich bin Yvonne Siegert-Machotzek. Teilweise sind heute Morgen in Schleswig-Holstein noch Unwetterfolgen zu sehen. Es gab Starkregen und Gewitter und Sturmböen. Aquaplaning außerdem auf den Straßen. Einige wurden auch überflutet. Der starke Regen spülte auch Schutt auf die Fahrbahn und es wurden Bäume entwurzelt. Regenwasser drückte gestern ebenfalls Gullideckel hoch. Im Kreis Plön gab es 2 Verkehrsunfälle. Bei Heiligenhafen und auf Fehmarn haben mehrere Menschen eine Windhose gesehen. Schäden hat diese da aber nicht hinterlassen. In Dünsdorf, Oldenburg und Weißenhäuser Strand liefen Keller voll. 9 Jahre Gefängnis, das ist das Urteil für einen lebensgefährlichen Schuss in Quickborn vor knapp 1,5 Jahren. Verurteilt wurde aber nicht der Schütze, der ist entkommen, sondern sein Auftraggeber. Der stand vor Gericht. Er hat den Auftrag erteilt, dem Opfer ins Bein zu schießen. Es ging um Streit unter Drogenbanden, um Konkurrenz für ein Koks-Taxi. Das Opfer hatte damals in Quickborn nur durch eine Notoperation überlebt. Der Schuss war durch den Bauch gegangen. Die Razzia in einem riesigen Hamburger Flüchtlingsheim vor einer Woche, die hat Folgen. In etlichen Fällen zahlt das Amt erstmal nicht mehr. Ostseewelle-Reporter Ingo Lorenz.
16: Wie immer in solchen Fällen waren Polizei und in diesem Fall auch die Arbeitsagentur morgens um 6 angerückt, um den Überraschungseffekt zu nutzen. Es ging um 150 Betrugsverdachtsfälle beim Kindergeld von Flüchtlingen. Von denen wurden 37 in dem Gebäude in Winterhude nicht angetroffen, ebenso die 91 Kinder, um die es ging. Und so hat die Familienkasse diese Zahlungen eingestellt. Geld gibt es erst wieder, wenn alles geklärt ist. In dem Haus am Hamburger Überseering sind rund 1000 Flüchtlinge gemeldet. gemeldet.
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15: Die Spitzen von Union und SPD haben sich gleich am ersten Tag des Koalitionsgipfels auf einen Reformhammer geeinigt. Dazu soll es am Vormittag Details geben. Die Vorschläge der Rentenreform, die will Schwarz-Rot wohl komplett umsetzen. Bei der Gesundheitsreform sollen die ersten Gesetze bis Jahresende stehen. Streit gibt es auch noch bei den Themen Arbeitszeit und Rente. Das waren die Nachrichten und jetzt zum Sport.
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15: Belgien ist in das Achtelfinale der Fußball-Weltmeisterschaft eingezogen. Es gab ein 3:2 nach Verlängerung gegen Senegal, England-Kongo 2:1. Im Achtelfinale geht es gegen Co-Gastgeber Mexiko. Die USA gewannen 2:0 gegen Bosnien-Herzegowina und ziehen auch in die nächste Runde ein. 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
17: Wir haben 12 Grad in Travemünde am Strand und aktuell 13 Grad in Hamburg am Rathaus. Also zuerst ist es ja meist trocken und dann scheint auch ein wenig die Sonne. Von Nordfriesland und der Westküste kommen dann aber immer mehr Wolken auf und dann gibt es dicke Regenschauer. Zum Abend hin lockert es wieder auf, aber einzelne Schauer sind dann immer noch dabei. Die Sonnenscheindauer liegt in Kiel und in Lübeck bei 7 Stunden, Hamburg hat 8 Stunden Sonne, Höchstwerte um die 20 bis 24 Grad und es weht zunehmend ein mäßiger, an der See auch frischer, bestarker Wind mit stürmischen Böen. Der 2-Tage-Trend, morgen am Freitag mal weniger, mal mehr Sonne, die meiste Zeit des Tages bleibt es aber trocken und windig, 19 bis 21 Grad, am Samstag zeitweise Regen, aber auch trockene Phasen und etwas Sonne, dazu stürmisch, 20 bis 23 Grad.
0: 9.03 Uhr, Ostseewelle, der beste Verkehrsservice für unser Land mit der A11 Richtung Stettin zwischen Penkun und dem Grenzübergang Pommeln. Vollsperrung wegen Bauarbeiten, dauert bis 13 Uhr voraussichtlich. Die Ostseewelle Umleitungsempfehlung, fahrt Penkun runter und folgt dann der U35. A24 Richtung Berlin zwischen Wittenburg und Hagenow gibt es Behinderungen immer noch nach dem LKW-Unfall. Landkreis Ludwigslust-Parchim, hier nach dem Krankenhausbrand, bitte das Ganze trotzdem noch weiträumig umfahren, damit die Rettungskräfte ihre Arbeit dort machen können. Und Stadtverkehr Rostock, Hamburger Straße stadteinwärts vor der Baustelle Werftdreieck 10 Minuten plus und Werftstraße Richtung Werftdreieck ebenfalls. Flitzer, Blitzer, Moment, ich muss mal Moin mal, ja?
18: Moin, Moin, Sven hier auf der B105, kurz in der Tasso, freilaufende Schafe Richtung Selmsdorf.
0: Jawohl, danke schön. Dann moin nochmal.
19: Hi, Anne hier. Du, zwischen Neubrandenburg und Nedemin. Es ist in Richtung Neubrandenburg ein Fahrradfahrer mit Anhänger unterwegs auf der ehemaligen B96. Ja. Der bremst hier den ganzen Verkehr aus.
0: Danke. Flitzer, Blitzer, Fix stehen auf der A24 Richtung Hamburg zwischen Zarrentin und Gudow. Dann auf der 104 zwischen Zarrentin und Rosso. B105 Gelbensande Richtung Rostock. B109 Ratebur Richtung Anklam. B110 zwischen Pinow und Zecherine Brücke. B191 Brok beidseitig, B198 in Stur. Anklam, spannte Chor Landstraße. Zwischen Dummersdorf und Lager, Abzweig Großportrems. Greifswald, Franz-Mehring-Straße, Stralsunder Straße und Gützkuer Landstraße. Dann stehen sie in Kargo, Federoer Straße. In Reetz Richtung Pritzwalk, das ist die 30er-Strecke dort. Rostock, Hinrichsdorfer Straße. Zwischen Turo und Roggendorf. Wismar, Wasserstraße Richtung Bahnhof und moin.
20: Guten Morgen, liebes Ostseewelle-Team. Mareike hier aus Viereck. Habt ihr schon den Blitzer in Torgelow am Wasserberg? Da steht die Blitzertonne.
0: Jo, jetzt haben wir ihn. Dankeschön. Habt ihr noch was, ruft er durch. 0381 49 78 110.
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0: Ja, wie versprochen, in der nächsten halben Stunde die Frau, die auf ihren Instagram-Bildern immer traurig bis gruselig wirkt. Diesmal meine ich nicht Andrea. Nee, geht um Holly Humberstone. Aktuell Hate to Love Somebody. Jetzt erstmal aktuelle Nummer von Sombra zum Start in diesen Arbeitstag. 9:06 ist es. Moin, alle Mann.
15: Moin. Moin.

0: Es ist jetzt 9.16 Uhr am Donnerstagmorgen. 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
1: Seit den frühen Morgenstunden ist die Feuerwehr im Großeinsatz. Im Krankenhaus in Ludwigslust ist ein Feuer ausgebrochen. Alles wurde evakuiert. Aber es gibt 2 Tote und eine leicht verletzte Person. Unser Ostseewelle-Chefreporter Alexander Stut ist vor Ort. Alex, der Brand ist im Patientenbereich ausgebrochen. Ist das schon bekannt, wie das genau passiert ist?
2: Nach Ostseewelle-Informationen habe ich gerade hier auch gehört, wurde gestern schon ein Patient, der in diesem Zimmer war, ermahnt, dass Rauchen dort verboten ist. Und das könnte natürlich eine mögliche Brandursache sein. Es wäre aber auch natürlich ein technischer Defekt möglich. Da sollen jetzt Brandursachenermittler dort natürlich auf Spurensuche gehen. Und dann wird man natürlich feststellen, wie hier der Brand ausgebrochen ist. Versteht, wir haben 2 Tote zu beklagen. Das sind wohl auch 2 Patienten, die halt in diesem Zimmer dort waren. Jetzt werden die Angehörigen über Seelsorge halt dort informiert. 5 Patienten, die hier waren, wurden aus gesundheitlichen Gründen, weil sie halt schwere Erkrankungen haben, vorsorglich nach Hagenow verlegt. Ein Patient oder eine Patientin, die hier Rauchgas eingeatmet hat, ist vorsorglich nach Schwerin gebracht worden mit einer sogenannten Rauchgasinjektion und wird natürlich dort jetzt behandelt. So langsam rücken jetzt auch hier die ersten Einsatzkräfte in Ludwigslust ab. Das Krankenhaus fährt auch ganz, ganz langsam den Betrieb jetzt wieder hoch. Und alle Patienten, es sind also heute Nacht hier 60 Patienten gewesen, werden jetzt in ihre Zimmer zurückgebracht und werden aber auch nochmal von Ärzten genau untersucht, ob sie möglicherweise nicht auch noch irgendwie Rauchgas eingeatmet haben, weil das natürlich auch sehr gefährlich ist. Um 11 Uhr wird es hier nochmal eine Pressekonferenz mit dem Landrat geben und da gibt es dann wahrscheinlich noch wieder neue Informationen.
0: Ostseewelle-Chefreporter Alexander Stut in Ludwigslust zum Brand im Krankenhaus. Und solltet ihr noch Infos brauchen, könnt ihr gerne reingucken. Internet ostseewelle.de haben wir euch da reingestellt. 9.18 Uhr.

0: Guten Morgen, ihr hört Ostseewelle, 9.27 Uhr und ihr wisst, von morgens bis abends gibt es bei uns die meiste Musik mit allen aktuellen Hits. Beweis auch in der nächsten halben Stunde. Neue Nummer von Madonna und Sabrina Carpenter, Bring Your Love und ein Mann mit einer glasklaren Stimme gleich. Geiles Ding von Teddy Swims.
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0: Es ist 9.30 Uhr, Ostseewelle hier mit dem Guten Morgen-Update von Yvonne Siegert-Machotzek.
11: Das Ludwigsluster Krankenhaus arbeitet nach dem Todesfeuer teilweise wieder. In der Nacht sind 2 Patienten ums Leben gekommen. Die Flammen brachen wohl auf einem Zimmer aus. Es wurde alles geräumt, um bei der Versorgung zu helfen. Sind viele Beschäftigte der Ludwigsluster Klinik aus dem Frei gekommen. Die Spitzen von Union und SPD stellen gerade ihren Reformhammer vor. Geplant sind schärfere Regelungen bei Krankschreibungen, Steuerentlastungen, eine neue Reichensteuer und auch bei Arbeitsverträgen soll es Reformen geben.
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11: Auf Fehmarn war bei einem Unwetter ein Mini-Tornado zu sehen. Schäden gab es nicht. Gewitter, Orkanböen und Starkregen haben aber in mehreren Orten für überflutete Straßen gesorgt. Zum Beispiel in Dönsdorf, Oldenburg und Weißenhäuser Strand. Da waren auch Keller überflutet und die Feuerwehren pumpten ab.
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13: Also heute Vormittag ist es sonnig und schön, tagsüber mehr Wolken und immer wieder Regen, teilweise auch kräftige Schauer. Abends erreicht der Regen dann auch den äußersten Südosten Vorpommerns. Wir haben eine Sonnenscheindauer zwischen 6 und 9 Stunden. Und es wird angenehm warm nachmittags um die 22 bis 26 Grad. Zuerst weht dann noch schwach der Wind, aber im Laufe des Tages, das ist so, als wenn wir uns auf die Waage stellen, dann nehmen wir zu und auch der Wind, dann gibt es einige starke Böen im Land. Morgen am Freitag neben Sonne auch ein paar Wolken, vereinzelt Regen bis 22 Grad, es bleibt windig. Und am Samstag auch ziemlich windig und wechselhaft 20 bis 23 Grad.
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0: A11 Richtung Stettin zwischen Penkun und dem Grenzübergang Pommeln. Eine Vollsperrung wegen Bauarbeiten. Das soll hier noch bis 13 Uhr dauern. Ostseewelle Umleitungsempfehlung, fahrt Penkun am besten runter und folgt dann der U35. A24 Richtung Berlin zwischen Wittenburg und Hagen und nach dem LKW-Unfall jetzt eine Vollsperrung. Letzte Abfahrt ist Wittenburg, dann über Hagenow ausweichen und wieder rauf auf die Autobahn. Ansonsten vorher aber 30 Minuten mehr einplanen, da Richtung Berlin auf der A24. Landkreis Ludwigslust-Parchim, hier immer noch die Arbeiten am Krankenhaus nach dem Brand. Am besten ihr umfahrt das Ganze weiträumig, um die Rettungskräfte da weiterhin nicht zu behindern. Und Stadtverkehr Rostock-Werftstraße Richtung Werftdreieck sind wir immer noch bei 10 Minuten plus. Blitzer. Stehen auf der A24 Richtung Hamburg zwischen Zarentin und Gudow. Dann B5, Ortseingang Ludwigslust aus Bolzenburg kommend. B104 zwischen Zarentin und Rosso. B105, Gelbensande Richtung Rostock. B110 zwischen Pinnow und Zecheriner Brücke. B191, Brok beidseitig. B198 stehen sie in Stur. Anklam, Spantekoer Landstraße. Greifswald, Franz-Mehring-Straße, Stralsunder Straße und Gützkoer Landstraße. In Kargo in der Federoher Straße stehen sie. Reetz Richtung Pritzwalk, 30 erlaubt. Rostock-Hinrichsdorfer Straße, Ortseingang Torgelow aus Eggesin kommend, zwischen Thurow und Roggendorf, Wismar Wasserstraße Richtung Bahnhof und einer noch.
14: Guten Morgen, hier ist der Ralf aus Malchow und ich wollte einen Leser melden und zwar zwischen Nostiner Hütte und Hohenwangerlin in der 60er Strecke.
0: Jawohl, danke schön. Habt ihr auch noch was entdeckt, ruft er durch 0381 49 78 110, denn keiner meldet mehr aktuelle Flitzerblitzer.
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0: Und der Mann hat eine Stimme, die ist der Hammer. Also wirklich, Teddy Swims, Mr. Know-It-All, aktueller Hit. Damit bringen wir euch jetzt in diesen Donnerstag Arbeitstag, am 2. Juli. Yvonne hat die Nachrichten für euch. Moin.
15: Moin.
0: Andrea auch mit am Start. Einen schönen guten Morgen.

0: Es ist schon wieder 9.42 Uhr. Einen schönen guten Morgen. Ja, Sie sind immer da. Sie sind rund um die Uhr einsatzbereit. Unsere Blaulichtorganisation haben wir heute Morgen erst wieder gemerkt beim Krankenhausbrand in Ludwigslust. Und da können wir nicht oft genug Danke sagen. Und das machen wir auf so eine typische Ostseewelle Art. Jedes Jahr im Sommer ist es ja mittlerweile Tradition, der Blaulichttag bei unseren Piraten in Grevismühlen.
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0: Jetzt gibt's sommerlichen Sound von Marquez. Moin!
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0: Es ist jetzt 10:04, ihr hört Ostseewelle, guten Morgen. Und für Schneidi, der im Urlaub ist, übernimmt Christian Renz, moin.
1: Genau, guten Morgen und alles, was zum verheerenden Brand im Krankenhaus in Ludwigslust abgeht, da halten wir euch natürlich auch jetzt am Tag natürlich auch auf dem Laufenden. Alles weitere gleich auch in den 10 Uhr Nachrichten, so ist richtig. Dazu bekommt ihr natürlich wie gewohnt die meiste Musik mit allen aktuellen Hits. Da haben wir gleich Sommermucke von Yolanda Be Cool mit dabei. Und vorneweg gibt's aktuellen Pop von Ray mit Where Is My Husband.
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13: Ich bin Ursula Winkler. Wegen hoher Fehlzeiten in Unternehmen sollen die Regeln für Krankschreibungen von Beschäftigten nach Plänen der schwarz-roten Koalition verschärft werden. Eingeführt werden soll die verpflichtende Vorlage einer Arbeitsunfähigkeitsbescheinigung schon ab dem ersten Tag der Erkrankung. Das teilten Union und SPD nach Beschlüssen des Koalitionsausschusses mit. Vorgeschrieben ist eine ärztliche Bescheinigung bisher erst ab dem vierten Tag. Abgeschafft werden soll außerdem die Möglichkeit zu telefonischen Krankschreibungen. Wieder sind mehrere Städte in der Ukraine zur Zielscheibe einer heftigen Angriffswelle mit russischen Kampfdrohnen, Raketen und Marschflugkörpern geworden. Aus Kiew wurden am Abend und in der Nacht Explosionen gemeldet. Nach Behördenangaben gab es mindestens 10 Tote und 46 Verletzte.
14: Es ist einer der schwersten Angriffe auf Kiew seit Kriegsbeginn. Und auch wenn Moskau gebetsmühlenartig wiederholt, man greife nur militärische Ziele an, erneut wurden Zivilisten Opfer der Attacke. Mehrere Wohnhäuser wurden zerstört, viele Menschen getötet oder verletzt. Und es dürften noch mehr Opfer werden als aktuell bekannt. Denn immer noch suchen Rettungskräfte unter den Trümmern nach Menschen. Aus Moskau, Andrei Balin.
13: Das neue Bundeskompetenzzentrum Munitionsbergung aus dem Meer in Rostock nimmt Gestalt an. Umweltminister Schneider gibt am Nachmittag den offiziellen Startschuss. Das Zentrum soll die Bergung von Kriegsmunition in deutschen Hoheitsgewässern vorantreiben.
15: In Nord- und Ostsee lagern schätzungsweise 1,6 Millionen Tonnen alte Munition. Der Großteil wurde dort nach dem Zweiten Weltkrieg versenkt. Die Altlasten sind nicht nur ein Risiko für die Umwelt, nach Angaben des Ministeriums, sondern die Sprengstoffe Substanzen ab, die über Muscheln oder Fische auch in die menschliche Nahrungskette gelangen. Laut Experten können die Stoffe Krebs verursachen oder das Erbgut schädigen. Das neue Bundeskompetenzzentrum soll die Bergung der Altmunition koordinieren, unter anderem mithilfe einer schwimmenden Industrieplattform, die Ende 2028 in Betrieb gehen soll. Diana Kramer, Nachrichtenredaktion.
13: Beim Dachstuhlbrand in einem Krankenhaus in Ludwigslust nahe Schwerin sind zwei Menschen gestorben. Bei den Opfern handelt es sich nach Behördenangaben um Patienten. Die Polizei berichtet von mehr als 30 Verletzten. Ersten Erkenntnissen zufolge war es in einem Patientenzimmer zu dem Feuer gekommen.
1: Hier ist Ostseewelle mit dem Wetter vor uns in Hamburg und Schleswig-Holstein. Temperaturen, die liegen aktuell bei um die 22 Grad bis zu 24. Können es hier und da noch werden. Ansonsten haben wir heute einen Wechsel aus Sonne und Wolken. Stellenweise sind auch teils kräftige Schauer und Gewitter drin, vor allem im Feierabend. Der Wind kommt mäßig bis frisch aus westlichen Richtungen. Der Zwei-Tage-Trend. Morgen bekommen wir einen Mix aus Sonne und Wolken. Vereinzelt Regen bei höchstens 21 Grad. Übermorgen das gleiche in Grün bei 23 Grad maximal. 10.03 Uhr gleich, Ostseewelle hier mit dem besten Verkehrsservice für unser Land. A11 Richtung Stettin zwischen Penkun und Grenzübergang Pommeln, Vollsperrung wegen Bauarbeiten bis 13 Uhr. Umleitungsempfehlung, fahrt Penkun ab und folgt dann der U35. A20 Richtung Stettin zwischen Bad Sülze und Triebsees, gesperrt wegen Wartungsarbeiten bis ebenfalls 13 Uhr. Umleitung erfolgt ab Bad Sülze über die U39. A24 Richtung Berlin zwischen Wittenburg und Hagenow, nach Lkw-Unfall jetzt gesperrt wegen Bergungsarbeiten, geplant auch dort bis 13 Uhr. Ostseewelle Umleitungsempfehlung, weiträumig ab Zarrentin, dann weiter nach Wittenburg und von dort nutzt ihr dann die U3. Aber Rückstaugefahr. Plant da ein bisschen mehr Zeit mit ein. Landkreis Ludwigslust-Parchim. Ihr habt es in den News gehört. In Ludwigslust brennt es im Krankenhaus. Bitte alles weiträumig umfahren, damit ihr die Rettungskräfte nicht behindert. Und Stadtverkehr Rostock in der Werftstraße Richtung Werftdreieck aktuell 10 Minuten plus. Die Flitzerblitzer, die stehen A24 Richtung Hamburg zwischen Zarrentin und Gudow und in Verlahn Richtung Prizier. B5 Ortseingang Ludwigslust aus Bolzenburg kommend, B96 zwischen Neustrelitz und Fürstenberg am Abzweck Pripert, B104 zwischen Zarrentin und Rosso, B105 in Gelbensande Richtung Rostock, B110 zwischen Pinne und Secheriner Brücke machen sie Bilder, B191 in Brok beidseitig, Vorsicht, B198 in Stur, B321 in Slate Richtung Parchim, dann Anklam, spannte Chor Landstraße, Ortsausgang Brüssow Richtung Löcknitz, Greifswald gleich dreimal vertreten, einmal Franz-Mehring-Straße, dann Stralsunder Straße und Gützchor Landstraße. In Jürgeshof stehen sie Richtung Rostock, in Kargo Federower Straße, Kessin raus in Richtung Dummersdorf, in Letzin-Siedlung Richtung Buro, Lübeck, Ratzeburger Allee beidseitig, in Mückenburg Richtung Wismar, in Neumukran Richtung Sassnitz, Neubrandenburg, Karlshöhe stadteinwärts, zwischen Lossentiner Hütte und Hohenwangelin, Prenzlau raus in Richtung Woldeck, in Reetz stehen sie Richtung Pritzwalk in der 30er, Rostock, Hinrichsdorfer Straße, Stralsund, Rudolf-Virchow-Straße, Ortseingang Torgulow aus Eggesin kommt, zwischen Ture und Roggendorf und in Wismar in der Wasserstraße Richtung Bahnhof. Habt ihr auch noch was auf dem Zettelchen? Dann ruft gerne durch. Studio Hotline ist die 0381 49 78 110, denn keiner meldet mehr aktuelle Flitzerblitzer. Schönen Donnerstag, ich bin Christian Renz. Hey, hey.
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Das war der brandneue Hit American Girls vom Wunderstimme Harry Styles. Sie hat aber auch eine absolut wiedererkennbare Stimme, seit Jahren super erfolgreich. Hier ist Popstar Leonie zusammen mit G-Eazy. Das ist Rock'n'Roll bei Ostseewelle am Donnerstagvormittag.

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21: Und hier ist das Wetter bei Ostseewelle und da messen wir am Treppenviertel in Hamburg-Blankenese aktuell 20 Grad. 24 Grad sind hier und da noch drin, mal dicke bewölkt, mal aber auch Sonne mit dabei. Örtlich, vor allem ab Nachmittag rum, teils kräftige Schauer und Gewitter. Der Wind kommt immer mal wieder mäßig bis frisch aus westlichen Richtungen. Der 2-Tage-Trend. Morgen wechseln sich Sonne und Wolken immer mal wieder ab, stellenweise auch mal ein Schauer bei höchstens 21 Grad. Übermorgen bleibt es weiterhin wechselhaft bei 23 Grad maximal. Watten hin und her. 10.30 Uhr, genau halb elf, Ostseewelle hier mit dem besten Verkehrsservice für unser Land. A11 Richtung Stettin, zwischen Penkun und Grenzübergang Pommeln. Vollsperrung wegen Bauarbeiten bis 13 Uhr. Umleitung, fahrt Penkun ab und folgt dann der U35. A19 Richtung Berlin, zwischen Kabelsdorf und Lage liegen Gegenstände auf der Fahrbahn, Obacht. A20 Richtung Stettin, da liegen zwischen Groß-Sara und Lüdersdorf Spanngurte auf der Fahrbahn. Und zwischen Bad Sülze und Triebsee ist gesperrt bis 13 Uhr wegen Wartungsarbeiten. Umleitung ab Bad Sülze und dann der U39 folgen. A24 Richtung Berlin zwischen Wittenburg und Hagenow nach LKW-Unfall gesperrt wegen Bergungsarbeiten. Geplant ist bis 13 Uhr. Ostseewelle Umleitungsempfehlung weiträumig ab Zarrentin, dann weiter nach Wittenburg und von dort aus dann die U3 nutzen. Plant aber ein bisschen mehr Zeit mit ein. Landkreis Ludwigslust-Parchim nach dem Brand im Ludwigsluster Krankenhaus. Bitte weiterhin alles weiträumig umfahren, damit die Rettungskräfte nicht behindert werden. Die Flitzerblitzer, die stehen A24 Richtung Hamburg zwischen Zarrentin und Gudow und in Verlahn Richtung Prizier. B96 zwischen Neustrelitz und Fürstenberg am Abzweig Pripert. B104 zwischen Zarrentin und Rosso. B110 zwischen Pinne und Secheriner Brücke. Dann habt ihr dort einen.
22: Olli hier in Tudow Richtung
0: Termin wahrscheinlich auch beidseitig wird gerade eingemessen.
21: Danke dir fürs Melden. B191 in Brok beidseitig. In Anklam spannte Koalandstraße. Ortsausgang Brüssow Richtung Löcknitz und Götz-Koalandstraße in Greifswald. Im Jürgeshof Richtung Rostock in Kargo, Fedeower Straße. Ortsausgang Kessin Richtung Dummersdorf. Annika hat
1: einen. Ich wollte euch einmal einen Blitzer melden. Und zwar ist der in Lesen, Höhe der Bushaltestelle, beidseitig.
21: Dankeschön. In Letzin-Siedlung Richtung Buro, dann in Neumokran Richtung Sassnitz. Neubrandenburg, Karlshöhe statt einwärts. Zwischen Nossentiner Hütte und Hohenwangelin, Prenzlau raus Richtung Woldeck. In Reetz Richtung Pritzwalk in der 30er, Rostock, Henrichsdorfer Straße. Dann Ortseingang Torgulo aus Ergesin kommt und zwischen Ture und Roggendorf. Habt ihr auch noch was entdeckt? Dann ruft gerne durch. Studio-Hotline ist die 0381 49 78 110, denn keiner meldet mehr aktuelle Flitzerblitzer. Schönen Tag gewünscht. Ich bin Christian Renz. Hey, hey.
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Da wird hier etwa mit Kanonen auf Spatzen geschossen. Ihr hört Ostseewelle. Und auf der A20 fragen sich gerade viele Autofahrer, echt jetzt? Am Rastplatz Klockow West zwischen Prenzlau Ost und Prenzlau Süd heißt es aktuell Pause, ja. Picknick? Lieber nicht. Der Grund? Gold-After-Raupen-Alarm. Die kleinen Krabbler können bei Berührungen fiese allergische Reaktionen auslösen. Deshalb wurde jetzt die überdachte Sitzgruppe abgesperrt. Also nichts mit Brote auspacken, Kaffee schlürfen oder gemütlich mal ganz kurz die Beine hochlegen. Warnschilder gibt's kostenfrei dazu. Viele Autofahrer verdrehen die Augen und finden, das ist doch ein bisschen viel Wirbel um ein paar Raupen. Wann der Rastplatz wieder ganz normal genutzt werden kann, das bleibt abzuwarten. Jetzt für euch Mucke aus 90ern von Lost del Rio. Hier ist Macarena.

Donnerstagvormittag, nur noch heute und morgen, dann ist schon wieder hoch die Hände, Wochenende angesagt. Durchhalten, klappt super gut mit der meisten Musik, mit allen aktuellen Hits. Gleich vor euch am Start, Sein und Sia mit Dusk Till Dawn. Vorher haben wir noch was Cooles von Dua Lipa mit im Gepäck. Für Robin in Malchow, hier ist Houdini bei deinem Lieblingssender Ostseewelle. Abfahrt.

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2: Hallo, Ostseewelle, Hitradio Hamburg, Schleswig-Holstein hier. Wir stehen auf ehrenamtliche Arbeit im Verein. Von den Vereinen gibt's ja richtig viele hier bei uns im Norden. Und hier ist auch schon der Nächste. Moin!
3: Mein Name ist Thomas Wonsch und bin vom Verein der Sportangler Kellinghusen seit 10 Jahren Vorsitzender. Und der Verein wurde 1935 gegründet. Wir sind ein Verein mit 520 Mitgliedern, wovon ein kleiner Teil den Castingsport betreibt. Das heißt Zielwerfen mit der Angelrute auf Zielscheiben.
2: Und wie geht's jetzt weiter bei euch?
3: Es wäre mal schön, wenn wir ein eigenes Vereinsheim hier in Kellinghusen bekommen könnten.
2: Und worauf seid ihr so richtig stolz in eurem Verein?
3: Dass wir alle Bereiche des Angelns abdecken können. Wir haben Fließwasser, wir haben Stillwasser und natürlich den sportlichen Teil, den wir mit Castingsport abdecken können.
2: Wo finden wir euch denn und können euch mal besuchen, treffen und auch mal anfeuern?
3: Bei uns in einer Gaststätte in Kellinghusen. Da sind natürlich alle Leute herzlich zu eingeladen. Und unter anderem findet man uns auf der Homepage des Vereins unter www.vdsa-kellinghusen.de und bei Facebook auch unter VDSA Kellinghusen.
2: Danke.
3: Wir freuen uns über jeden neuen Angler und über jeden neuen Sportler.
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4: Ich bin Ursula Winkler. Wegen hoher Fehlzeiten in Unternehmen sollen die Regeln für Krankschreibungen von Beschäftigten nach Plänen der schwarz-roten Koalition verschärft werden. Eingeführt werden soll die verpflichtende Vorlage einer Arbeitsunfähigkeitsbescheinigung schon ab dem ersten Tag der Erkrankung. Das teilten Union und SPD nach Beschlüssen des Koalitionsausschusses mit. Vorgeschrieben ist eine ärztliche Bescheinigung bisher erst ab dem vierten Tag. Abgeschafft werden soll außerdem die Möglichkeit zu telefonischen Krankschreibungen. Wieder sind mehrere Städte in der Ukraine zur Zielscheibe einer heftigen Angriffswelle mit russischen Kampfdrohnen, Raketen und Marschflugkörpern geworden. Aus Kiew wurden am Abend und in der Nacht Explosionen gemeldet. Nach Behördenangaben gab es mindestens 10 Tote und 46 Verletzte.
5: Es ist einer der schwersten Angriffe auf Kiew seit Kriegsbeginn. Und auch wenn Moskau gebetsmühlenartig wiederholt, man greife nur militärische Ziele an, erneut wurden Zivilisten Opfer der Attacke. Mehrere Wohnhäuser wurden zerstört, viele Menschen getötet oder verletzt. Und es dürften noch mehr Opfer werden als aktuell bekannt. Denn immer noch suchen Rettungskräfte unter den Trümmern nach Menschen. Aus Moskau, Andrei Balin.
4: Das neue Bundeskompetenzzentrum Munitionsbergung aus dem Meer in Rostock nimmt Gestalt an. Umweltminister Schneider gibt am Nachmittag den offiziellen Startschuss. Das Zentrum soll die Bergung von Kriegsmunition in deutschen Hoheitsgewässern vorantreiben.
6: In Nord- und Ostsee lagern schätzungsweise 1,6 Millionen Tonnen alte Munition. Der Großteil wurde dort nach dem Zweiten Weltkrieg versenkt. Die Altlasten sind nicht nur ein Risiko für die Umwelt, nach Angaben des Ministeriums, sondern die Sprengstoffe Substanzen ab, die über Muscheln oder Fische auch in die menschliche Nahrungskette gelangen. Laut Experten können die Stoffe Krebs verursachen oder das Erbgut schädigen. Das neue Bundeskompetenzzentrum soll die Bergung der Altmunition koordinieren, unter anderem mithilfe einer schwimmenden Industrieplattform, die Ende 2028 in Betrieb gehen soll. Diana Kramer, Nachrichtenredaktion.
4: Beim Dachstuhlbrand in einem Krankenhaus in Ludwigslust nahe Schwerin sind 2 Menschen gestorben. Bei den Opfern handelt es sich nach Behördenangaben um Patienten. Die Polizei berichtet von mehr als 30 Verletzten. Ersten Erkenntnissen zufolge war es in einem Patientenzimmer zu dem Feuer gekommen.
7: Ist Ostseewelle mit dem Wetter vor uns in Hamburg und Schleswig-Holstein. Temperaturen, die liegen aktuell bei um die 22 Grad bis zu 24. Können es hier und da noch werden. Ansonsten haben wir heute einen Wechsel aus Sonne und Wolken. Stellenweise sind auch teils kräftige Schauer und Gewitter drin, vor allem im Feierabend. Der Wind kommt mäßig bis frisch aus westlichen Richtungen. Der 2-Tage-Trend. Morgen bekommen wir einen Mix aus Sonne und Wolken. Vereinzelt Regen bei höchstens 21 Grad. Übermorgen das gleiche in Grün bei 23 Grad maximal.

0: 11.03 Uhr, Ostseewelle hier mit dem besten Verkehrsservice für unser Land. A11 Richtung Stettin zwischen Penkun und Grenzübergang Pommeln. Vollsperrung wegen Bauarbeiten bis 13 Uhr. Fahrt am besten Penkun ab und folgt dann der U35. A20 Richtung Stettin zwischen Bad Sülze und Triebsee ist gesperrt bis 13 Uhr wegen Wartungsarbeiten. Umleitung ab Bad Sülze, die U39 folgen. Richtung Lübeck, wir bleiben auf der A20. Da liegen zwischen Bad Doberan und Krüppelin Gegenstände auf der Fahrbahn. Obacht bitte. A24 Richtung Berlin zwischen Wittenburg und Hagenow nach LKW-Unfall gesperrt wegen Bergungsarbeiten, geplant bis 13 Uhr. Ostseewelle Umleitungsempfehlung, weiträumig ab Zarrentin, dann weiter nach Wittenburg und von da nutzt ihr dann die U3. Plant aber trotzdem mal ein bisschen mehr Zeit mit ein. Landkreis Ludwigslust-Parchim, nach dem Brand im Ludwigsluster Krankenhaus, ihr habt es gerade in den Nachrichten gehört, bitte weiterhin auch alles weiträumig umfahren, damit die Rettungskräfte da auch nicht behindert werden. Dankeschön. Die Flitzerblitzer, die stehen A24 in Verlahn Richtung Prizier, B5 Ortseingang Ludwigslust aus Beutzenburg kommend. B96, habt ihr noch einen entdeckt?
1: Moin Ingo, ja. Der Blitzeranhänger steht auf dem Autobahnzubringer zur A20 beim Parkplatz Rügenblick.
0: Danke Ingo. B110 mit dabei in Tutow beidseitig, B191 in Brok beidseitig, Anklam Spantekower Landstraße, Greifswald, Gützkower Landstraße beidseitig.
2: Hallo, hier ist Heiko aus Demmin. In Demmin wird gelesen in der 30er-Zone.
0: Danke, Heiko. In Jürgeshof Richtung Rostock, in Lesen bei Wittenburg beidseitig. Dann in Neubrandenburg, Karlshöhe Stadt einwärts, zwischen Nossentiner Hütte und Hohen Wangelin. Prenzlau raus Richtung Woldeck. In Schwerin, Lübecker Straße, Höhe Lidl. Stralsund, Rudolf-Virchow-Straße und Ortseingang Torgelow aus Eggesin kommend. Habt ihr auch noch was auf dem Zettelchen? Dann gerne her damit. Studio Hotline ist die 0381 49 78 110, denn keiner meldet mehr aktuelle Flitzerblitzer. Schönen Donnerstag, ich bin Christian Renz, BAA.
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0: Kurz vor 23:30 haben wir es am Donnerstagvormittag. Ihr hört Ostseewelle mit der meisten Musik, mit allen aktuellen Hits. Freuen wir uns doch gleich gemeinsam auf den 2000er-Hit Escape von Schmusesänger Enrique Iglesias. Startfrei für Superstar Loy mit ihrer aktuellen Single Red Eyes. Und wir schalten direkt rüber zu unserem Ostseewelle-Chefreporter Alexander Stut nach Ludwigslust zur Brandkatastrophe im Krankenhaus. Bleibt auf jeden Fall bei uns.
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8: Egal ob Sport, Musik, Hilfe oder Tradition, das Vereinsleben hier bei uns im Norden ist so unterschiedlich. Und hier bei Ostseewelle Hitradio Hamburg Schleswig-Holstein gibt's jetzt den nächsten Verein auf die Ohren. Moin!
9: Mein Name ist Beate Buchung und ich bin vom Bürgerbusverein Fehmarn. Unser Motto lautet Bürger fahren für Bürger. Es ist so, dass wir mit Kleinbussen auf der Insel rumfahren als Anrufbus. Da muss man dann den Fahrer anrufen. Dann wird man also tatsächlich von zu Hause abgeholt, wie bei einem Taxi und dorthin gefahren, wo man hin möchte, allerdings nur auf der Insel.
8: Was bereitet euch denn Sorgenfalten?
9: Wir fahren ja mit Kleinbussen, weil es ehrenamtliche Fahrer sind, dürfen die zum Beispiel auch maximal 9 Sitzer fahren. Und es kommt eben doch immer mal wieder vor, dass an der Bushaltestelle mehr Leute stehen, als wir befördern können. Und das ist ein Dauerproblem bei uns, das wir zwar versuchen dadurch zu lösen, dass wir dann einen Ersatzbus hinterher schicken, um die Leute einzusammeln. Aber für die Fahrer ist das ein echtes Stressproblem.
8: Und wie können wir euch besuchen?
9: Also wir sind tatsächlich nur auf unserer Homepage zu erreichen unter www.bürgerbus-fehmarn.de und Facebook oder Twitter kommt vielleicht auch noch.
8: Vielen Dank für diesen Einblick.
9: Danke, euer Bürgerbusverein Fehmarn und wir freuen uns auf euch, wenn ihr uns auf der Insel besuchen kommt.
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0: Na, dann schauen wir doch mal aufs Wetter hier bei Ostseewelle. Und da messen wir am Schulgarten in Lübeck aktuell 22 Grad, 24 sind maximal noch drin. Ansonsten mal dicke bewölkt, mal aber auch Sonne mit dabei. Örtlich, vor allem ab Nachmittag rum, noch teils kräftige Schauer und Gewitter. Der Wind mäßig bis frisch aus westlichen Richtungen. Wir schauen auf den Zwei-Tage-Trend. Morgen Wechsel aus Sonne und Wolken. Stellenweise kann es auch da nochmal nass werden bei höchstens 21 Grad. Übermorgen bleibt es weiterhin wechselhaft bei 23 Grad maximal. 11.31 Uhr, Ostseewelle hier mit dem besten Verkehrsservice für unser Land. A11 Richtung Stettin, zwischen Penkun und Grenzübergang Pommeln. Vollsperrung wegen Bauarbeiten. Bis circa 13 Uhr fahrt am besten Penkun ab und folgt dann der U35. A20 Richtung Stettin, zwischen Bad Sülze und Triebsees, gesperrt bis 13 Uhr wegen Wartungsarbeiten. Umleitung ab Bad Sülze, die U39 folgen. A24 Richtung Berlin, zwischen Wittenburg und Hagenow, nach LKW-Unfall gesperrt wegen Bergungsarbeiten. Geplant bis 13 Uhr. Ostseewelle Umleitungsempfehlung weiträumig ab Zachentin, dann weiter nach Wittenburg und von da nutzt ihr dann die U3. Auf der Umleitungsstrecke gibt es aber auch ein bisschen Rückstau. Höhe Bobsin, plant da mal gut eine Viertelstunde mehr ein. Landkreis Ludwigslust-Parchim. Nach dem Brand im Ludwigsluster Krankenhaus bitte weiterhin alles weiträumig umfahren, damit die Rettungskräfte auch nicht behindert werden. Landkreis Vorpommern-Rügen. Auf der B105, da staut es sich in Ribnitz-Damgarten aufgrund des Oldtimer-Treffens in Püttnitz. Auch hier eine Viertelstunde extra. Die Flitzerblitzer, die stehen gemeldet von euch?
12: Ja, hallo, hier ist Kandin. Ich wollte noch einen Blitzer melden. Hinter Groß-Schwiesow Richtung Güstrow, in der 70er-Zone.
0: Wunderbar. Dann stehen sie A24 Richtung Hamburg zwischen Zarentin und Gudow. B96 Rügen-Zubringer beim Parkplatz Rügenblick Richtung A20, B110 zwischen Pinnow und Zecheriner Brücke und in Tutow beidseitig, B191 in Brok beidseitig, B192 in Wendisch-Waren Richtung Goldberg, in Anklam spannte Coer Landstraße, Termin Heinrich-Zille-Straße in der 30er, Ortsausgang Kessin Richtung Dummersdorf, in Lesen bei Wittenburg beidseitig, in Neubrandenburg Karlshöhe statt einwärts, Prenzlau raus Richtung Woldeck. Ihr habt einen?
13: Moin, hier ist Katja. Ich habe einen Blitzer für euch in Rostock, in der Hinrichsdorfer Straße Richtung Dücker Kreuz.
0: Super.
14: Moin, hier ist David. In Schwerin, Lübecker Straße, beim Netto steht der Blitzer vollzeitig.
0: Perfekt, Stralsund mit dabei, Rudolf-Vilchow-Straße und Wismar Wasserstraße am Bahnhof. Habt ihr auch mal was entdeckt? Dann ruft gerne durch. Studio-Hotline ist die 0381 49 78 110, denn keiner meldet mehr aktuelle Flitzerblitzer. Schönen entspannten Vormittag, ich bin Christian Renz. Kuckuck.
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0: Ja, ihr habt es heute früh sofort gehört hier bei uns im Ostseewelle. Guten Morgen, der Brand im Krankenhaus in Ludwigslust. Bekannt ist bisher, dass es 2 Tote gibt, einen Verletzten und der Brand so gut wie unter Kontrolle ist. Vor Ort ist auch unser Ostseewelle-Chefreporter Alexander Stut. Alex, was gibt's denn an Neuigkeiten?
1: Ja, bisher war ja die Identität der 2 Toten noch nicht klar. Jetzt können wir sagen, zum einen ist ein 85-jähriger Mann, ein 85-jähriger Deutscher gestorben. Der ist wahrscheinlich an einer Rauchgasvergiftung gestorben. Und dann gab es ja diesen Brand im Patientenzimmer, also dort quasi, wo dieser Brand ausgebrochen ist. Und dort ist ein Mann richtig verbrannt. Da ist die Identität noch nicht geklärt. Da muss man jetzt auf den Zahnstatus und die DNA-Spuren warten, bis dann alles genau klar ist. Ministerpräsidentin Schwesig, Innenminister Christian Pegel war zum Beispiel auch gerade hier, auch unsere Sozialministerin Stefanie Drese. Sie bedanken sich jetzt auch gerade hier bei den Einsatzkräften in Ludwigslust, haben aber auch noch mal gesagt, dass die Einsatzkräfte hier selber sehr, sehr gut zusammengespielt haben und dass man so Schlimmeres verhindert hat, denn es waren ja über 80 Personen im Krankenhaus mit Personal und Patienten und die hat man wirklich innerhalb kürzester Zeit aus diesem brennenden Krankenhaus, aus diesem Abschnitt auch teilweise rausholen können und teilweise ja in Betten, teilweise in Rollstühlen. Und so ist es halt nur, dass eine Person dann noch verletzt wurde mit einer Rauchgasvergiftung, ist diese Person ins Krankenhaus nach Schwerin gekommen und 5 weitere Personen, die wurden nach Hagenow verlegt, das aber aus rein gesundheitlichen Gründen. Jetzt ist es so, das Ärzteteam wird sich jetzt gleich in gut einer Viertelstunde hier beraten und dann wird das Krankenhaus so ganz langsam wieder hochgefahren. Man will also auch zusehen, dass zum Beispiel die Notaufnahme sich heute noch einsatzbereit melden kann.
0: Dankeschön, Ostseewelle-Chefreporter Alexander Stut. Wir halten euch natürlich hier im Programm auch weiterhin zum Brand im Ludwigsluster Krankenhaus auf dem Laufenden.

0: Yippie, auf geht's, ab geht's in die Mittagspause. Rechner in den Ruhemodus, die Maurerkelle weg oder auch erstmal Schluss mit der Bearbeitung der Rechnung. Zusammen genießen wir die schönste Pause des Tages, gleich mit coolem Groove von Gautier. Und vor machen wir Platz am Tisch für die beiden Topstars Felix Jehn und Cascada mit in der Playlist Boy You Turn Me für die meiste Musik mit allen aktuellen Hits.
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9: Ich bin Ursula Winkler. Eine Steuerreform und verschärfte Regeln in Sachen Krankschreibung. Die Bundesregierung aus Union und SPD hat sich auf verschiedene Reformen geeinigt. Unter anderem soll damit die schwächelnde Wirtschaft in Schwung gebracht werden.
10: Der Krankenstand in Deutschland sei exorbitant, so Kanzler Merz. Deshalb will die Bundesregierung die telefonische Krankschreibung abschaffen und schon ab dem ersten Krankheitstag statt wie bisher erst ab dem dritten muss eine Bescheinigung vom Arzt her. Arbeitsverträge sollen länger grundlos befristet werden dürfen, all das, um Wettbewerbsnachteilen in Deutschland entgegenzuwirken. In Sachen Steuern sollen kleine und mittlere Einkommen bis zu 600 Euro pro Jahr mehr übrig behalten, gegenfinanziert unter anderem, indem sehr hohe Einkommen stärker besteuert werden. Jan-Henna Reitze, Berlin.
9: Google muss eine Wettbewerbsstrafe in Rekordhöhe von 4,1 Milliarden Euro zahlen. Der Europäische Gerichtshof in Luxemburg hat die Strafe, die die EU-Kommission 2018 gegen den Internetriesen verhängt hatte, heute bestätigt.
11: Bei dem Urteil geht es um vorinstallierte Apps auf Android-Handys. Das Betriebssystem Android wird bei Google entwickelt. Die EU-Kommission hat festgestellt, Google hat Herstellern und Mobilfunkanbietern illegale Beschränkungen auferlegt, um sie an die eigenen Dienste zu binden, also zum Beispiel an die Google-Suche und den Browser Chrome. Damit wollte Google seine Marktmacht bei Suchmaschinen absichern. Das verstößt gegen europäische Wettbewerbsregeln. Aus Brüssel, Marlin Wunderlich.
9: Beim Dachstuhlbrand in einem Krankenhaus in Ludwigslust nahe Schwerin sind zwei Menschen gestorben. Das sagte eine Sprecherin des Landkreises. Bei den Opfern handelt es sich um Patienten. Am frühen Morgen hatte die Polizei zunächst von 34 Verletzten gesprochen. Inzwischen heißt es vom Landkreis, dass es nur einen Verletzten mit einer Rauchgasvergiftung gebe. Laut Auskunft des Landrats lag einer der später Verstorbenen im Patientenzimmer, in dem das Feuer ausbrach, der andere im Nachbarzimmer. Zum ersten Mal seit Mai hat Superbenzin der Sorte E10 im bundesweiten Tagesschnitt wieder mehr als 2 Euro gekostet. Gestern, direkt nach dem Ende des Tankrabatts, schlug ein Liter des Kraftstoffs im Schnitt mit 2,02 € zu Buche, wie der ADAC mitteilt. Diesel blieb auch mit dem Ende des Steuerrabatts unter 2 Euro. Im bundesweiten Schnitt waren es gestern 1,96 €.
0: Hier ist Ostseewelle mit dem Wetter vor uns in Hamburg und Schleswig-Holstein. Temperaturen, die liegen aktuell bei um die 22 Grad bis zu 24, können es hier und da noch werden. Ansonsten haben wir heute einen Wechsel aus Sonne und Wolken. Stellenweise sind auch teils kräftige Schauer und Gewitter drin, vor allem im Feierabend. Der Wind kommt mäßig bis frisch aus westlichen Richtungen. Der 2-Tage-Trend, morgen bekommen wir einen Mix aus Sonne und Wolken, vereinzelt Regen bei höchstens 21 Grad. Übermorgen das gleiche in Grün bei 23 Grad maximal.

0: 12.03 Uhr gleich. Mahlzeit, liebe Autofahrer. 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A11 Richtung Stettin zwischen Penkun und Grenzübergang Pommeln. Vollsperrung wegen Bauarbeiten. Das Ganze noch eine gute Stunde. Fahrt am besten Penkun ab und folgt dann der U35. A20 Richtung Stettin zwischen Bad Sülze und Triebsee ist gesperrt bis ebenfalls 13 Uhr wegen Wartungsarbeiten. Umleitung ab Bad Sülze die U39 folgen. Und zwischen Lüdersdorf und Schönberg, da gibt es Behinderung durch eine Ölspur. Fahrt uns da bitte vorsichtig. A24 Richtung Berlin zwischen Wittenburg und Hagenow nach LKW-Unfall gesperrt wegen Bergungsarbeiten. Das Ganze auch noch gut eine Stunde. Ostseewelle Umleitungsempfehlung weiträumig ab Zarrentin, dann weiter nach Wittenburg und von da nutzt ihr dann die U3. Auf der Umleitungsstrecke gibt es aber auch schon mal ein bisschen Rückstau. Höhe Bobsin plant da mal 20 Minuten mehr ein. Landkreis Ludwigslust-Parchim nach dem Brand im Ludwigsluster Krankenhaus. Auch da bitte weiterhin alles weiträumig umfahren, damit die Rettungskräfte auch nicht behindert werden. Landkreis Vorpommern-Rügen auf der B105. Da staut es sich in Ribnitz-Dammgarten aufgrund des Oldtimer-Treffens in Püthnitz. Zusätzlich gab es da auch noch einen Unfall. Polizei leitet euch vorbei, dennoch 15 Minuten on top. Die Flitzerblitzer, die stehen von euch gemeldet. Moin!
1: Ja, schönen guten Tag, hier ist Olli aus Greifswald. Blitze in der Straße, Richtung Stralsund.
0: Danke, Olli. Dann stehen sie A24 Richtung Hamburg zwischen Zarrentin und Gudow. B96 zwischen Neustrelitz und Fürstenberg am Abzweig Pripert. B104 kurz vor Rosso in Richtung Pasewalk. B110 in Tutow beidseitig. B191 in Brok beidseitig. B192 Wendisch-Waren raus in Richtung Goldberg. B321 in Slade Richtung Parchim. In Brüssow stehen sie Ortsausgang Richtung Löcknitz. Greifswald dabei.
2: Ja. Wollten Blitzer verpetzen und der steht vom Kessin kommend Richtung Dummersdorf.
0: Michel, danke dir. Groß-Schwiesow Richtung Güstrow. Termin am Klinkenberg in der 30er. In Jürgishof Richtung Rostock. In Lesen bei Wittenburg beidseitig.
3: Hallöchen, liebes Ostseewelle-Team. Hier ist Katrin aus Wismar. Und zwar in der Wasserstraße beim Zopp ist ein Blitzer im Auto.
0: Sehr schön, dankeschön. Stralsund, Rudolf-Virchow-Straße und Sito Richtung Röbel. Habt ihr auch mal was? Dann ruft gerne durch. Studio-Hotline ist die 0381 49 78 110, denn keiner meldet mehr aktuelle Flitzerblitzer. Schöne Mittagspause, lasst es euch schmecken. Ich bin Christian Renz. Hey, hey.
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0: Lecker Schmackofatz gibt's in der Mittagspause. Vielleicht leckere Nudeln mit Tomatensauce, einen knackigen Salat oder vielleicht auch der saftige Döner des Lieblingsimpis. Ostseewelle ist und bleibt an eurer Seite mit der meisten Musik, mit allen aktuellen Hits. Mit an Bord gute Laune-Pop aus den 2000ern. Vanessa Amorosi mit ihrem Kracher Absolutely Everybody. Und auf der Pole Position steht Superstar Alex Warren mit seiner aktuellen Hymne Ordinary. Gern dranbleiben.
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0: Hier ist Ostseewelle mit dem Wetter in der Mittagspause und da messen wir am Stadtmuseum Warleberger Hof in Kiel. Aktuell 23 Grad, ja 24 sind hier und da noch drin. Mal dicke bewölkt, aber auch mal Sonne mit dabei. Örtlich, vor allem ab Nachmittag rum, nochmal teils kräftige Schauer und Gewitter. Der Wind mäßig bis frisch aus westlichen Richtungen. Der Zwei-Tage-Trend, morgen gibt es einen Mix aus Sonne und Wolken. Stellenweise kann es auch da nochmal ein bisschen nass werden bei höchstens 21 Grad. Übermorgen bleibt es weiterhin wechselhaft bei 23 Grad maximal. Genau 12.30 Uhr.
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0: A11 Richtung Stettin zwischen Penkun und Grenzübergang Pommeln. Vollsperrung wegen Bauarbeiten bis ca. 13 Uhr, also noch eine gute halbe Stunde. Fahrt am besten Penkun ab und folgt dann der U35. A20 Richtung Stettin zwischen Bad Sülze und Triebsee ist noch ca. eine halbe Stunde gesperrt wegen Wartungsarbeiten. Umleitung ab Bad Sülze die U39 folgen. Und zwischen Lüdersdorf und Schönberg gibt es Behinderungen durch eine Ölspur. A24 Richtung Berlin zwischen Wittenburg und Hagenow nach einem LKW-Unfall. Das Ganze auch weiterhin gesperrt wegen Bergungsarbeiten. Soll aber in der nächsten halben Stunde erledigt sein. Ostseewelle Umleitungsempfehlung bis dahin weiträumig ab Zarrentin, dann weiter nach Wittenburg und von da nutzt ihr dann die U3. Auf der Umleitungsstrecke geht es aber auch aktuell noch ein bisschen Rückstau. Jetzt in Hagenow plant da mal 20 Minuten mehr ein. Landkreis Kreis Ludwigslust-Parchim nach dem Brand in der Ludwigsluster Klinik. Bitte weiterhin weiträumig umfahren, damit die Rettungskräfte auch da wirklich nicht behindert werden. Landkreis Nordwestmecklenburg, da ist in Wismar der Burgwall bis zum Schiffbauerdamm wegen eines brennenden PKWs vollgesperrt. Bitte weiträumig umfahren. Landkreis Vorpommern-Greifswald auf der Umgehungsstraße B109 in Greifswald. Da steht zwischen der Abfahrt Wackerow und Zentrum ein Pannenauto. Vorsicht bitte. Die Flitzerblitzer, die stehen B96 zwischen Neustrelitz und Fürstenberg am Abzweig Pripert, B104 kurz vor Rossow Richtung Pasewalk, B191 in Brok beidseitig in Anklam, spannte Kuala-Landstraße, Greifswald, Stralsunder Straße stadtauswärts, Großschwiesow Richtung Güstrow, in Jürgishof Richtung Rostock, in Lesen bei Wittenburg beidseitig, Lübeck-Ratzeburger Allee beidseitig, in Mückenburg Richtung Wismar. Olli hat einen entdeckt.
13: Wir sind gerade durch Prohn durchgefahren, sieht der Getty und macht Bilder in Richtung Stralsund.
0: Alles klar, also Prohn Richtung Stralsund. Dann habt ihr noch einen.
14: Zwischen Putlitz und Reetz wird im 80er-Bereich gelasert. Liebe Grüße, Kathleen.
0: Kathleen, liebe Grüße zurück und danke fürs Melden. Schwerin, Lübecker Straße, Höhe Lidl, Sido raus Richtung Röbel, Stralsund, Rudolf-Virchow-Straße. Und dann habt ihr doch noch einen.
15: Hi, hier ist Patrick. Ich habe Blitze für euch. Himmelsdorfer Straße in Rostock, per 30-Zone.
0: Sehr schön. Nehmen wir auch mit. Habt ihr auch noch was entdeckt? Dann ruft gerne durch. Studio Hotline ist die 0381 49 78 110. Denn keiner meldet mehr aktuelle Flitzerblitzer. Guten Hunger. Ich bin Christian Renz.
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Ja, nicht nur das leckere Essen liegt bei euch auf dem Teller, wir tischen euch auch eure Musikwünsche auf. Und für den ist Stammhörer Nico aus Kiel verantwortlich. Er hat sich über unsere knallrote Ostseewelle-App Eagle Eye Cherry mit Save Tonight für die Mittagspause bestellt. Bestellung ist angekommen, geliefert wird jetzt. Viel Spaß und guten Hunger.

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11: Ich bin Ursula Winkler. Eine Steuerreform und verschärfte Regeln in Sachen Krankschreibung. Die Bundesregierung aus Union und SPD hat sich auf verschiedene Reformen geeinigt. Unter anderem soll damit die schwächelnde Wirtschaft in Schwung gebracht werden.
12: Der Krankenstand in Deutschland sei exorbitant, so Kanzler Merz. Deshalb will die Bundesregierung die telefonische Krankschreibung abschaffen und schon ab dem ersten Krankheitstag statt wie bisher erst ab dem dritten muss eine Bescheinigung vom Arzt her. Arbeitsverträge sollen länger grundlos befristet werden dürfen. All das, um Wettbewerbsnachteilen in Deutschland entgegenzuwirken. In Sachen Steuern sollen kleine und mittlere Einkommen bis zu 600 Euro pro Jahr mehr übrig behalten, gegenfinanziert unter anderem, indem sehr hohe Einkommen stärker besteuert werden. Jan-Henna Reitze, Berlin.
11: Google muss eine Wettbewerbsstrafe in Rekordhöhe von 4,1 Milliarden Euro zahlen. Der Europäische Gerichtshof in Luxemburg hat die Strafe, die die EU-Kommission 2018 gegen den Internetriesen verhängt hatte, heute bestätigt.
13: Bei dem Urteil geht es um vorinstallierte Apps auf Android-Handys. Das Betriebssystem Android wird bei Google entwickelt. Die EU-Kommission hat festgestellt, Google hat Herstellern und Mobilfunkanbietern illegale Beschränkungen auferlegt, um sie an die eigenen Dienste zu binden, also zum Beispiel an die Google-Suche und den Browser Chrome. Damit wollte Google seine Marktmacht bei Suchmaschinen absichern. Das verstößt gegen europäische Wettbewerbsregeln. Aus Brüssel, Marlin Wunderlich.
11: Beim Dachstuhlbrand in einem Krankenhaus in Ludwigslust nahe Schwerin sind 2 Menschen gestorben. Das sagte eine Sprecherin des Landkreises. Bei den Opfern handelt es sich um Patienten. Am frühen Morgen hatte die Polizei zunächst von 34 Verletzten gesprochen. Inzwischen heißt es vom Landkreis, dass es nur einen Verletzten mit einer Rauchgasvergiftung gebe. Laut Auskunft des Landrats lag einer der später Verstorbenen im Patientenzimmer, in dem das Feuer ausbrach, der andere im Nachbarzimmer. Zum ersten Mal seit Mai hat Superbenzin der Sorte E10 im bundesweiten Tagesschnitt wieder mehr als 2 Euro gekostet. Gestern, direkt nach dem Ende des Tankrabatts, schlug 1 Liter des Kraftstoffs im Schnitt mit 2,02 € zu Buche, wie der ADAC mitteilt. Diesel blieb auch mit dem Ende des Steuerrabatts unter 2 Euro. Im bundesweiten Schnitt waren es gestern 1,96 €.
14: Hier ist Ostseewelle mit dem Wetter vor uns in Hamburg und Schleswig-Holstein. Temperaturen, die liegen aktuell bei um die 22 Grad bis zu 24. Können es hier und da noch werden. Ansonsten haben wir heute einen Wechsel aus Sonne und Wolken. Stellenweise sind auch teils kräftige Schauer und Gewitter drin, vor allem im Feierabend. Der Wind kommt mäßig bis frisch aus westlichen Richtungen. Der Zwei-Tage-Trend. Morgen bekommen wir einen Mix aus Sonne und Wolken. Vereinzelt Regen bei höchstens 21 Grad. Übermorgen das gleiche in Grün bei 23 Grad. Maximal

0: 13.03 Uhr, Ostseewelle hier mit dem besten Verkehrsservice für unser Land. A11 in beiden Richtungen ist zwischen Penkun und Pommeln wegen Bauarbeiten noch bis 20 Uhr gesperrt. Ostseewelle Umleitungsempfehlung geht über Roso. A20 Richtung Stettin zwischen Lüdersdorf und Schönberg, da gibt es noch Behinderung durch eine Ölspur. Dann A24 Richtung Berlin zwischen Wittenburg und Hagenow, nach dem LKW-Unfall weiterhin gesperrt wegen Bergungsarbeiten. Soll aber in den nächsten Minuten wieder aufgemacht werden, also noch ein bisschen Geduld. Landkreis Ludwigslust-Parchim, nach dem Brand im Ludwigsluster Krankenhaus bitte weiterhin alles weiträumig umfahren, damit die Einsatzkräfte da auch wirklich arbeiten können. Die Flitzerblitzer, die stehen jetzt A24 Richtung Hamburg zwischen Zarentin und Gudow, B5 Ortseingang Ludwigslust aus Beutzenburg kommt, B96 Rügenzubringer beim Parkplatz Rügenblick in Richtung A20. Jenny hat ein.
1: Hallöchen, möchte gerne einen Blitzer melden. Und zwar messen Sie gerade ein. In dem Wald vor Ritzeroh, also aus Neubrandenburg, kommt Richtung Staffenhagen.
0: Dankeschön. B191 in Brok machen Sie beidseitig Bilder. B192 in Wendisch-Waren Richtung Goldberg. B321 in Slade Richtung Parchim. Ihr habt noch.
2: Hallo, liebes Ostseewelle-Team. Hier ist Andrea. Hinter Burgstargard, Höhe Sabel, in Richtung Teschendorf blitzen Sie.
0: Wunderprächtig. In Groß-Schwiesow Richtung Güstrow, dann in Demmin am Klinkenberg in der 30er. Ortsausgang Kessin Richtung Dummersdorf, Lübeck, Ratzeburger Allee beidseitig. Neumukran Richtung Sassnitz. In Prohn Richtung Stralsund, Putlitz beidseitig. Rostock, Henrichsdorfer Straße.
3: Ja. Silvana hier, Schwerin. In Warnitz in Schwerin Richtung Pengelsheim gegenüber vom Autohaus.
0: Dankeschön. Habt ihr auch noch was entdeckt? Dann macht's wie Silvana. Ruft gerne durch. Studio Hotline ist die 0381 49 78. 110, denn keiner meldet mehr. Aktuelle Flitzerblitzer. Schönen Donnerstag, lasst es euch schmecken. Guten Hunger, ich bin Christian Renz.
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0: Ihr habt sie euch verdient, die Mittagspause. 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

0: 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Mit am Start Juanes mit dem 2000er Kulthit La Camisa Negra und für frischen Wind sorgt Popstar Olivia Rodrigo mit Drop Dead. Die meiste Musik mit allen aktuellen Hits gibt's alles gleich nach halb.
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0: Na, dann schauen wir doch mal aufs Wetter hier bei Ostseewelle. Und da messen wir am Rand um Becken auf der Insel Sylt aktuell 22 Grad. 24 sind heute maximal noch drin. Mal dicke bewölkt, mal aber auch Sonne möglich. Örtlich haben wir ab Nachmittag rum auch nochmal teils kräftige Schauer und Gewitter drin. Der Wind mäßig bis frisch aus westlichen Richtungen. Der Zwei-Tage-Trend morgen ein Mix aus Sonne und Wolken. Stellenweise kann es nochmal nass werden bei höchstens 21 Grad. Übermorgen bleibt alles so, wie es hier ist. Wechselhaft bei 23 Grad. Maximal. 13.30 Uhr haben wir es gleich. Ostseewelle hier mit dem besten Verkehrsservice für unser Land. A11 in beiden Richtungen. Da ist zwischen Penkun und Pommeln ja wegen Bauarbeiten noch bis 20 Uhr gesperrt das Ganze. Die Ostseewelle Umleitungsempfehlung geht über Roso. Dann haben wir leider schlechte Nachrichten für die A24 Richtung Berlin. Die Bergungsarbeiten zwischen Wittenburg und Hagenow dauern noch ein bisschen an. Voraussichtlich noch bis 14.30 Uhr gesperrt. Aktuell 4 Kilometer Stop and Go. Wenn ihr habt und könnt, Ostseewelle Umleitungsempfehlung am besten schon Zarrentin runter und dann weiter über die U3. Landkreis Ludwigslust-Parchim, nach dem Brand im Krankenhaus Ludwigslust, bitte weiterhin auch alles weiträumig umfahren, damit die Rettungskräfte da auch nicht behindert werden. Dankeschön. Die Flitzerblitzer, die stehen A24 Richtung Hamburg zwischen Zarentin und Gudow. B5 Ortseingang Ludwigslust aus Bolzenburg kommt. B96 zwischen Neustrelitz und Fürstenberg am Abzweig Pripyat. Paul hat noch was?
19: Wenn man von Rosenow Richtung Ritzerow fährt, auf dem Waldende. Normalerweise stehen sie noch auf der anderen Seite, diesmal haben sich auf der Seite gestellt.
0: Dankeschön fürs Verraten. Danke dir, mein Lieber. B191 in Brok machen sie beidseitig Bilder. B192 in Wendisch-Waren Richtung Goldberg. Zwischen Burg Stargard und Teschendorf Höhe Sabel. In Groß-Schwiesow Richtung Güstrow. Dann in Cargo bei Waren beidseitig. Ortsausgang Kessin Richtung Dummersdorf. Dann in Prohn Richtung Stralsund. Putlitz beidseitig. Ihr habt...
20: Moin, hier ist der Florian aus Schwerin. Ich möchte einen Blitzer melden. Und zwar in Schwerin in der Lübecker Straße am Niedel in Fahrtrichtung Blankow.
0: Dankeschön. Und nochmal in Warnitz Richtung Pingelshagen auch noch einer. In Sito Richtung Röbel, Stralsund, Rudolf-Virchow-Straße und in der Heinrich-von-Stefan-Straße beim Lidl. Und dann habt ihr noch einen?
21: Ilka hier, hallo. Ich habe einen Blitzer für euch und zwar in Wismar, in der Wasserstraße gegenüber vom Busbahnhof Richtung Bahnhof.
0: Sensationell. Habt ihr auch noch was? Dann macht's wie Birka. Ruft gerne durch. Studio-Hotline ist die 0381 49 78 110. Denn keiner meldet mehr aktuelle Flitzerblitzer. Schönen Donnerstag. Ich bin Christian Renz. Hey, hey.
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Schönen Donnerstag. 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Nach dem krassen Premierenwochenende der Karl-May-Spiele in Bad Segeberg kehrt ab heute, ja, sowas wie Alltag ein. Der normale Auftrittsrhythmus für Winnetou, Old Shatterhand und Co. Immer von Donnerstag bis Sonntag stehen ja alle auf der Freilichtbühne am Kalkberg. Donnerstags bis samstags zweimal und sonntags einmal. Macht 7 Vorstellungen, immerhin hintereinander weg. Da brauchst du starke Nerven, aber es macht den Darstellern ja auch Spaß, das Publikum zu begeistern.

0: Kurz vor zwei am Donnerstagnachmittag, gleich nach Nachrichten, Wetter und dem besten Verkehrsservice für unser Land. Amy McDonald mit dem 2000er Popsong This is the Life. Und aus den aktuellen Singlecharts rockt DJ Bebe Rexha mit New Religion. Bleibt bei Ostseewelle für die meiste Musik mit allen aktuellen Hits.
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12: Ich bin Thomas Bleskin. Die Regeln für Krankschreibungen von Beschäftigten sollen nach Plänen der Schwarz-Roten Koalition verschärft werden. Eingeführt werden soll die verpflichtende Vorlage einer Arbeitsunfähigkeitsbescheinigung schon ab dem ersten Tag der Erkrankung. Das teilten Union und SPD nach Beschlüssen des Koalitionsausschusses mit.
13: Wer morgens mit Übelkeit aufwacht, kann nicht mehr beim Arbeitgeber anrufen, sich krank melden und dann auskurieren, sondern muss sich stattdessen zum Arzt schleppen. Kritik daran, Regeln in Sachen Krankschreibung zu verschärfen, kommt zum Beispiel von der SPD aus den Ländern. Sowieso schon überlastete Hausärzte erwarten noch mehr Patienten. Der Bund der Steuerzahler nennt die geplante Steuerreform mit einem Umfang von 10 Milliarden Euro viel zu klein für eine spürbare Entlastung. Lob für das Gesamtpaket kommt dagegen vom Arbeitgeberverband, der von einem überfälligen Kurswechsel spricht. Jan-Henner Reitze, Berlin.
12: Schon vor den schlimmsten Hitzetagen hat es in Deutschland nach Schätzung des Robert-Koch-Instituts in diesem Jahr mehr als 800 hitzebedingte Todesfälle gegeben. Demnach starben rund 500 Menschen im Alter von 85 oder mehr Jahren hitzebedingt. Bei den 75- bis 84-Jährigen waren es etwa 190 Menschen, bei den 65- bis 74-Jährigen geschätzt 80 und bei denen unter 65 Jahren etwa 40. Internationale Ermittler sind nach einem Bericht von Europol erstmals gezielt gegen Online-Netzwerke von Männern vorgegangen, die ihre Partnerinnen betäuben und dann sexuell missbrauchen. Aufnahmen von dem Missbrauch würden sie dann ins Netz stellen. 156 mutmaßliche Opfer und Täter seien identifiziert worden, teilte Europol in Den Haag mit.
14: 274 neue Spuren wurden gefunden und 4 neue Online-Gruppen. Und dort, so Europol, teilen die Männer die Videos vom Missbrauch der bewusstlosen Frauen. Und sie tauschen Erfahrungen aus, geben Tipps und Informationen über die Drogen und Betäubungsmittel, die sie benutzen. Einzelheiten über Opfer und Täter nannte Europol jetzt nicht, weil die Ermittlungen noch laufen. Bettina Fisser, Amsterdam.
12: Zum ersten Mal seit Mai hat Superbenzin der Sorte E10 im bundesweiten Tagesschnitt wieder mehr als 2 Euro gekostet. Gestern, direkt nach dem Ende des Tankrabatts, schlug ein Liter des Kraftstoffs im Schnitt mit 2 Euro und einem Cent zu Buche, wie der ADAC mitteilte. Diesel blieb auch mit dem Ende des Steuerrabatts unter 2 Euro.
0: Ist Ostseewelle mit dem Wetter vor uns in Hamburg und Schleswig-Holstein. Temperaturen, die liegen aktuell bei um die 22 Grad bis zu 24. Können es hier und da noch werden. Ansonsten haben wir heute einen Wechsel aus Sonne und Wolken. Stellenweise sind auch teils kräftige Schauer und Gewitter drin, vor allem im Feierabend. Der Wind kommt mäßig bis frisch aus westlichen Richtungen. Der 2-Tage-Trend. Morgen bekommen wir einen Mix aus Sonne und Wolken. Vereinzelt Regen bei höchstens 21 Grad. Übermorgen das gleiche in Grün bei 23 Grad maximal.

0: 14.03 Uhr gleich, Ostseewelle hier mit dem besten Verkehrsservice für unser Land. A11 in beiden Richtungen ist zwischen Penkun und Pomellen wegen Bauarbeiten noch bis 20 Uhr gesperrt. Ostseewelle Umleitungsempfehlung geht über Rosow. A24 Richtung Berlin, da gibt es gute Nachrichten. Zwischen Wittenburg und Hagenow alles wieder frei, nur noch aktuell 10 Minuten Rückstau, dann läuft's da auch wieder. Landkreis Ludwigslust-Parchim, nach dem Brand im Ludwigsluster Krankenhaus bitte weiterhin alles weiträumig umfahren, damit die Rettungskräfte auch nicht behindert werden. Dann schalten wir euch im Landkreis Mecklenburgische Seenplatte mit dazu. Hi!
1: Hallo liebes Ostseewelle-Team, ich wollte euch einen Unfall melden auf der Strecke zwischen Altentreptow und Friedland in Zwiedorf in einer Kurve. Bisschen schlecht einsehbar, Rettungskräfte, Polizei noch nicht vor Ort.
0: Okidoki, danke dir fürs Melden. Dann Landkreis Nordwestmecklenburg zur Grenze nach Schleswig-Holstein auf der B208 zwischen Neuture und Mustin. Da gibt es Behinderung nach einem Unfall. Polizei ist allerdings vor Ort und leitet dran vorbei. Die Flitzerblitzer, die stehen B5, Ortseingang Ludwigslust aus Beutzenburg kommend, B104, kurz vor Rosso Richtung Pasewalk und in Ritzerow im Wald. Zwischen Burg Stargard und Teschendorf, Höhe Sabel, Greifswald, Stralsunder Straße, Stadt auswärts. Ihr habt...
2: Ja, hier ist die Susanne, hallo. Ich wollte gern Blitzer melden zwischen Lüttenhagen und Feldberg in der 60er-Zone.
0: Ja, nehmen wir doch gerne mit. Dann stehen sie in Jürgeshof Richtung Rostock, in Cargo bei Waren, machen sie beidseitig ein paar Fotos. In Müggenburg Richtung Wismar, Neumukran Richtung Sassnitz.
3: Hier ist Jan aus Rostock, grüß dich, Fritz-Trittelfitzweg in Rostock.
0: Nehmen wir mit und Mirko hat noch einen entdeckt.
4: Neustrelitz, Ortsausgang Richtung Fürstensee wird gelasert, wahrscheinlich beidseitig.
0: Danke dir, Schwerin-Lübecker Straße, beidseitig beim Lidl und nochmal in Warnitz Richtung Pingelshagen. Sito raus Richtung Röbel, Stralsund, Rudolf-Virchow-Straße und in der Heinrich-von-Stefan-Straße beim Lidl. Und Wismar mit dabei in der Wasserstraße am Bahnhof. Habt ihr auch noch was entdeckt? Dann ruft gerne durch. Studio-Hotline ist die 0381 49 78 110. Wenn keiner meldet mehr, aktuelle Flitzerblitzer. Entspannte Schicht. Ich bin Christian Renz. Hier BAA.
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Was eine starke Deep House Nummer. Gefällt mir richtig gut hier bei Ostseewelle. Eben gemeinsam entdeckt der brandneue Kracher Magnetic vom norwegischen DJ-Trio The Bowser. Kleiner Funfact am Rande, weil es hier in Deutschland ja schon einen Rapper mit dem Namen Bowser gibt, mussten sie vor ihrem Projektnamen noch ein The davor packen, sonst hätte es ordentlich Ärger gegeben. Jetzt weiter mit feinsten Pop aus Großbritannien. Hier ist Amy McDonald mit This is the Life.

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1: Jetzt alle Farben featuring René Miller mit Body Talk.

0: Ihr macht es von früh bis spät. Ihr hört euren Heimatsender Ostseewelle mit der meisten Musik, mit allen aktuellen Hits. Können wir uns gleich auf Unwritten, die 2000er Single von Natasha Bedingfield, freuen. Vorneweg machen wir Platz für Wonderful Life 25 von Hertz und der Purple Disco Machine. Und gegen 14.45 Uhr gibt es alle aktuellen Infos rund um den Brand im Krankenhaus in Ludwigslust. Bleibt gerne bei uns.
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15: Hallo, Ostseewelle, Hitradio Hamburg, Schleswig-Holstein hier. Wir stehen auf ehrenamtliche Arbeit im Verein. Von den Vereinen gibt es ja richtig viele hier bei uns im Norden. Und hier ist auch schon der nächste. Moin!
16: Moin, hier ist Friederike van der Laan vom ETV.
15: Was macht euren Verein so besonders?
16: Der ETV ist jetzt mit 20.000 Mitgliedern der größte Breitensportverein Hamburgs und in den Top 5 Deutschlands. Wir vereinen hier einen typischen Stadtteilverein mit ambitioniertem Leistungssport und momentan 7 Bundesliga-Teams in verschiedenen Sportarten.
15: Und worauf seid ihr so richtig stolz in eurem Verein?
16: Wir haben eine besondere Mischung aus Abteilungssport und Freizeitsport. Wir haben riesige Abteilungen wie Tennis oder Fußball mit über 1.000 Mitgliedern, aber geben auch besonderen Projekten wie zum Beispiel Ping-Pong Parkinson, ein Tischtennisangebot für Menschen mit Parkinson oder Judo für Menschen mit Sehbehinderung ein Zuhause. Genau, diese besondere Mischung macht uns schon stolz.
15: Wo finden wir euch denn und können euch mal besuchen, treffen und auch mal anfeuern?
16: Wir haben 2 Sportzentren in Eimsbüttel und Hohe Luft mit modernen Fitnessstudios und einem breiten Kursprogramm. Außerdem spielen unsere Leistungsteams im Floorball oder im Volleyball am Wochenende ihre Heimspiele in der Sporthohe Hohe Luft am Lockstädter Steindamm. Die Fußballer spielen im Sportpark Eimsbüttel in der Hagenbeckstraße und wir freuen uns immer auf Leute, die zuschauen.
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0: Das Wetterchen hier bei Ostseewelle und da messen wir an der Marineschule Mürwik in Flensburg aktuell 22 Grad. 24 sind heute das höchste der Gefühle, mal dicke bewölkt, mal auch ein bisschen Sonne mit dabei. Örtlich, vor allem jetzt ab Nachmittag rum, teils kräftige Schauer und Gewitter. Der Wind mäßig bis frisch aus westlichen Richtungen. Der Zwei-Tage-Trend, morgen Wechsel aus Sonne und Wolken, stellenweise ein bisschen Nässe möglich bei höchstens 21 Grad. Übermorgen genau das gleiche in Grün bei 23 Grad maximal. 14.30 Uhr, genau halb drei, Ostseewelle hier mit dem besten Verkehrsservice für unser Land. A11 in beiden Richtungen. Da ist zwischen Penkun und Pommeln wegen Bauarbeiten noch bis 20 Uhr gesperrt. Ostseewelle Umleitungsempfehlung geht über Roso. Landkreis Ludwigslust-Parchim. Nach dem Brand im Ludwigsluster Krankenhaus bitte weiterhin alles weiträumig umfahren, damit auch die Einsatzkräfte wirklich nicht behindert werden. Dankeschön. Dann schalten wir euch im Landkreis Seenplatte dazu. Hi.
18: Moin, liebes Ostseewelle-Team. In Zwiedorf von Staffenhagen aus. Moment, ist ein kleiner Ortseingang, ein Unfall. Da liegt ein Auto auf dem Dach. Polizei und Krankenwagen sind gerade auf dem Weg hin, habe ich gerade gesehen.
0: Okidoki, danke dir fürs Melden, mal lieber. Dann haben wir die Flitzerblitzer. Die stehen A24 Richtung Hamburg zwischen Zarentin und Gudow. B96 zwischen Neustrelitz und Fürstenberg am Absweg Pripyat. B104 kurz vor Rossow Richtung Pasewalk und in Ritzerow im Wald versteckt. Zwischen Burg Stargard und Teschendorf Höhe Sabel. Zwischen Lüttenhagen und Feldberg in Jürgeshof Richtung Rostock. In Cargo bei Waren beidseitig. Ihr habt ein Moin.
19: Martin hier. In Korswan, Fahrt Richtung Alweg.
0: Super, danke dir. Letzin Siedlung Richtung Buro machen sie Bilder. In Mückenburg Richtung Wismar. Neumukran Richtung Sassnitz. Rostock im Fritz-Tödelwitz-Weg. Ortsausgang Neustrelitz Richtung Fürstensee. Schwerin, Lübecker Straße beidseitig beim Lidl. Ihr habt auf jeden Fall noch ein.
20: Moin, Ronny hier. Sito Ortsausgangsschild, Fahrt Richtung Röbel. Steht die Polizei und gläsert.
0: Danke dir fürs Verpetzen und einen haben wir noch.
21: Ja, hier ist der Gerd mit P in Schwerin. Ich wollte einen Blitzer melden in Warnitz in Richtung Schwerin wird gelasert.
0: Danke dir, Gerd. Habt ihr auch noch was? Dann macht's wie Gerd. Ruft gerne durch. Studio Hotline ist die 0381 49 78 110. Denn keiner meldet mehr aktuelle Flitzerblitzer. Schönen Donnerstag gewünscht. Ich bin Christian Renz. Hey, hey.
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0: Großer Schreck heute am frühen Morgen in Ludwigslust. Feuer in den Lupp-Kliniken. Zwei Menschen kommen ums Leben. Ihr hört Ostseewelle. Landrat vom Kreis Ludwigslust-Parchim, Stefan Sternberg, spricht den Angehörigen sein Beileid aus.
1: Das ist eine ganz, ganz schreckliche Situation für uns alle hier heute Morgen gewesen. Für mich auch. Ich konnte heute Morgen das erst gar nicht so wegstecken, weil die Kameradinnen und Kameraden waren ja auch auf den Fluren unterwegs und so weiter. Und ich will einfach die Botschaft senden, es geht allen soweit gut. Es sind alle medizinisch gut betreut.
0: Ja, über 100 Einsatzkräfte von Feuerwehren der Region und Katastrophenschutz waren heute früh vor Ort. Im Laufe des Tages wurde der Betrieb im Krankenhaus nach und nach wieder hochgefahren. Alle Ärzte, auch die, die keine Schicht hatten, haben die Patienten nochmal durchgecheckt. Sternberg ist echt stolz auf den Zusammenhalt.
1: Wir kriegen aus der ganzen Region so viel Hilfe und dadurch, dass unser Krankenhaus an einem Teil kein Dach mehr hat, eben hat sich die regionale Gerüstbaufirma gemeldet, die gesagt hat, wenn ihr uns braucht, wir sind sofort da mit dem Notdach, wir rüsten das Krankenhaus sofort ein, was für uns auch elementar wichtig ist, um die Lupp-Kliniken zu schützen. Das war hier gerade ein richtiger Stich ins Herz in unsere Krankenhausstruktur in Ludwigslust-Parchim.
0: Ja, es gab aber auch etwas Glück im Unglück. Weil das Krankenhaus wie ein Baukasten aus mehreren Teilen besteht, sind viele Bereiche unversehrt geblieben. Schäden gibt es in Patientenzimmern und im neuen Herzkatheterbereich. Ja, offiziell ist noch nicht

0: Donnerstagnachmittag, kurz vor drei, Ostseewelle hier und der liebe Kollege Mike Ross, der hat euch was mitgebracht jetzt für den Feierabend.
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18: Ich bin Thomas Bleskin. Die Regeln für Krankschreibungen von Beschäftigten sollen nach Plänen der Schwarz-Roten Koalition verschärft werden. Eingeführt werden soll die verpflichtende Vorlage einer Arbeitsunfähigkeitsbescheinigung schon ab dem ersten Tag der Erkrankung. Das teilten Union und SPD nach Beschlüssen des Koalitionsausschusses mit.
5: Wer morgens mit Übelkeit aufwacht, kann nicht mehr beim Arbeitgeber anrufen, sich krank melden und dann auskurieren, sondern muss sich stattdessen zum Arzt schleppen. Kritik daran, Regeln in Sachen Krankschreibung zu verschärfen, kommt zum Beispiel von der SPD aus den Ländern. Sowieso schon überlastete Hausärzte erwarten noch mehr Patienten. Der Bund der Steuerzahler nennt die geplante Steuerreform mit einem Umfang von 10 Milliarden Euro viel zu klein für eine spürbare Entlastung. Lob für das Gesamtpaket kommt dagegen vom Arbeitgeberverband, der von einem überfälligen Kurswechsel spricht. Jan-Henner Reitze, Berlin.
18: Schon vor den schlimmsten Hitzetagen hat es in Deutschland nach Schätzung des Robert-Koch-Instituts in diesem Jahr mehr als 800 hitzebedingte Todesfälle gegeben. Demnach starben rund 500 Menschen im Alter von 85 oder mehr Jahren hitzebedingt. Bei den 75- bis 84-Jährigen waren es etwa 190 Menschen, bei den 65- bis 74-Jährigen geschätzt 80 und bei denen unter 65 Jahren etwa 40. Internationale Ermittler sind nach einem Bericht von Europol erstmals gezielt gegen Online-Netzwerke von Männern vorgegangen, die ihre Partnerinnen betäuben und dann sexuell missbrauchen. Aufnahmen von dem Missbrauch würden sie dann ins Netz stellen. 156 mutmaßliche Opfer und Täter seien identifiziert worden, teilte Europol in Den Haag mit.
19: 274 neue Spuren wurden gefunden und 4 neue Online-Gruppen. Und dort, so Europol, teilen die Männer die Videos vom Missbrauch der bewusstlosen Frauen. Und sie tauschen Erfahrungen aus, geben Tipps und Informationen über die Drogen und Betäubungsmittel, die sie benutzen. Einzelheiten über Opfer und Täter nannte Europol jetzt nicht, weil die Ermittlungen noch laufen. Bettina Fisser, Amsterdam.
18: Zum ersten Mal seit Mai hat Superbenzin der Sorte E10 im bundesweiten Tagesschnitt wieder mehr als 2 Euro gekostet. Gestern, direkt nach dem Ende des Tankrabatts, schlug ein Liter des Kraftstoffs im Schnitt mit 2 Euro und einem Cent zu Buche, wie der ADAC mitteilte. Diesel blieb auch mit dem Ende des Steuerrabatts unter 2 Euro.
20: In Hamburg und Schleswig-Holstein bleibt es heute meist dicke bewölkt. Zwischendurch ziehen auch immer mal wieder ein paar kräftige Schauer und Gewitter durch bei Temperaturen um 23 Grad. In der Nacht dann wechselnd bewölkt. Vereinzelt wird es auch dann mal nass bei 16 bis 12 Grad tiefstens. Und der Zwei-Tage-Trend weiter sehr wechselhaft. Da gibt es mal Sonne, mal Wolken, mal Regen. Morgen bei 21 Grad, übermorgen bei 23 Grad.

0: 16.03 Uhr. Ostseewelle, der beste Verkehrsservice für unser Land. A11 in beiden Richtungen zwischen Penkun und Brumellen wegen Bauarbeiten noch bis 20 Uhr gesperrt. Unsere Ostseewelle Umleitungsempfehlung geht über Roso. Landkreis Ludwigslust, Parchim. Nach dem Brand im Ludwigsluster Krankenhaus bitte weiterhin alles weiträumig umfahren, damit die Rettungskräfte nicht behindert werden. Und Landkreis Mecklenburgische Seenplatte zwischen Weidendorf und Zwiedorf gab es einen Unfall. Hier aktuell Behinderungen. Die Flitzerblitzer, die stehen an der A24 Richtung Hamburg zwischen Zarentin und Godow und in Füllan Richtung Prezier. B5, Ortseingang Ludwigslust aus Beutzenburg kommend. B96 zwischen Neustrelitz und Fürstenberg im Abzweig Prepert. B104 kurz vor Rosso in Richtung Pasewalk. Und ihr habt auch noch einen?
1: Hi, hier ist Manuela, ich habe einen Blitzer für euch. B104 in Fahrtrichtung Staffenhagen zwischen Rosenow und Ritzeroh im Wald.
0: Dankeschön. B321 stehen sie in Slate Richtung Parchim, am Ortseingang Brüssow Richtung Löcknitz. Hallo.
2: Mirko hier. Lüttenhagen Richtung Feldberg, kurz vor Feldberg in der 60er-Zone.
0: Dankeschön. In Jürgeshof stehen sie auch Richtung Rostock, in Cargo bei Waren beidseitig, in Korswand Richtung Anklam, Letzin-Siedlung Richtung Buro, Mögenburg Richtung Wismar, Ortseingang Neustrelitz Richtung Fürstensee, in Rostock Fritz-Trüttelfitz-Weg. Ihr habt auch noch was?
3: Der Heik hier. In Rogo Richtung Rehrig in der 30er-Zone steht ein Blitzer.
0: Dankeschön. In Schwerin, Lübecker Straße stehen sie beidseitig. In Sito Richtung Röbel. In Stralsund, Rudolf-Virchow-Straße und in der Heinrich-von-Stefan-Straße. In Warnitz Richtung Pingelshagen und Wismar-Wasserstraße direkt am Bahnhof. Habt ihr auch noch welche gesehen? Dann ruft an. Studio-Hotline ist die 0381 49 78 110. Denn keiner meldet mehr aktuelle Flitzerblitzer.
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dem ist auch nicht mehr zu helfen. Seit 33 Jahren fragt er nach, was Liebe ist. Hathaway, What is Love, bei Ostseewelle. Kommt gut in euren Feierabend. Hier gibt es die meiste Musik mit allen aktuellen Hits. Jetzt von

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1: Auf dem Weg in den Feierabend hören die meisten hier im Land Ostseewelle. Dankeschön dafür. Hier gibt's ja die meiste Musik mit allen aktuellen Hits. In der nächsten halben Stunde zum Beispiel von Samba, Homewrecker. Und dazu eine unfassbar erfolgreiche Schauspielerin und Sängerin. Die ist so unfassbar erfolgreich, dass sie jetzt sogar ihre eigene Barbie-Puppe bekommt. Also eine Barbie, die genauso aussieht wie sie. Wer es ist, hört ihr gleich.
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1: Gleich wird's 15.30 Uhr, ihr hört Ostseewelle mit dem Feierabend-Update. Ingo Lorenz hat die Schlagzeilen für euch.
14: Nach dem verheerenden Feuer mit 2 Toten heute früh geht der Betrieb im Krankenhaus Ludwigslust jetzt weiter. Der betroffene Flügel wird erst einmal von einem Notdach geschützt. Auslöser für den Brand war wohl eine Zigarette im Bett. CDU, CSU und SPD haben in der Nacht eine große Steuer- und Rentenreform beschlossen. 600 Euro mehr im Jahr sollen Familien pro Jahr in der Kasse haben. So Finanzminister Klingbeil.
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14: Ein 60-jähriger Autofahrer hat sich heute Morgen in Buchholz in der Nordheide schwer verletzt. Er ist von der Straße abgekommen und gegen einen Baum gekracht. Einige Anzeichen sprechen dafür, dass er vorher einen Zusammenbruch am Steuer hatte. 2 Notärzte haben noch am Unfallort 1 Stunde um sein Leben gekämpft.
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1: Das Ostseewelle-Feierabendwetter für Hamburg und Schleswig-Holstein. Im Barfußpark Schwackendorf haben wir aktuell 19 Grad. Im Naturpark Aukrug sind es 18 Grad. Dicke Wolken hängen heute über uns. Nur ganz vereinzelt mal ein bisschen Sonne mit dabei. Es wird heute zwischendurch immer mal wieder ordentlich nass. Und genauso wechselhaft bleibt es auch im Zwei-Tage-Trend. 15.31 Uhr.
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1: A11 in beiden Richtungen zwischen Penkun und Pommeln, gesperrt wegen Bauarbeiten. Das Ganze noch bis 20 Uhr. Unsere Ostseewelle-Umleitungsempfehlung geht über Rosow. Landkreis Ludwigslust-Parchim. Nach dem Brand im Ludwigsluster Krankenhaus bitte weiterhin alles weiträumig umfahren, damit die Rettungskräfte nicht behindert werden. Und Landkreis Mecklenburgische Seenplatte zwischen Weitendorf und Zwiedorf gab es einen Unfall. Hier aktuell noch Behinderungen. Die Flitzerblitzer stehen an der A24 Richtung Hamburg zwischen Zarentin und Rudow und in Fellan Richtung Prezier. B5, Ortseingang Ludwigslust aus Beutzenburg kommend. B96 zwischen Neustrelitz und Fürstenberg im Abzweig Pripert. Ihr habt auch was?
16: Moin, hier ist Nese. Die bauen gerade auf dem Rügenzubringer einen Blitzer auf, kurz vor der Abfahrt Milzow in Richtung A20 in der 60er-Zone.
1: Alles klar, danke schön. Außerdem B104 kurz vor Rossow in Richtung Pasewalk und in Ritzeroh im Wald. B321 in Slate Richtung Parchim. Nochmal Hallo an euch.
17: Ja, Hafermann, hallo. Ich wollte einen Blitzer melden in Neubrandenburg, Karlshöhe, wenn man aus Richtung Burg Stargard nach Neubrandenburg fährt.
1: Dankeschön. Ortsausgang Brüssow haben wir auch noch einen Richtung Löcknitz, zwischen Lüttenhagen und Feldberg, in Jürgeshof in Richtung Rostock, in Korswand Richtung Anklam, Letzin-Siedlung in Richtung Buro, Mögenburg Richtung Wismar, Neumukran in Richtung Sassnitz. Hallo Melanie.
18: Hallo, liebes Ostseewelle-Team. Auf dem Bürgerseeweg in Neustrelitz am Bahnübergang 30 wird gelasert.
1: Dankeschön. Rostock haben wir noch einen, Fritz-Trittelfitz-Weg. In Rogow in Richtung Rerik. Schwerin-Lübecker Straße beidseitig am Lidl. In Seto Richtung Röbel. Stralsund, Rudolf-Virchow Straße. Warnitz in Richtung Pingelshagen. Und in Wismar, Wasserstraße direkt am Bahnhof. Habt ihr auch noch welche gesehen? Immer her damit, ruft an. Studio-Hotline ist immer die 0381 49 78 110, denn keiner meldet mehr aktuelle Flitzerblitzer.
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1: Ja, kommt ganz entspannt auf den Hof. Ich bin Mike Ross, das Ross im Radio. Gleich Sommermucke von Imani, Don't Be So Shy, im Filato von Karas Remix. Und das hier ist ein aktueller Überflieger aus den Charts. Richtig coole Nummer, wie ich finde. Das ist Teddy Swims mit Mr. Know-It-All.

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Diesmal hat für alle Broken Hearts.

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0: 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Wer möchte denn hin?
2: Hallo, hier ist Danny aus Roslar.
0: Hallöchen, na? Roland Kaiser-Fan?
2: Ja, ich habe ja meine Frau ganz groß.
3: Schon wieder los.
0: Ach, sie singt im Hintergrund schon mit?
2: ja, die ist ganz aufgeregt.
0: Komm, gib sie mir mal.
2: Warte, ich gib sie dir mal.
3: Hallo.
0: Hallo, wer bist du denn?
3: Vanessa.
0: Vanessa, sing mal für alle bitte. 1, 2, 3 und los.
3: Ich glaube, es geht schon wieder los.
0: Jawohl, ihr seid dabei.
3: Ja, super, prima, freuen wir uns.
0: Bleib kurz dran, ja?
3: Machen wir, danke.
0: Und hier geht's weiter, wärst du noch dran?
4: Der Dirk sagt nicht, ich bin beim Ticketalarm durchgekommen.
0: Das bist du.

0: Wo kommst denn du her?
1: Ist ja geil. Aus Waren.
0: Schöne Grüße an die Müritz. Warum musst du denn unbedingt dabei sein?
1: Oh, na, weil die beste Musik, ne?
0: Ja, vor allem, man kann sich so schön mitsingen, ne?
1: Und das auch noch.
0: Dirk, du bist mit dabei.
1: Jo, ich danke dir.
0: Was Ostseewelle, Open Air mit Roland Kaiser jetzt am Samstag im IGA Park in Rostock. 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Kommt jetzt gut in euren Feierabend, gleich mit der Frau, die jetzt sogar eine eigene Barbie-Puppe bekommt. Eine, die genauso aussieht wie sie. Miley Cyrus gibt's gleich, Masomba.

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6: Hi, Ostseewelle Hitradio Hamburg-Schleswig-Holstein hier. Wir stehen auf ehrenamtliche Arbeit im Verein. Von denen gibt's ja richtig viele hier bei uns im Norden. Und hier ist auch schon der Nächste. Moin!
7: Hi, ich bin Logan Rose vom Verein Hamburg Roller Derby unter dem Dach Altona 93. Und falls ihr mal Lust habt, bei uns zuzuschauen oder vielleicht selbst euch auf Rollschuhe zu stellen, ja, dann freuen wir uns total auf euch.
6: Was macht ihr so bei euch im Verein?
7: Also naja, es ist ein Vollkontaktsport und ein bisschen wie Rugby vom Körperlichen her. Aber halt auf Rollschuhen. Und während die LäuferInnen des Teams auf einem ovalen Track versuchen, durch Überholen des Gegnerteams Punkte zu machen, versucht das Gegnerteam, das zu verhindern. Klingt chaotisch, ist es auch, und es dauert, bis man versteht, was passiert und wie die Strategien und Taktiken so aussehen.
6: Wo finden wir euch denn?
7: Wir sind auf Instagram, Facebook und auf unserer Spartenseite der Homepage von Altona 93 zu finden, unter Hamburg Roller Derby. Schreibt uns einfach, bei uns kann man jederzeit mal auf Skate sein Glück versuchen oder auch anders im Verein was bewirken.
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8: Guten Tag, ich bin Ingo Lorenz. Zwei Tote, ein Verletzter. Das Feuer im Krankenhaus in Ludwigslust in Westmecklenburg heute früh war verheerend. Aber alle Maßnahmen hätten gut funktioniert, sagt Mecklenburg-Vorpommerns Ministerpräsidentin Schwesig.
9: Alle Einsatzkräfte, die Kameradinnen und Kameraden der Feuerwehr, aber auch der Katastrophenschutz, aber vor allem auch das Klinikpersonal, jetzt bis hin zu den Seelsorgern, alle haben ihren Beitrag dazu geleistet, dass noch Schlimmeres verhindert werden konnte.
8: Seit dem frühen Nachmittag ist eine örtliche Firma dabei, über dem niedergebrannten Dachstuhl ein Notdach zu errichten. Ausgelöst wurde das Feuer nach Ostseewelle-Informationen wohl durch einen Patienten. Seit dem frühen Nachmittag sind Feuerwehr und Helfer dabei, über dem niedergebrannten Dachstuhl ein Notdach zu errichten. Ausgelöst wurde das Feuer nach Ostseewelle-Informationen wohl durch einen Patienten. Er wurde beim Rauchen erwischt. Bilder und Interviews zum Feuer in Ludwigslust gibt es bei ostseewelle.de. Das war schon dreist. Anfang Mai haben deutsche und polnische Fahnder 400 Kilo Cannabis in einem Container im Hamburger Hafen sichergestellt und den dann, ohne den Stoff, nach Stettin in Polen weiterfahren lassen. Hier wurden dann vier Verdächtige festgenommen. Die Bande hat aber offenbar weitergemacht und so ist noch ein Container in Hamburg aufgeflogen, diesmal mit 800 Kilo Cannabis. Und wieder wurden in Polen vier Verdächtige festgenommen. Kurioser Einsatz auf der A23 am Abend bei Schenefeld. Hier hatten Autofahrer Scherben auf der Autobahn gemeldet. Polizisten wollten erst selbst fegen, haben aber schnell das technische Hilfswerk dazugeholt, denn die Glasscherben waren auf über 100 Metern verteilt. Vermutlich ist eine Autoscheibe geplatzt oder eine Scheibe auf dem Anhänger eines Glasers.
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8: Kurz vor Mitternacht hatte sich der Koalitionsausschuss geeinigt auf eine große Steuer- und Rentenreform. Profitieren soll, wer wenig verdient oder im unteren Mittelfeld liegt, so Finanzminister Klingbeil.
10: Spätestens im Jahr 2028 wird durch die Maßnahmen, die wir jetzt auf den Weg bringen, erreicht werden können, dass Familien mit Kindern bis zu 600 Euro entlastet werden.
8: durch mehr Grundfreibetrag in der Steuer und höhere Pauschalen. Dafür sollen Besserverdienende mehr zahlen. Internetriese Google muss in der EU mehr als 4 Milliarden Euro Wettbewerbsstrafe zahlen. Der Europäische Gerichtshof hat diese Rekordstrafe bestätigt. Begründung: Google habe den Herstellern von Android-Smartphones und Mobilfunkanbietern illegale Beschränkungen auferlegt, um eigene Produkte zu bevorzugen. 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Und jetzt das Wetter.
11: In Hamburg und Schleswig-Holstein bleibt es heute meist dicke bewölkt. Zwischendurch ziehen auch immer mal wieder ein paar kräftige Schauer und Gewitter durch bei Temperaturen um 23 Grad. In der Nacht dann wechselnd bewölkt. Vereinzelt wird es auch dann mal nass bei 16 bis 12 Grad tiefstens. Und der Zwei-Tage-Trend weiter sehr wechselhaft. Da gibt es mal Sonne, mal Wolken, mal Regen. Morgen bei 21 Grad, übermorgen bei 23 Grad.

0: 10.03 Uhr. 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A11 in beiden Richtungen gesperrt zwischen Penkun und Brumellen wegen Bauarbeiten noch bis 20 Uhr. Und es gibt gute Nachrichten aus Ludwigslust.
1: Hallo liebes Ostseewelle-Team, die Caro hier. Die Straßen ums Krankenhaus sind wieder so weit frei, freie Fahrt dort. Alles Gott sei Dank straßentechnisch wieder normal.
0: Dankeschön. Landkreis Mecklenburgische Seenplatte zwischen Weitendorf und Zwiedorf gibt es noch Behinderungen nach Unfall. Hier schauen in den Landkreis Nordwest-Mecklenburg, B208 Höhe Saunsdorf Richtung Wismar, Behinderungen nach Unfall. Hier kommt da ganz vorsichtig dran vorbei. Und Stau und stockenden Verkehr haben wir aktuell auf folgenden Strecken. Da habt ihr was?
2: Ja, hallo, Annette hier. Auf der A24 Fahrt Richtung Berlin, Baustelle Stolpe, da staut es sich, Stop and Go, so circa 3 Kilometer.
0: Dankeschön. Außerdem B104 Ortseingang Neubrandenburg aus Küssow kommen, 20 Minuten Zeitverlust und noch eine Meldung von euch.
3: Hallöchen, Bea aus Greifswald. Stockender Verkehr, Goethestraße Richtung Bahnhof und auch stockender Verkehr Stralsunder Straße stadtauswärts. Auch da ist 20 Minuten mit einzuplanen.
0: Dankeschön. Flitzerblitzer stehen an der A24 Richtung Hamburg zwischen Zarentin und Gudow und in Villaren in Richtung Prezier. B5 Ortseingang Ludwigslust aus Bolzenburg kommend. B96 zwischen Neustrelitz und Fürstenberg am Abzweig Prepert und Rügenzubringer Richtung Autobahn Höhe Milzow. B104 kurz vor Rosso in Richtung Pasewalk und auch Rützerow direkt im Wald. B321 haben wir einen in Slate Richtung Parchim, in Karlshöhe Richtung Neubrandenburg, Ortsausgang Brüssow Richtung Löcknitz, zwischen Lüttenhagen und Feldberg, in Korswand Richtung Anklam, Mögenburg Richtung Wismar, Neumukran Richtung Sassnitz, außerdem am Ortsausgang Neustrelitz Richtung Fürstensee, in Quaden-Schönfeld stehen sie beidseitig, außerdem in Rogow beidseitig, Schwerin-Lübecker Straße beidseitig, in Sito Richtung Röbel und Stralsund, Rudolf-Virchow-Straße. Habt ihr auch noch welche gesehen? Dann ruft an, Studio Hotline ist die 0381 49 78 110, denn keiner meldet mehr aktuelle Flitzerblitzer.
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0: Platz wie die meisten hier im Land. Ihr hört jeden Tag, den ganzen Tag Ostseefälle. Bei unfassbar vielen Familien gehört das natürlich auch zur festen Routine. Nach dem Wecker klingeln jeden Morgen sofort Radio an. Denn im guten Morgen mit Andrea Sparmann und Uwe 1,69 Vorlitzer ist ja immer was los. 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
1: 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Reingehauen.
0: Bin sehr gespannt. Also, ich stelle mir einen Wecker. Kommt gut rein in den Feierabend. Ostseewelle begleitet euch jetzt mit brandneuer Musik von Madonna und Sabrina Carpenter.

0: Ostseewelle ist euer Sender für die meiste Musik mit allen aktuellen Hits. Auch in der nächsten halben Stunde haben wir eine richtig bunte Mischung für euch am Start. Unter anderem können wir uns freuen auf den aktuellen Hit von David Guetta und Sia, Beautiful People. Brandneu, Holly Humberstone auch gleich mit dabei mit To Love Somebody. Kleinen Ohrenblick.
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0: Gleich wird's 16.30 Uhr, hört Ostseewelle mit dem Feierabend-Update. Ingo Lorenz hat die Schlagzeilen für euch.
17: Zwei Patienten sind tot, einer verletzt. Das Feuer im Krankenhaus Ludwigslust heute früh wurde nach unseren Informationen durch einen Patienten ausgelöst, der im Bett geraucht hat. Er ist unter den Toten. Die Krankschreibung am Telefon soll wegfallen. Darauf hat sich die Regierungskoalition in der Nacht geeinigt. Stattdessen müssen wir schon am ersten Tag den gelben Schein vom Arzt vorlegen.
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17: Ein 60-jähriger Autofahrer hat sich heute Morgen in Buchholz in der Nordheide schwer verletzt. Er ist von der Straße abgekommen und gegen einen Baum gekracht. Einige Anzeichen sprechen dafür, dass er vorher einen Zusammenbruch am Steuer hatte. Zwei Notärzte haben noch am Unfallort eine Stunde um sein Leben gekämpft.
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0: Das Ostseewelle-Feierabendwetter für Hamburg und Schleswig-Holstein. Am Holstentor in Lübeck haben wir aktuell 19 Grad, an den Landungsbrücken in Hamburg 18. Es bleibt meist dicke bewölkt, zwischendurch wird es auch immer mal wieder nass in einigen Regionen. Und auch im Zwei-Tage-Trend bleibt es leider genauso wechselhaft. 16.30 Uhr, Ostseewelle, der beste Verkehrsservice für unser Land. A11 in beiden Richtungen zwischen Penkun und Pomellen wegen Bauarbeiten noch bis 20 Uhr gesperrt. Landkreis Mecklenburgische Seenplatte gibt es noch Behinderung nach Unfall zwischen Weidendorf und Zwiedorf. Landkreis Nordwestmecklenburg, B208, Höhe Saunstorf Richtung Wismar haben wir einen Unfall. Hier geht es ganz vorsichtig dran vorbei. Landkreis Vorpommern-Rügen zwischen Dierhagen und Wustrow Vollsperrung nach Unfall. Umfahren funktioniert hier leider überhaupt nicht. Und Stadtverkehr Schwerin, habt ihr was?
6: Moin, Franka hier. Ich wollte Verkehrsbehinderung melden. Schwerin, Ortsausgang Richtung Ludwigslust fahrend. Man kommt sehr schleppend voran, aber Blaulicht ist schon vorbeigefahren.
0: Dankeschön. Stau und stockenden Verkehr haben wir aktuell auf folgenden Strecken: B104, Ortseingang Neubrandenburg aus Küsow kommen, dauert 20 Minuten länger. Und in Greifswald, Goethestraße und Stralsunderstraße jeweils 10 Minuten on top. Die Flitzerblitzer, die stehen an der A24 Richtung Hamburg zwischen Zarrentin und Gudow und in Villaren Richtung Brezier. B5, Ortseingang Ludwigslust aus Beutzenburg kommend. B96 zwischen Neustrelitz und Fürstenberg am Abzweig Priepert. Außerdem Rügenzubringer Richtung Autobahn Höhe Milzow. B104 kurz vor Rossow Richtung Pasewalk und in Ritzerow im Wald. B321 haben wir einen in Slater Richtung Parchim. Am Ortsausgang Brüssow Richtung Löcknitz zwischen Lüttenhagen und Feldberg. In Kurswand Richtung Anklam. In Letzin-Siedlung Richtung Buchow. Müggenburg in Richtung Wismar. Neumukran Richtung Sassnitz. Blitzer am Ortsausgang Neustrelitz Richtung Fürstenberg, in Quaden-Schönfeld beidseitig, Rogo beidseitig, in Seto Richtung Röbel und in Stralsund, Rudolf-Virchow-Straße. Habt ihr auch noch welche irgendwo gesehen? Und dann ruft an, Studio-Hotline ist die 0381 49 78 110, denn keiner meldet mehr aktuelle Flitzerblitzer.
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0: Ich bin Mike Ross, das Ross im Radio. Macht euch einen schönen Donnerstagnachmittag, kommt gut in den Feierabend. Jetzt mit David Guetta und Sia. Das hier ist Beautiful People.

0: Manchmal ist es gut, dass wir beim Schwimmen in der Ostsee oder auch auf dem Schiff auf der Ostsee gar nicht wissen, welche gefährlichen Sachen unter uns verborgen liegen. Ihr hört Ostseewelle. Seit mehr als 80 Jahren liegen Granaten, Bomben, Minen, Raketen und Patronen aus dem Zweiten Weltkrieg auf dem Meeresboden. Heute fällt der Startschuss für die großflächige Munitionsbergung in Nord- und Ostsee. Sogar Bundesumweltminister Carsten Schneider ist deshalb in Rostock. Ostseewelle hat er gesagt, es droht eine Umweltkatastrophe.
1: Das sind 300.000 Tonnen Munition in der Ostsee und 1,3 Millionen Tonnen in der Nordsee. Man kann etwa sagen, es ist ein 1000 Kilometer langer Zug. Wir müssen das Zeug rausholen, weil wir sehen jetzt schon die Einträge der Gifte in die Ostsee insbesondere, weil die bewegt sich mehr und dadurch haben wir mehr kaputte Munition. Und aus diesem Grunde auch schon in den Tieren, also in den Kleinsttieren, in den Fischen, finden wir auch schon die Spuren. Damit ist es auch eine Gefahr für uns als Menschen, sollten wir diese auch verspeisen.
0: Gleich um 17 Uhr ist offizieller Startschuss am Rostocker Hafen. Hier entsteht das Bundeskompetenzzentrum Munitionsbergung. Aber wann wird denn am Grund der Ostsee wirklich aufgeräumt?
1: Wir sind die Ersten auf der Welt, die Munition aus dem Meer wieder rausholen. Das ist jetzt aber höchste Eisenbahn, dass wir damit anfangen. Wir haben mit den Baltic Tauchers aus Rostock schon ein paar Probenummern probiert, wie das geht, auch mit Robotern etc. Es funktioniert und jetzt wird die Plattform, auf der die Bergung stattfindet, projektiert. Und dann sind wir 28, also in 2 Jahren so, dass das dann tatsächlich gebaut werden kann, um das Ganze in See stechen zu lassen und die Ostsee wieder sauber zu machen.
0: Den gefährlichsten Job haben dabei die Munitionstaucher selbst. Tauchmeister und Geschäftsführer der Baltiktaucher Rostock, Eik-Uwe Paap, sagt uns heute Morgen:
2: Das ist kein ungefährlicher Job. Aber wenn man gut ausgebildet ist und sich auf solche Sachen vorbereitet, ist das Risiko sehr, sehr gering. Wenn wir einen Munitionskörper finden, den wir nicht richtig identifizieren können oder er gefährlich ist, dann lassen wir ihn erstmal liegen, um die Mannschaft an Bord, die Crew, nicht zu gefährden.
0: Rund 1,6 Millionen Tonnen alter Kriegsmunition liegen auf dem Meeresgrund der Nord- und Ostsee. Gleich um 17 Uhr fällt in Rostock der Startschuss für das neue Bundeszentrum für Munitionsbergung. Und ab 2028 sollen dann Minen, Bomben und Granaten eingesammelt werden. Yeah.

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8: Hi, Ostseewelle Hitradio Hamburg-Schleswig-Holstein hier. Wir stehen auf ehrenamtliche Arbeit im Verein. Von denen gibt's ja richtig viele hier bei uns im Norden. Und hier ist auch schon der Nächste. Moin!
9: Ich bin Martina. Wir sind aus der Kampfkunstakademie in Eutin. Unsere Kampfkunstakademie hat verschiedene Kampfkunstangebote, dass wir Selbstverteidigung machen, traditionelles Wunderkendung Kung Fu. Wir bieten Kickboxen an, extra Trainings auch für Mädchen und Frauen in der Selbstverteidigung, Selbstbehauptung und Eskrima.
8: Worauf seid ihr so richtig stolz in eurem Verein?
9: Auf die vielen tollen Lehrer und Trainer, die in der Kampfkunstakademie unterrichten. Wir haben sehr breites Spektrum an Assistenztrainern, sodass wirklich die Schüler auch betreut werden.
8: Wo finden wir euch denn?
9: Die Kampfkunstakademie in Eutin ist unter der Webadresse www.kampfkunst-eutin.de zu erreichen.
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10: Guten Tag, ich bin Ingo Lorenz. Zwei Tote, ein Verletzter. Das Feuer im Krankenhaus in Ludwigslust in Westmecklenburg heute früh war verheerend. Aber alle Maßnahmen hätten gut funktioniert, sagt Mecklenburg-Vorpommerns Ministerpräsidentin Schwesig.
11: Alle Einsatzkräfte, die Kameradinnen und Kameraden der Feuerwehr, aber auch der Katastrophenschutz, aber vor allem auch das Klinikpersonal, jetzt bis hin zu den Seelsorgern, alle haben ihren Beitrag dazu geleistet, dass noch Schlimmeres verhindert werden konnte.
10: Seit dem frühen Nachmittag sind Feuerwehr und Helfer dabei, über dem niedergebrannten Dachstuhl ein Notdach zu errichten. Ausgelöst wurde das Feuer nach Ostseewelle-Informationen wohl durch einen Patienten. Er wurde beim Rauchen erwischt. Bilder und Interviews zum Feuer in Ludwigslust gibt es bei ostseewelle.de. Das war schon dreist. Anfang Mai haben deutsche und polnische Fahnder 400 Kilo Cannabis in einem Container im Hamburger Hafen sichergestellt und den dann ohne den Stoff nach Stettin in Polen weiterfahren lassen. Hier wurden dann 4 Verdächtige festgenommen. Die Bande hat aber offenbar weitergemacht und so ist noch ein Container in Hamburg aufgeflogen, diesmal mit 800 Kilo Cannabis. Und wieder wurden in Polen 4 Verdächtige festgenommen. Kurioser Einsatz auf der A23 am Abend bei Schenefeld. Hier hatten Autofahrer Scherben auf der Autobahn gemeldet. Polizisten wollten erst selbst fegen, haben aber schnell das technische Hilfswerk dazugeholt, denn die Glasscherben waren auf über 100 Metern verteilt. Vermutlich ist eine Autoscheibe geplatzt oder eine Scheibe auf dem Anhänger eines Glasers.
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10: Kurz vor Mitternacht hatte sich der Koalitionsausschuss geeinigt auf eine große Steuer- und Rentenreform. Profitieren soll, wer wenig verdient oder im unteren Mittelfeld liegt, so Finanzminister Klingbeil.
12: Spätestens im Jahr 2028 wird durch die Maßnahmen, die wir jetzt auf den Weg bringen, erreicht werden können, dass Familien mit Kindern bis zu 600 Euro entlastet werden.
10: Durch mehr Grundfreibetrag in der Steuer und höhere Pauschalen. Dafür sollen Besserverdienende mehr zahlen.
0: Sport.
10: Vermutlich war es der Anfang vom Ende der Ära Nagelsmann beim Deutschen Fußballbund. Hier hat es heute Vormittag die angekündigte Krisensitzung gegeben. Der Bundestrainer durfte sich zum WM-Aus erklären. Dann sollen ihm die DFB-Bosse nahegelegt haben, zurückzutreten. Dafür hat Nagelsmann laut Bild-Zeitung Bedenkzeit erhalten, wohl bis Anfang der kommenden Woche. Er soll demnach auch dann die 7 Millionen Euro Abfindung mitnehmen dürfen. 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Und jetzt das Wetter.
1: In Hamburg und Schleswig-Holstein bleibt es heute meist dicke bewölkt. Zwischendurch ziehen auch immer mal wieder ein paar kräftige Schauer und Gewitter durch bei Temperaturen um 23 Grad. In der Nacht dann wechselnd bewölkt. Vereinzelt wird es auch dann mal nass bei 16 bis 12 Grad tiefstens. Und der Zwei-Tage-Trend weiter sehr wechselhaft. Da gibt es mal Sonne, mal Wolken, mal Regen. Morgen bei 21 Grad, übermorgen bei 23. 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A11 in beiden Richtungen gesperrt zwischen Penkun und Pommeln wegen Bauarbeiten. Das Ganze noch bis 20 Uhr. Holger meldet für den Landkreis Nordwestmecklenburg.
13: Ortseingang Wismar, die 105 Rostocker Straße, ist kurz vorm Weißen Stein. Verkehrsunfall schon gesperrt, beide Seiten.
1: Dankeschön. Schauen wir in den Landkreis Vorpommern-Rügen zwischen Diehagen und Wustrow. Unfall mit Vollsperrung jetzt. Umfahren ist hier leider nicht möglich. Und ihr habt auch noch was?
14: Ja, Frank, Tobias hier. Schönen guten Tag. Ich wollte nur einen Verkehrsunfall melden zwischen Marlow und Wöppendorf. Da ist die Straße gerade komplett gesperrt.
1: Dankeschön und wir schalten nach Schwerin.
15: Schwerin, Ortsausgang Richtung Ludwigslust. An der Ampelkreuzung, da steht ein LKW auf der Geradeausspur. Der hat eine Panne und kommt nicht weiter. Der steht da auch schon ein bisschen länger, deswegen staut sich das zurück, weil alles über den Linksabbieger fahren muss.
1: Alles klar, dankeschön. Flitzerblitzer stehen auch. Und zwar an der A24 Richtung Hamburg zwischen Zarentin und Godow. B5, Ortseingang Ludwigslust aus Bolzenburg kommend. B96 Rügenzubringer Richtung Autobahn Höhe Milzow. B104 stehen sie im Wald in Ritzerow. B321 in Slate Richtung Parchim. Außerdem zwischen Lüttenhagen und Feldberg. Jürgeshof Richtung Rostock. Letzin-Siedlung Richtung Burow. Müggenburg, und zwar in Richtung Wismar. Neumukran Richtung Sassnitz. Am Ortsausgang Neustrelitz Richtung Fürstensee. In Quaden-Schönfeld stehen sie beidseitig. Außerdem in Rogow beidseitig. Und in Stralsund oder Fürchestraße. Habt ihr auch noch welche gesehen? Yeah, ruft an. Studio-Hotline ist die 0381 49 78 110. Denn keiner meldet mehr aktuelle Flitzerblitzer.
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meiste Musik mit allen aktuellen Hits für euren Weg in Richtung Donnerstagfeierabend. Ihr hört Ostseewelle, jetzt mit Robin Schulz und Fastboy. Richtig coole Nummer, das hier ist Million Good Reasons.

0: Auf geht's in den Donnerstagfeierabend. Ihr hört Ostseewelle und wir haben natürlich auch in der nächsten halben Stunde eine richtig bunte Musikmischung für euch am Start. Klar, alle aktuellen Hits mit dabei. Baby Goodbye zum Beispiel von Alle Farben. Wir haben den brandneuen Hit von Harry Styles für euch am Start. Geht gleich weiter hier. Kleinen Ohrenblick.
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10: Hi, Ostseewelle Hitradio Hamburg-Schleswig-Holstein hier. 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Von denen gibt's ja richtig viele hier bei uns im Norden. 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Moin!
11: Hi, ich bin Logan Rose vom Verein Hamburg Roller Derby unter dem Dach Altona 93. Und falls ihr mal Lust habt, bei uns zuzuschauen oder vielleicht selbst euch auf Rollschuhe zu stellen, ja, dann freuen wir uns total auf euch.
10: Was macht ihr so bei euch im Verein?
11: Also naja, es ist ein Vollkontaktsport und ein bisschen wie Rugby vom Körperlichen her. Aber halt auf Rollschuhen. Und während die LäuferInnen des Teams auf einem ovalen Track versuchen, durch Überholen des Gegnerteams Punkte zu machen, versucht das Gegnerteam, das zu verhindern. Klingt chaotisch, ist es auch, und es dauert, bis man versteht, was passiert und wie die Strategien und Taktiken so aussehen.
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0: Gleich 17.30 Uhr, ihr hört Ostseewelle mit dem Feierabend-Update für 17:30. Ingo Lorenz hat die Schlagzeilen für euch.
13: Rostock hat seit heute Nachmittag ein neues Kompetenzzentrum für die Munitionsbergung im Meer. 1,6 Millionen Tonnen liegen davon in Nord- und Ostsee, meist eiligst entsorgt nach den beiden Weltkriegen. CDU, CSU und SPD haben in der Nacht eine große Steuer- und Rentenreform beschlossen. 600 Euro mehr im Jahr sollen wir als Familie pro Jahr dadurch mehr in der Kasse haben, so Finanzminister Klingbeil.
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13: In Hamburg werden für die nächste Bundestagswahl einige Wahlkreise neu zugeschnitten. Barmbek Nord gehört künftig zu Hamburg Nord. Dafür wandern Fuhlsbüttel, Großborstel und Hohe Luft Ost nach Eimsbüttel. Grund: Die Wahlkreise müssen laut Gesetz etwa gleich viele Einwohner haben, hatten sich aber über die Jahre deutlich verändert.
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0: Das Ostseewelle Feierabendwetter für Hamburg und Schleswig-Holstein. Im Barfußpark Schwackendorf haben wir aktuell 19 Grad. Im Naturpark Augrub sind es 18 Grad. Dicke Wolken hängen heute über uns. Nur ganz vereinzelt mal ein bisschen Sonne mit dabei. Es wird heute zwischendurch immer mal wieder ordentlich nass. Und genauso wechselhaft bleibt es auch im Zwei-Tage-Trend. 17.31 Uhr, Ostseewelle, der beste Verkehrsservice für unser Land. A11 in beiden Richtungen gesperrt bis 20 Uhr wegen Bauarbeiten zwischen Penkun und Pommeln. Landkreis Nordwest-Mecklenburg, B105, Ortseingang Wismar, aus Dagezow kommend, in beiden Richtungen voll gesperrt nach Unfall. Umfahrt das bitte weiträumig über die A14 oder die Osttangente. Landkreise Vorpommern-Rügen. Zwischen Dierhagen und Wustrow Vollsperrung nach Unfall. Hier könnt ihr leider gar nicht umfahren. Und zwischen Marlow und Wöbkendorf. Also nochmal, zwischen Marlow und Wöbkendorf auch gesperrt nach Unfall. Stadtverkehr Schwerin, Ortsausgang Schwerin in Richtung Ludwigslust. Haben wir einen Pannen-LKW auf der Kreuzung. Hier auch Stau, deshalb plant mal so 10 Minuten mehr ein. Und die Flitzerblitzer, die stehen an der A24 Richtung Hamburg zwischen Zarentin und Gudo und in Villan Richtung Prezier. B5, Ortseingang Ludwigslust aus Beutzenburg kommend. Dann B96 zwischen Neustrelitz und Fürstenberg am Abzweig Priepert und Rügenzubringer Richtung Autobahnhöhe Milzow. B104 in Ritzeroh stehen sie direkt im Wald. Und dann seid ihr dran, hallo.
14: Ja, hallo, liebes Ostseewelle-Team, der Ruben in Gürkel, fahrt Richtung Usedomstadt auf der 110.
0: Dankeschön und gleich der Nächste.
15: Moin, liebes Ostseewelle-Team, Andreas hier. Prenzlau Richtung Gedelow in der 70er-Zone.
0: Dankeschön, B321 haben wir noch einen in Slate in Richtung Parchim. Ortsausgang Brüssow in Richtung Löcknitz. Zwischen Lüttenhagen und Feldberg in Jürgeshof in Richtung Rostock. Letzin Siedlung Richtung Buro, Lübeck, Ratzeburger Allee beidseitig. Außerdem in Neumokran in Richtung Sassnitz. Am Ortsausgang in Neustrelitz Richtung Fürstensee. In Quaden-Schönfeld stehen sie beidseitig. In Roggo auch beidseitig. Und in Stralsund Rudolf-Virchow-Straße. Habt ihr auch noch welche gesehen? Dann ruft an. Studio Hotline ist die 0381 49 78 110. Denn keiner meldet mehr aktuelle Flitzerblitzer.
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0: Yo, ich bin Mike Ross, das Ross im Radio. Kommt gut auf den Hof. Wir begleiten euch mit all euren Lieblingshits. Hier Loi. Aktueller Hit, das ist Red Eyes.

0: Diese Nachricht hat uns alle heute früh einen Riesenschreck eingejagt. Im Krankenhaus in Ludwigslust ist um 4.30 Uhr ein Feuer ausgebrochen. Mittlerweile steht fest, dass dabei zwei Menschen ums Leben gekommen sind. Ihr hört Ostseewelle. Unser Chefreporter Alexander Stuth war den ganzen Tag vor Ort. Jetzt ist auch bekannt, was die Feuerkatastrophe ausgelöst hat.
1: Ja, nach Ostseewelle-Informationen war es eine brennende Zigarette. Denn in dem Patientenzimmer, in dem heute der Brand ausgebrochen ist, wurde ein Patient schon mehrmals von den Beschäftigten der Klinik mit einer Zigarette erwürgt. Und das war wohl dann auch heute die Ursache. In einem Nachbarzimmer ist dann auch ein 85-Jähriger ums Leben gekommen. Der ist wahrscheinlich an einer Rauchgasvergiftung gestorben. Also die Rettungskräfte haben noch versucht, ihn wiederzubeleben, leider ohne Erfolg. Eine dritte Person kam mit einer Rauchgasvergiftung in die Klinik nach Schwerin. Fünf weitere Patienten aus diesem Bereich, das handelt sich dort um die Kardiologie, die wurden zum Beispiel ins Krankenhaus nach Hagenow gebracht, um sie dort natürlich weiter zu behandeln. Also sie werden dort auch versorgt.
0: Aber man muss auch sagen, nach allem, was wir heute gehört haben, Hut ab für die Einsatzkräfte, wie sie das alles gemanagt haben insgesamt. Die Rettungsketten, die haben offenbar gut funktioniert.
1: Ich habe gerade noch mal mit dem Einsatzleiter auch gesprochen. Er sagte mir, nach 8 Minuten waren die ersten Feuerwehrfahrzeuge vor Ort und dann wurde sofort nachalarmiert. Das heißt, die Feuerwehren aus der Umgebung wurden alarmiert. Es wurde eine zweite Drehleiter aus Neustadt-Lewe mit alarmiert. Sie haben dann zum Beispiel aber auch, damit die Einsatzkräfte dort vor Ort auch versorgt werden, den Betreuungszug des Landkreises Ludwigslust-Parchim alarmiert. Und dann war es ja ganz wichtig, die Patienten so schnell wie möglich aus der Klinik rauszukriegen. Das hat zum einen natürlich die Pflegekräfte der LUB-Kliniken gemacht, aber zum anderen auch Feuerwehrleute. Und da gab es dann wirklich Bilder, dass dort Patienten in ihren Betten ins Freie gefahren wurden, in Rollstühlen, teilweise im Bademantel untergehakt. Und so hat man dann die Patienten dort gesammelt und natürlich auch sofort untersucht. Möglicherweise, wer hat Rauch eingeatmet, wer muss noch ins Krankenhaus. Aber zum Glück hat sich dann herausgestellt, dass es keine weiteren Verletzten gab.
0: Zum großen Glück. Wie geht's denn jetzt weiter in Ludwigslust?
1: Ja, Landrat Stefan Sternbeck hat heute schon angekündigt, dass über diesem Bereich, wo also dort es gebrannt hat, ein provisorisches Dach kommt. Mit den Bauarbeiten ist begonnen worden. Das soll dann morgen abgeschlossen sein. Und dann heißt es natürlich erstmal so schnell wie möglich wieder diesen Bereich aufzubauen. Denn das Ärgerliche ist auch, es hat dort in der Kardiologie gebrannt. Und das ist ein Bereich, der gerade erst vor kurzem eröffnet wurde. Deswegen sagte auch Landrat Stefan Sternbeck, das war heute ein Stich ins Herz der LUB-Kliniken.
0: Dankeschön, Ostseewelle-Chefreporter Alexander Stuth. 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
14: Guten Tag, ich bin Ingo Lorenz. Zwei Tote, ein Verletzter. Das Feuer im Krankenhaus in Ludwigslust in Westmecklenburg heute früh war verheerend. Aber alle Maßnahmen hätten gut funktioniert, sagt Mecklenburg-Vorpommerns Ministerpräsidentin Schwesig.
15: Alle Einsatzkräfte, die Kameradinnen und Kameraden der Feuerwehr, aber auch der Katastrophenschutz, aber vor allem auch das Klinikpersonal, jetzt bis hin zu den Seelsorgern, alle haben ihren Beitrag dazu geleistet, dass noch Schlimmeres verhindert werden konnte.
14: Seit dem frühen Nachmittag sind Feuerwehr und Helfer dabei, über dem niedergebrannten Dachstuhl ein Notdach zu errichten. Ausgelöst wurde das Feuer nach Ostseewelle-Informationen wohl durch einen Patienten. Er wurde beim Rauchen erwischt. Bilder und Interviews zum Feuer in Ludwigslust gibt es bei ostseewelle.de. Das war schon dreist. Anfang Mai haben deutsche und polnische Fahnder 400 Kilo Cannabis in einem Container im Hamburger Hafen sichergestellt und den dann ohne den Stoff nach Stettin in Polen weiterfahren lassen. Hier wurden dann vier Verdächtige festgenommen. Die Bande hat aber offenbar weitergemacht und so ist noch ein Container in Hamburg aufgeflogen, diesmal mit 800 Kilo Cannabis. Und wieder wurden in Polen vier Verdächtige festgenommen. Kurioser Einsatz auf der A23 am Abend bei Schenefeld. Hier hatten Autofahrer Scherben auf der Autobahn gemeldet. Polizisten wollten erst selbst fegen, haben aber schnell das technische Hilfswerk dazugeholt, denn die Glasscherben waren auf über 100 Metern verteilt. Vermutlich ist eine Autoscheibe geplatzt oder eine Scheibe auf dem Anhänger eines Glasers.
0: Deutschland und die Welt.
14: Kurz vor Mitternacht hatte sich der Koalitionsausschuss geeinigt auf eine große Steuer- und Rentenreform. Profitieren soll, wer wenig verdient oder im unteren Mittelfeld liegt, so Finanzminister Klingbeil.
16: Spätestens im Jahr 2028 wird durch die Maßnahmen, die wir jetzt auf den Weg bringen, erreicht werden können, dass Familien mit Kindern bis zu 600 Euro entlastet werden.
14: Durch mehr Grundfreibetrag in der Steuer und höhere Pauschalen. Dafür sollen Besserverdienende mehr zahlen.
0: Sport.
14: Vermutlich war es der Anfang vom Ende der Ära Nagelsmann beim Deutschen Fußballbund. Hier hat es heute Vormittag die angekündigte Krisensitzung gegeben. Der Bundestrainer durfte sich zum WM-Aus erklären. Dann sollen ihm die DFB-Bosse nahegelegt haben, zurückzutreten. Dafür hat Nagelsmann laut Bild-Zeitung Bedenkzeit erhalten, wohl bis Anfang der kommenden Woche. Er soll demnach auch dann die 7 Millionen Euro Abfindung mitnehmen dürfen. 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Und jetzt das Wetter.
13: In Hamburg und Schleswig-Holstein bleibt es heute meist dicke bewölkt. Zwischendurch ziehen auch immer mal wieder ein paar kräftige Schauer und Gewitter durch bei Temperaturen um 23 Grad. In der Nacht dann wechselnd bewölkt. Vereinzelt wird es auch dann mal nass bei 16 bis 12 Grad tiefstens. Und der Zwei-Tage-Trend weiter sehr wechselhaft. Da gibt es mal Sonne, mal Wolken, mal Regen. Morgen bei 21 Grad, übermorgen bei 23. 18.02 Uhr, Ostseewelle, der beste Verkehrsservice für unser Land. A11 in beiden Richtungen zwischen Penkun und Pommeln wegen Bauarbeiten noch bis 20 Uhr gesperrt. Dann schauen wir in den Landkreis Nordwestmecklenburg. B105, Ortseingang Wismar, aus Lage zu kommen, gibt es gute Nachrichten. Die Vollsperrung hier ist aufgehoben. Landkreis Vorpommern-Rügen zwischen Marlow und Wückendorf noch gesperrt nach Unfall. Und Flitzerblitze haben wir auch. Die stehen an der A24 Richtung Hamburg zwischen Zarentin und Gudo und in Villahen Richtung Prezier. B5. Ortseingang Ludwigslust aus Beutzenburg kommend. B96 zwischen Neustrelitz und Fürstenberg am Abzweig Priebert. Rügen zu Bringer Richtung Autobahn stehen sie Höhe Milzow. Dann B104 in Retzeroh direkt im Wald. Ihr habt auch was?
17: Ja, der Enno hier. Moin, ich wollte den Blitzer melden. Und zwar Abfahrt Sandhagen, die B105.
13: Dankeschön. B110 haben wir auch einen in Görke bei Zirchow. B198 Prenzlau Richtung Dedelow. Zwischen Lüttenhagen und Feldberg kann es euch erwischen. Jürgeshof in Richtung Rostock. Letzin-Siedlung Richtung Buro. Mögenburg Richtung Wismar. Neumokran in Richtung Sassnitz. Am Ortsausgang Neustrelitz Richtung Fürstensee. Quaden-Schönfeld beidseitig. In Roggow auch hier beidseitig. Und in Stralsund Rudolf-Virchow-Straße. Habt ihr auch noch welche gesehen? Dann ruft an. Studio-Hotline ist die 0381 49 78 110. Denn keiner meldet mehr aktuelle Flitzerblitzer.
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13: Ostseewelle. Ich bin Mike Ross, das Ross im Radio. Macht euch einen schönen Donnerstagabend. Jetzt auch beim Abendessen mit der Familie. Servieren wir euch alle eure Lieblingshits. Gleich Lady Gaga, The Age of Glory. Und hier aktuell aus den Charts, das Samba mit 12 to 12.

Ihr hört Ostseewelle am Donnerstagabend. Auch für die Handwerker hier bei uns im Land geht's jetzt in den Feierabend. Und wie wir ja seit heute wissen, Handwerksberufe werden immer beliebter. Fast 1000 neue Ausbildungsverträge im Handwerk wurden bis jetzt für das neue Lehrjahr abgeschlossen. Im vergangenen Jahr waren es noch 874. Und noch eine spannende Zahl, wie ich finde, rund 5000 Jugendliche lernen gerade in Mecklenburg-Vorpommern einen Handwerksberuf. 848 davon sind Mädchen. Das ist doch cool, oder? Auch euch jetzt einen tollen Feierabend mit Alex Warren und Fever Dream bei Ostseewelle.

0: Ihr hört Ostseewelle am Donnerstagabend. Hier gibt's immer die meiste Musik mit allen aktuellen Hits und gleich die Frau, die es bald als Barbie-Puppe gibt. Miley Cyrus, End of the World. Moment, geht gleich los.
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0: 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Ingo Lorenz hat die Schlagzeilen für euch.
10: Rostock hat seit heute Nachmittag ein neues Kompetenzzentrum für die Munitionsbergung im Meer. 1,6 Millionen Tonnen liegen davon in Nord- und Ostsee, meist eiligst entsorgt nach den beiden Weltkriegen. Viel Kritik kommt von mehreren Seiten an der angekündigten Steuerreform der schwarz-roten Koalition. 600 Euro mehr im Jahr für eine Familie, das ist viel zu wenig, finden AfD, Grüne und der Steuerzahlerbund.
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10: In Hamburg werden für die nächste Bundestagswahl einige Wahlkreise neu zugeschnitten. Barmbek Nord gehört künftig zu Hamburg Nord. Dafür wandern Fuhlsbüttel, Großborstel und Hohe Luft Ost nach Eimsbüttel. Grund: Die Wahlkreise müssen laut Gesetz etwa gleich viele Einwohner haben, hatten sich aber über die Jahre deutlich verändert.
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0: Das Ostseewelle-Feierabendwetter für Hamburg und Schleswig-Holstein. Am Holstentor in Lübeck haben wir aktuell 19 Grad, an den Landungsbrücken in Hamburg 18. Es bleibt meist dicke bewölkt, zwischendurch wird es auch immer mal wieder nass in einigen Regionen. Und auch im Zwei-Tage-Trend bleibt es leider genauso wechselhaft. 18.31 Uhr.
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0: A11 in beiden Richtungen noch gesperrt bis 20 Uhr wegen Bauarbeiten zwischen Penkun und Pommeln und Landkreis Vorpommern-Rügen zwischen Marlow und Wöbkendorf gesperrt. Hier gab es einen Unfall. Die Flitzerblitzer, die stehen an der A24 Richtung Hamburg zwischen Zarrentin und Gudow und in Villan Richtung Pritzier. B5, Ortseingang Ludwigslust aus Bolzenburg kommend. B96 zwischen Neustrelitz und Fürstenberg stehen sie am Abzweig Priepert. B105 für Sandhagen beidseitig. B110 Görke bei Zürchow. B198 Prenzlau Richtung Dedelow. B321 ins Later Richtung Parchim. Außerdem am Ortsausgang Brüssow Richtung Löcknitz. In Jürgeshof in Richtung Rostock. Letzin-Siedlung Siedlung Richtung Borow, außerdem in Lübeck, Ratzeburger Allee beidseitig, in Mückenburg Richtung Wismar, Neumukran in Richtung Sassnitz, Neustrelitz Ortsausgang in Richtung Fürstensee, in Quaden-Schönfeld beidseitig und in Stralsund Rudolf-Virchow-Straße. Habt ihr auch noch welche gesehen? Dann ruft an, Studio-Hotline ist die 0381 49 78 110, denn keiner meldet mehr aktuelle Flitzerblitzer.
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0: Yo, ich bin Mike Ross, das Ross im Radio. Macht euch einen schönen Donnerstagabend.

18.43 Uhr, Ostseewelle, der beste Verkehrsservice für unser Land, immer sofort, wenn etwas passiert. Vorsicht bitte im Landkreis Rostock, hinter Güstrow Richtung Glasewitz auf der Bundesstraße haben wir aktuell jemanden, der auf der Straße rumspringt. Hier hat es gerade geregnet, schlecht zu erkennen. Vorsicht Fußgänger mitten auf der Fahrbahn, Güstrow Richtung Glasewitz raus. Hier bitte unbedingt aufpassen. Kommt gut ans Ziel, wir begleiten euch hier bei Ostseewelle mit Herbert Grönemeyer und Männer.

0: Tag 17 im Fabian-Mordprozess und wieder gab es überraschende Erkenntnisse. Ihr hört Ostseewelle. Unsere Reporterin Angelina Riede war heute den ganzen Tag für euch am Landgericht in Rostock dabei. Es soll einen Bestechungsversuch gegeben haben.
1: Ja, das behauptet zumindest ein Zeuge. Ihm wurde wohl gedroht und ihm wurden dann 5000 Euro angeboten, wenn er belastende Aussagen gegen Gina H. macht. Und das soll eine Freundin von Fabians Mutter gemacht haben. Die war auch sogar selbst im Gerichtssaal anwesend und musste daraufhin natürlich den Gerichtssaal verlassen. Wie viel aber an diesem Bestechungsversuch dran ist, das ist nicht ganz klar. Die Nebenklagevertreterin sagt, es habe wohl so einen Bestechungsversuch nie gegeben und rät sogar zu einer Strafanzeige.
0: Ein besonderes Telefonat war auch ein Thema.
1: Ja, das war auch sehr emotional zum Teil im Gericht. Eine langjährige Familienfreundin war nämlich als Zeugin geladen und sie hat sich Sorgen gemacht um Gina H., wie es ihr in dieser ganzen Situation geht. Sie hat ja auch immer die Leiche gefunden von Fabian und allgemein dachte die Zeugin, dass das ganze Verschwinden sie mehr mitnimmt. Und daraufhin hat eben die Freundin die Angeklagte angerufen und sie hat am Telefon eine am Boden zerstörte Gina erwartet. Das war aber nicht der Fall. Sie war nämlich sehr unemotional und zum Teil auch genervt. Gina H. soll am Telefon gesagt haben, das Ganze drumherum nerve sie, der Gottesdienst sei auch nur ein Aufriss gewesen und Fabian sei auch gar nicht so lieb, wie er dargestellt wird. Immerhin soll Fabian ja die Beziehung von Gina H. und Fabians Vater zerstört haben.
0: Es ging allgemein heute auch um den Charakter der Angeklagten wieder, ne?
1: Genau, die Zeugen haben sie zum Teil als sehr aufbrausend beschrieben. Gina H. würde wohl auch immer das bekommen, was sie will und sie sei zum Teil auch aggressiv gewesen. Es habe auch sehr, sehr oft Streit gegeben zwischen Matthias und Gina H. Also ich meine, gut, das ist ja schon klar. Eine Zeugin hat auch beschrieben, dass es jeden Sonntag lautstarken Streit gab, bei dem Schimpfwörter geflogen sind. Und die Nachbarin hat auch beschrieben, dass Gina H. wohl eine Leidenschaft für Feuer hätte. Sie soll wohl sehr, sehr oft Feuer gemacht haben und auch Sachen verbrannt haben. Zum Beispiel die Pferdedecke von ihrem Lieblingspferd, als das gestorben ist.
0: Dankeschön, Ostseewelle-Reporterin Angelina Riede. Die ganze Chronologie im Fabian-Prozess könnt ihr nachlesen im Nachrichtenportal, in unserer App und auch im Web bei ostseewelle.de.

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6: Ich bin Thomas Bleskin. Die Regeln für Krankschreibungen von Beschäftigten sollen nach Plänen der Schwarz-Roten Koalition verschärft werden. Eingeführt werden soll die verpflichtende Vorlage einer Arbeitsunfähigkeitsbescheinigung schon ab dem ersten Tag der Erkrankung. Das teilten Union und SPD nach Beschlüssen des Koalitionsausschusses mit.
7: Wer morgens mit Übelkeit aufwacht, kann nicht mehr beim Arbeitgeber anrufen, sich krank melden und dann auskurieren, sondern muss sich stattdessen zum Arzt schleppen. Kritik daran, Regeln in Sachen Krankschreibung zu verschärfen, kommt zum Beispiel von der SPD aus den Ländern. Sowieso schon überlastete Hausärzte erwarten noch mehr Patienten. Der Bund der Steuerzahler nennt die geplante Steuerreform mit einem Umfang von 10 Milliarden Euro viel zu klein für eine spürbare Entlastung. Lob für das Gesamtpaket kommt dagegen vom Arbeitgeberverband, der von einem überfälligen Kurswechsel spricht. Jan-Henner Reitze, Berlin.
6: Zum ersten Mal seit Mai hat Superbenzin der Sorte E10 im bundesweiten Tagesschnitt wieder mehr als 2 Euro gekostet. Gestern, direkt nach dem Ende des Tankrabatts, schlug ein Liter laut ADAC im Schnitt mit 2 Euro und einem Cent zu Buche.
8: Auch wenn es nur 17 Cent pro Liter waren, die der Tankrabatt ausgemacht hat, dass jetzt wieder eine 2 vor dem Komma steht, ist bitter für Autofahrer und der höchste Tageswert seit dem 5. Mai. Diesel blieb im bundesweiten Schnitt gestern zwar noch unter 2 Euro, allerdings nur knapp. Im Vergleich zu Dienstag stiegen die Preise für E10 damit nach dem Tankrabatt um gut 9, Diesel um 10 Cent. Das ist zwar deutlich weniger als der weggefallene Steuerrabatt, allerdings hatten die Preise auch schon vorher zugelegt. Die Mineralölkonzerne hatten das mit der gestiegenen Nachfrage erklärt. Diana Kramer, Nachrichtenredaktion.
6: Das Feuer in einem Krankenhaus in Ludwigslust ist wohl in einem Patientenzimmer der Gefäßchirurgiestation ausgebrochen. Das teilte eine Sprecherin des Landkreises mit. Bei dem Brand des Dachstuhls sind am frühen Morgen 2 Menschen ums Leben gekommen. Laut Auskunft des Landrats lag einer der Verstorbenen im Patientenzimmer, in dem das Feuer ausbrach, der andere im Nachbarzimmer. Dazu hat es einen Verletzten mit Rauchgasvergiftung gegeben. Und zum Sport, Fußball. Nach dem WM aus der deutschen Nationalmannschaft soll die DFB-Spitze laut einem Medienbericht Julian Nagelsmann den Rücktritt nahegelegt haben. Die Bild berichtet über ein mehrstündiges Gespräch des Bundestrainers mit den Spitzenfunktionären des Verbands. Nagelsmann habe sich demnach Bedenkzeit erbeten. Der Deutsche Fußballbund äußerte sich bisher nicht dazu.
9: In Hamburg und Schleswig-Holstein bleibt es heute meist dicke bewölkt. Zwischendurch ziehen auch immer mal wieder ein paar kräftige Schauer und Gewitter durch bei Temperaturen um 23 Grad. In der Nacht dann wechselnd bewölkt. Vereinzelt wird es auch dann mal nass bei 16 bis 12 Grad tiefstens. Und der 2-Tage-Trend weiter sehr wechselhaft. Da gibt es mal Sonne, mal Wolken, mal Regen. Morgen bei 21 Grad, übermorgen bei 23 Grad.

0: 19.02 Uhr, Ostseewelle, der beste Verkehrsservice für unser Land. A11 in beiden Richtungen ist die Autobahn zwischen Penkun und Pommeln wegen Bauarbeiten noch bis 20 Uhr gesperrt. Dann schauen wir rüber zur A19 in beiden Richtungen. Bitte Vorsicht, Höhe Rostock-Ost durch den starken Regen, eben ganz schön rutschig die Autobahn hier. Landkreis Vorpommern-Rügen zwischen Marlow und Wöbkendorf gesperrt noch nach Unfall. Und die Flitzerblitzer, die stehen jetzt an der A24 Richtung Hamburg zwischen Zarentin und Gudo und in Villahn Richtung Prezier. B5, Ortseingang Ludwigslust aus Bolzenburg kommend. B96 zwischen Neustrelitz und Fürstenberg am Abzweig Priepert. B105 Höhe Sandhagen beidseitig. B110 Görke bei Zirchow. Dann B198 Prenzlau Richtung Dedelow. B321 ins Late Richtung Parchim, bitte aufpassen. In Jürgeshof in Richtung Rostock. Letzin Siedlung Richtung Burow. Mökenburg in Richtung Wismar. Neumukran Richtung Sassnitz. Und in Stralsund Rudolf-Virchow-Straße. Habt ihr auch noch welche gesehen? Immer her damit, ruft an. Studio-Hotline ist die 0381 49 78 110. Denn keiner meldet mehr aktuelle Flitzerblitzer.
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0: Jawohl, ich bin Mike Rostas, raus im Radio. Euch einen schönen Donnerstagabend. Jetzt mit Ava Max und My Oh My.

0: 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Tempest City, brandneu bei uns mit Self-Aware, gibt's gleich. Dazu Drop Dead von Olivia Rodrigo. Kleinen Ohrenblick.
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0: Es wird 19.30 Uhr, hört Ostseewelle mit dem Feierabend-Update für 7:30. Ingo Lorenz hat die Schlagzeilen für euch.
7: Rostock hat seit heute Nachmittag ein neues Kompetenzzentrum für die Munitionsbergung im Meer. 1,6 Millionen Tonnen liegen davon in Nord- und Ostsee. Der größte Teil eiligst entsorgt nach den beiden Weltkriegen. Viel Kritik kommt von mehreren Seiten an der angekündigten Steuerreform der schwarz-roten Koalition. 600 Euro mehr im Jahr für eine Familie, das ist viel zu wenig, finden AfD, Grüne und der Steuerzahlerbund.
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7: Ein 60-jähriger Autofahrer hat sich heute Morgen in Buchholz in der Nordheide schwer verletzt. Er ist von der Straße abgekommen und gegen einen Baum gekracht. Einige Anzeichen sprechen dafür, dass er vorher einen Zusammenbruch am Steuer hatte. Zwei Notärzte haben noch am Unfallort eine Stunde um sein Leben gekämpft.
0: 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Schauen wir aufs Abendwetter hier bei Ostseewelle. Es ist wechselnd bewölkt, streckenweise wird es nochmal ordentlich nass. Das geht den ganzen Abend, die ganze Nacht so weiter. Dann bei 12 Grad tiefstens, im Augenblick liegen wir so bei 18 Grad. Und der Zwei-Tage-Trend bleibt so. Mal Sonne, mal Wolken, mal Regen bei 22 Grad. 19.31 Uhr, Ostseewelle, der beste Verkehrsservice für unser Land. A11 in beiden Richtungen noch gesperrt, bis 20 Uhr wegen Bauarbeiten, das Ganze zwischen Penkun und Pommeln. Und die Flitzerblitzer, die stehen an der A24 Richtung Hamburg zwischen Zarentin und Gudo und in Verlahn Richtung Prezier. B5, Ortseingang Ludwigslust aus Beutzenburg kommend, dann B96 zwischen Neustrelitz und Fürstenberg am Abzweig Pripelt, B105 Höhe Sandhagen beidseitig, B110 in Görke bei Zirchow, B198 Prenzlau Richtung Dedelow, B321 in Slate Richtung Parchim, am Ortsausgang Brüssow in Richtung Löcknitz kann es euch erwischen, in Jürgeshof in Richtung Rostock, in Letzin-Siedlung Richtung Buro, Lübeck, Ratzeburger Allee beidseitig, in Mückenburg Richtung Wismar, Neumukran Richtung Sassnitz und in Stralsund Rudolf-Hirsche-Straße. Habt ihr auch noch welche gesehen? Dann ruft an, Studio-Hotline ist immer die 0381 49 78 110, denn keiner meldet mehr aktuelle Flitzerblitzer.
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0: Oh, mal kurz bremsen. Entspannten Donnerstagabend wünschen wir. Ich bin Mike Ross, das ist aus dem Radio. Und hier absoluter Ohrwurm aus den aktuellen Charts. Olivia Rodrigo haben wir für euch. Das hier ist Drop Dead.

0: Hände hoch, Wochenende. Und wir helfen bei einem Weltrekord, bei dem es um viel Haut und ein knappes Kleidungsstück geht. Um 7:10 Uhr. Also, bis morgen früh. Reingehauen.
1: Also, ich stell mir einen Wecker.

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1: Seit einiger Zeit hat die Kirchengemeinde Gilo-Rittermannshagen den Plan, einen mobilen Brotbackofen anzuschaffen. Das wäre ein Gewinn für die ganze Region, sagt Gemeindepädagoge Carsten Altschwager.
2: Das Ding ist mobil. Du kannst also mit deinem Auto, mit Anhängerkupplung kommen, das ranhängen und dann zu dem Ort fahren, wo du gerne was bewegen möchtest, wo du Menschen zusammenbringst, wo du mit anderen Brot backen möchtest. Und wir finden halt, Brot ist was Verbindendes. Essen hält Leib und Seele zusammen und Brot nochmal im Besonderen. Und da wollen wir einfach was bewegen.
1: Die letzten fehlenden Euros möchte die Kirchengemeinde über ein Fundraising zusammenkriegen. Da könnt ihr euch jetzt beteiligen.
2: Bis zum 19. Juli. Bis dahin ist sozusagen das Portal offen und es können Spenden eingehen. 3.000 Euro müssen wir da mindestens schaffen. Mehr wäre besser. Gehört ja natürlich zu der Anschaffung auch gehört irgendwie Versicherung und das Ganze, was man da so an der Unterhaltung auch braucht. Von daher zählt jeder Euro und jede Unterstützung ist wichtig und wenn sie vom Herzen kommt, sowieso.
1: Wer sich einen mobilen Brotbackofen wünscht für die Müritzregion, kann die Kirchengemeinde unterstützen beim Fundraising auf 99 Funken. Dort muss das Projekt die Schwelle von 3.000 Euro erreichen. Auf www.99funken.de/brotbackofen-on-tour gibt es alle Infos. Aus der Ostseewelle Kirchenredaktion, Jana Kaniette.
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16: Ich bin Thomas Bleskin. Die Regeln für Krankschreibungen von Beschäftigten sollen nach Plänen der Schwarz-Roten Koalition verschärft werden. Eingeführt werden soll die verpflichtende Vorlage einer Arbeitsunfähigkeitsbescheinigung schon ab dem ersten Tag der Erkrankung. Das teilten Union und SPD nach Beschlüssen des Koalitionsausschusses mit.
17: Wer morgens mit Übelkeit aufwacht, kann nicht mehr beim Arbeitgeber anrufen, sich krank melden und dann auskurieren, sondern muss sich stattdessen zum Arzt schleppen. Kritik daran, Regeln in Sachen Krankschreibung zu verschärfen, kommt zum Beispiel von der SPD aus den Ländern. Sowieso schon überlastete Hausärzte erwarten noch mehr Patienten. Der Bund der Steuerzahler nennt die geplante Steuerreform mit einem Umfang von 10 Milliarden Euro viel zu klein für eine spürbare Entlastung. Lob für das Gesamtpaket kommt dagegen vom Arbeitgeberverband, der von einem überfälligen Kurswechsel spricht. Jan-Henner Reitze, Berlin.
16: Zum ersten Mal seit Mai hat Superbenzin der Sorte E10 im bundesweiten Tagesschnitt wieder mehr als 2 Euro gekostet. Gestern, direkt nach dem Ende des Tankrabatts, schlug ein Liter laut ADAC im Schnitt mit 2 Euro und einem Cent zu Buche.
18: Auch wenn es nur 17 Cent pro Liter waren, die der Tankrabatt ausgemacht hat, dass jetzt wieder eine 2 vor dem Komma steht, ist bitter für Autofahrer und der höchste Tageswert seit dem 5. Mai. Diesel blieb im bundesweiten Schnitt gestern zwar noch unter 2 Euro, allerdings nur knapp. Im Vergleich zu Dienstag stiegen die Preise für E10 damit nach dem Tankrabatt um gut 9, Diesel um 10 Cent. Das ist zwar deutlich weniger als der weggefallene Steuerrabatt, allerdings hatten die Preise auch schon vorher zugelegt. Die Mineralölkonzerne hatten das mit der gestiegenen Nachfrage erklärt. Diana Kramer, Nachrichtenredaktion.
16: Das Feuer in einem Krankenhaus in Ludwigslust ist wohl in einem Patientenzimmer der Gefäßchirurgiestation ausgebrochen. Das teilte eine Sprecherin des Landkreises mit. Bei dem Brand des Dachstuhls sind am frühen Morgen zwei Menschen ums Leben gekommen. Laut Auskunft des Landrats lag einer der Verstorbenen im Patientenzimmer, in dem das Feuer ausbrach, der andere im Nachbarzimmer. Dazu hat es einen Verletzten mit Rauchgasvergiftung gegeben. Und zum Sport: Fußball. Nach dem WM-Aus der deutschen Nationalmannschaft soll die DFB-Spitze laut einem Medienbericht Julian Nagelsmann den Rücktritt nahegelegt haben. Die Bild berichtet über ein mehrstündiges Gespräch des Bundestrainers mit den Spitzenfunktionären des Verbands. Nagelsmann habe sich demnach Bedenkzeit erbeten. Der Deutsche Fußballbund äußerte sich bisher nicht dazu.
11: In Hamburg und Schleswig-Holstein bleibt es heute meist dicke bewölkt. Zwischendurch ziehen auch immer mal wieder ein paar kräftige Schauer und Gewitter durch bei Temperaturen um 23 Grad. In der Nacht dann wechselnd bewölkt. Vereinzelt wird es auch dann mal nass bei 16 bis 12 Grad tiefstens. Und der Zwei-Tage-Trend weiter sehr wechselhaft. Da gibt es mal Sonne, mal Wolken, mal Regen. Morgen bei 21 Grad, übermorgen bei 23 Grad.

0: 20:02 haben wir es gleich. 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A11 in beiden Richtungen zwischen Penkun und Pomellen wegen Bauarbeiten noch gesperrt. Sollte aber auch gleich aufgemacht werden hier. Die Flitzerblitzer, die stehen aktuell an der A24 Richtung Hamburg zwischen Zarrentin und Gudow und in Villaren in Richtung Prezier. B5, Ortseingang Ludwigslust, aus Beutzenburg kommt. Dann B96 zwischen Neustrelitz und Fürstenberg am Abzweig Priepert. B105 für Sandhagen stehen sie beidseitig. B110 in Görke bei Zirchow. Dann B198 Prenzlau Richtung Dedelow. B321 in Slate Richtung Parchim. Am Ortsausgang Brüssow Richtung Löcknitz. In Jürgeshof in Richtung Rostock. Letzin-Siedlung Richtung Buro. In Lübeck, Ratzeburger Allee beidseitig. In Mückenburg stehen sie Richtung Wismar. Neumokran Richtung Sassnitz. Und in Stralsund Rudolf-Virchow-Straße. Habt ihr auch noch welche gesehen? Dann ruft an. Studio-Hotline ist die 0381 49 78 110, denn keiner meldet mehr aktuelle Flitzerblitzer.
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0: Yo, ich bin Mike Ross, das Ross im Radio. Gleich machen wir wieder Platz für eure Meinung. Ihr entscheidet wieder über Hit oder Shit. Wir stellen euch einen brandneuen Hit vor und ihr stimmt live im Radio ab, ob der gut genug für unsere Playlist hier ist oder gleich in die Mülltonne soll. Wir legen sofort los. Ich gebe euch schon mal die Studio-Hotline. Das ist die 0381 49 78 110. Gleich.

0: Schönen Donnerstagabend. Ihr hört Ostseewelle und mischt hier natürlich immer ganz aktiv mit. Das wisst ihr. Wir starten eine neue Runde.
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0: Popqueen Madonna haut ja im Moment einen nach dem anderen raus. Mit 67 Jahren gibt sie nochmal richtig Vollgas. Berufsjugendlich wie eh und je. Will sie nochmal zeigen, dass sie es immer noch drauf hat. Dabei hat sie schon alles erreicht, was man erreichen kann. 7 Grammys bei 28 Nominierungen. 2 Golden Globe Awards. Aufnahme in die Rock'n'Roll Hall of Fame. 4 Nummer 1 Singles in den deutschen Charts. 11 Nummer 1 Alben sogar in den deutschen Charts. Die Liste ist echt lang und wer weiß, vielleicht kommen ja noch so ein paar Musikpreise dazu, denn sie legt immer wieder nach. Read My Lips heißt ihr neuestes Werk. Das ist auch zum FIFA-Soundtrack mit dazu genommen worden. Da sind ja viele, viele Weltstars mit ganz unterschiedlichen Hits mit dabei. Unter anderem eben Madonna. Ich würde vorschlagen, wir hören mal rein und dann stimmt ihr ab. Ist das was für unser Programm oder soll das lieber gleich in die Mülltonne? Wir sind auf eure Meinung sehr gespannt. Ich gebe euch schon mal die Studio-Hotline. Das ist die 0381 49 78 110. Erstmal reinhören, dann durchbimmeln und abstimmen. Hier ist Madonna mit Read My Lips bei Ostseewelle.

0: 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Ja, naja, also ich hab Fragezeichen über den Kopf.
1: Read My Lips von Madonna hier bei Ostseewelle. Was meint ihr denn? Ist das ein Hit oder Shit? Im Radio spielen oder lieber gleich wegwerfen? Eure Meinung ist gefragt. Alle ran ans Telefon. Einer nach dem anderen kommt jetzt wieder live bei uns durch. Ihr stimmt ab. Ihr habt's in der Hand, welche neue Musik bei uns im Programm gespielt wird und welche nicht. Studio-Hotline ist die 0381 49 78 110. Was haltet ihr von diesem Track? Madonna mit Read My Lips. Wir gehen mal ran ans Telefon hier. Ran an Leitung 1. Hallöchen.
2: Hallo, hier ist der Jonas aus Hagen. Du kannst bei Alba anrufen, das kann nicht bei euch gespielt werden.
1: Das heißt in die Mülltonne. Okay, gut, machen wir einen Strich bei Schick. Ja. Dankeschön fürs Mitmachen. Und da geht's ran an die nächste Leitung. Hallöchen.
3: Hallöchen, Mike. Hier ist der Thomas auf Schleswig, mein Bester.
1: Hi.
3: Hi, na, ich sag einen Daumen nach oben. Ich mach's spannend.
1: Okay, machen wir einen Strich bei Schick. Dankeschön. Aktuell 1-1. Mach's gut. Und weiter geht's an die nächste Leitung. Hallöchen.
4: Hallo, hier ist Doreen.
1: Hi.
4: Für mich ist das Shit, aber richtig.
1: Ja, machen wir einen Strich für dich. Dankeschön fürs Abstimmen.
4: Okay, danke. Ja. Tschüss.
1: Tschüss und weiter geht's. Hallöchen, wer ist noch dran?
5: Hallo, Christian. Ist Shit. Das ist an wie alles.
1: Okay, gut, machen wir einen Strich. Danke fürs Mitmachen. Schönen Abend wünschen wir. Und gleich der nächste. Hallöchen.
6: Ja, hallo Mike. Hier ist Trolli Christian aus Hagenow.
1: Hi.
6: Ich sag dir, das Ding ist für die Suppe.
1: Für die Suppe. Okay, also Shit, ja? Machen wir einen Strich. Danke
6: genau.
1: Dir. 0381 49 78 110. Wer wartet hier noch? Hallöchen.
7: Hallöchen, hier ist die Lia aus Wildberg. Totaler Shit.
1: Totaler Shit. Na gut, Lia, dann machen wir einen Strich für dich. Dann steht es damit 5-1 und damit hast du es auch bestimmt. Wir machen ja immer so lange, bis wir 5 Striche auf einer Seite haben. Ne? So, Dankeschön fürs Mitmachen. Haben wir ein amtliches Ergebnis von 5-6 durch eure Stimmen. Read My Lips von Madonna. Das werden wir hier mal gleich in den reinhauen. So, sagen wir der Musikredaktion noch gleich Bescheid. Nächste Runde Hit oder Shit, dann Dienstagabend wieder gegen 20.15 Uhr mit euch am Telefon hier bei Ostseewelle. Und bis dahin gibt's richtig coole Mucke, die ihr schon längst reingewählt habt ins Programm. Gleich Dua Lipa, Physical. Wir haben noch einen coolen 80er dabei von Survivor, Eye of the Tiger. Und hier ganz entspannt James Blunt.

Nordostewelle am Donnerstag. Wir schicken jetzt Grüße raus an Eileen aus Barth. Hat vor einer Stunde ihr erstes Kind zur Welt gebracht, dann sofort Ostewelle eingeschaltet. Bolle hat uns eben informiert über WhatsApp. Das finden wir wirklich alle super. Du bist mit Abstand der größte Ostewelle-Fan, hat uns Bolle geschrieben. Mit alles erdenklich Gute vom ganzen Team zur Geburt. Hoffe dem kleinen Yannick, so heißt er, geht's auch gut. Schicken wir euch mal diese Hymne durch die Lautsprecher. Wenn Yannick mal ganz groß ist, kannst du ihm sagen, das hat Ostseewelle nur für ihn gespielt. Survivor mit Eye of the Tiger.

0: aus den 80ern von Survivor. Eye of the Tiger für den kleinen Yannick, der vor einer Stunde das Licht der Welt erblickt hat. Und für seine Mama, für die Eileen aus Bad. Kommt gut durch den Donnerstagabend. Wir begleiten euch mit all euren Lieblingshits. Auch gleich weiter mit allen aktuellen Hits. Unter anderem Alex Warren gleich mit dabei mit Ordinary.
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0: Schauen wir aufs Wetter hier bei Ostseewelle. Es ist wechselnd bewölkt. Ganz vereinzelt wird es auch immer mal wieder ein bisschen nass heute Abend. Im Moment bei 18 Grad. Das geht heute Nacht noch runter auf 12 Grad. Und auch im Zwei-Tage-Trend bleibt es sehr wechselhaft. Da gibt es mal Sonne, mal Wolken, mal Regen. 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Landkreis Mecklenburgische Seenplatte, B194 zwischen Borrentin und Lindenhof, ist voll gesperrt wegen Bauarbeiten. Bitte weiträumig über Mesiger und Schönfeld umfahren. Die Flitzerblitzer, die stehen auch, und zwar an der A24 Richtung Hamburg zwischen Zarentin und Godo und in Villaren Richtung Prezier. B5, Ortseingang Ludwigslust aus Bolzenburg kommend. B96 zwischen Neustrelitz und Fürstenberg im Abzweig Priepert. B105 für Sandhagen beidseitig. B198 Prenzlau Richtung Dedelow. B321 in Slate stehen sie Richtung Parchim. Außerdem in Jürgeshof in Richtung Rostock. Letzin-Siedlung Richtung Buro. Mögenburg Richtung Wismar. Neumokran Richtung Sassnitz. Und Stralsund Rudolf-Virchow-Straße.
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4: Ich bin Thomas Bleskin. Die Regeln für Krankschreibungen von Beschäftigten sollen nach Plänen der Schwarz-Roten Koalition verschärft werden. Eingeführt werden soll die verpflichtende Vorlage einer Arbeitsunfähigkeitsbescheinigung schon ab dem ersten Tag der Erkrankung. Das teilten Union und SPD nach Beschlüssen des Koalitionsausschusses mit.
5: Wer morgens mit Übelkeit aufwacht, kann nicht mehr beim Arbeitgeber anrufen, sich krank melden und dann auskurieren, sondern muss sich stattdessen zum Arzt schleppen. Kritik daran, Regeln in Sachen Krankschreibung zu verschärfen, kommt zum Beispiel von der SPD aus den Ländern. Sowieso schon überlastete Hausärzte erwarten noch mehr Patienten. Der Bund der Steuerzahler nennt die geplante Steuerreform mit einem Umfang von 10 Milliarden Euro viel zu klein für eine spürbare Entlastung. Lob für das Gesamtpaket kommt dagegen vom Arbeitgeberverband, der von einem überfälligen Kurswechsel spricht. Jan-Henner Reitze, Berlin.
4: Zum ersten Mal seit Mai hat Superbenzin der Sorte E10 im bundesweiten Tagesschnitt wieder mehr als 2 Euro gekostet. Gestern, direkt nach dem Ende des Tankrabatts, schlug ein Liter laut ADAC im Schnitt mit 2 Euro und einem Cent zu Buche.
6: Auch wenn es nur 17 Cent pro Liter waren, die der Tankrabatt ausgemacht hat, dass jetzt wieder eine 2 vor dem Komma steht, ist bitter für Autofahrer und der höchste Tageswert seit dem 5. Mai. Diesel blieb im bundesweiten Schnitt gestern zwar noch unter 2 Euro, allerdings nur knapp. Im Vergleich zu Dienstag stiegen die Preise für E10 damit nach dem Tankrabatt um gut 9, Diesel um 10 Cent. Das ist zwar deutlich weniger als der weggefallene Steuerrabatt, allerdings hatten die Preise auch schon vorher zugelegt. Die Mineralölkonzerne hatten das mit der gestiegenen Nachfrage erklärt. Diana Kramer, Nachrichtenredaktion.
4: Das Feuer in einem Krankenhaus in Ludwigslust ist wohl in einem Patientenzimmer der Gefäßchirurgiestation ausgebrochen. Das teilte eine Sprecherin des Landkreises mit. Bei dem Brand des Dachstuhls sind am frühen Morgen 2 Menschen ums Leben gekommen. Laut Auskunft des Landrats lag einer der Verstorbenen im Patientenzimmer, in dem das Feuer ausbrach, der andere im Nachbarzimmer. Dazu hat es einen Verletzten mit Rauchgasvergiftung gegeben. Und zum Sport, Fußball. Nach dem WM-Aus der deutschen Nationalmannschaft soll die DFB-Spitze laut einem Medienbericht Julian Nagelsmann den Rücktritt nahegelegt haben. Die Bild berichtet über ein mehrstündiges Gespräch des Bundestrainers mit den Spitzenfunktionären des Verbands. Nagelsmann habe sich demnach Bedenkzeit erbeten. Der Deutsche Fußballbund äußerte sich bisher nicht dazu.
7: Schauen wir aufs Wetter hier bei Ostseewelle. Es bleibt heute Abend und über Nacht wechselnd bewölkt. Vereinzelt wird es auch noch mal nass. In der Nacht dann bei 15 bis 12 Grad tiefstens. Und der Zwei-Tage-Trend bleibt sehr wechselhaft. Da gibt es mal Sonne, mal Wolken, mal Regen bei 22 Grad.
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1: Neu dabei David Guetta, Alok und Stickfigure mit Run Run River, Angels Above Me. Run, run.

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1: Jetzt alle Farben featuring René Miller mit Body Talk.

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4: Ich bin Katrin Müller. Mit Steuerentlastungen von 10 Milliarden Euro, flexibleren Arbeitsverträgen und massivem Abbau von Bürokratie wollen Union und SPD Deutschland aus der Krise führen. Im Koalitionsausschuss verständigten sich die Spitzen der Regierungsparteien auf ein Reformpaket mit 34 Punkten, das auch die bereits in die Wege geleiteten Reformen in den Bereichen Rente und Gesundheit umfasst. Kanzler Friedrich Merz hat dazu im ZDF Stellung bezogen.
5: Wir haben damit einen Kompromiss gemacht. Das haben ja auch viele gesagt, die in diesem Bereich verdienen. Macht das. Das können wir bezahlen. Wir entlasten dafür die unteren und mittleren Einkommen. Ich sage mal, für eine Familie mit 60.000 Euro Einkommen, zwei Kindern sind das 600 Euro im Jahr, die wir da entlasten. Mehr war nicht möglich, aber das machen wir.
4: Merz hofft, dass die Konjunktur auch durch die Reformen wieder Fahrt aufnimmt und das Wachstum im kommenden Jahr mehr als 1% beträgt. Der Deutsche Wetterdienst hat den vorläufigen Temperaturrekord der jüngsten Hitzewelle nach oben korrigiert. Demnach wurden am vergangenen Samstag in Möckern-Drewitz in Sachsen-Anhalt 41,8 Grad gemessen und damit 0,1 Grad mehr als zunächst im brandenburgischen Koschen-Neiße-Münde. Grund ist nach Angaben des DWD eine nachträglich entdeckte Messlücke. Das Aus von Julian Nagelsmann als Bundestrainer der Fußballnationalmannschaft rückt offenbar näher. Wie die Bild berichtet, soll die DFB-Spitze Nagelsmann in einer dreistündigen Sitzung in Frankfurt einen Rücktritt nahegelegt haben. Das DFB-Team war bei der WM Anfang der Woche im 16. Finale an Paraguay gescheitert.
6: Julian Nagelsmann soll sich Bedenkzeit erbeten haben, aber alles klingt danach, als ob seine Ablösung beschlossene Sache ist. Das meldet auch die Frankfurter Rundschau. Angeblich soll bis zum Wochenende alles durch sein. Vom DFB kam bisher keine Erklärung dazu. An der Sitzung in der Verbandszentrale sollen neben Nagelsmann Präsident Neuendorf, Geschäftsführer Rettig, Rudi Völler, der Sportdirektor und Ligaboss Watzke teilgenommen haben. Nagelsmanns Vertrag läuft noch bis 2028. Als möglicher Nachfolger wird ja Jürgen Klopp heiß gehandelt. Thomas Thonfeld, Sportredaktion.
4: Zum Tennis. Alexander Zverev steht beim Tennisturnier in Wimbledon in der dritten Runde. Der French Open-Sieger gewann gegen den Franzosen Valentin Royer in 3 Sätzen. Ebenfalls weiter ist Jan-Lennard Struff. Er setzte sich in 5 Sätzen gegen den US-Amerikaner Brandon Nakashima durch.
7: Schauen wir aufs Wetter hier bei Ostseewelle. Es bleibt heute Abend und über Nacht wechselnd bewölkt. Vereinzelt wird es auch noch mal nass. In der Nacht dann bei 15 bis 12 Grad tiefstens. Und der Zwei-Tage-Trend bleibt sehr wechselhaft. Da gibt es mal Sonne, mal Wolken, mal Regen bei 22 Grad.
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1: Ich bin Katrin Müller. Nach monatelangem Ringen hat sich die Bundesregierung auf eine Steuerreform geeinigt. Entlastet werden sollen kleine und mittlere Einkommen. Mehr Steuern soll im Gegenzug bezahlen, wer besonders viel verdient. Bundeskanzler Friedrich Merz sieht darin einen wichtigen Baustein beim Weg aus der Krise. Wirtschaftsverbände und Opposition sind dagegen wenig begeistert.
2: Eine Familie mit zwei Kindern und einem Jahreseinkommen von 60.000 Euro soll durch die Reform 600 Euro pro Jahr mehr übrig behalten, auch durch mehr Kindergeld. 10 Milliarden Euro kostet das unterm Strich, finanziert durch höhere Steuersätze für Spitzenverdiener, mehr Steuern auf Minijobs und dass Handwerkerrechnungen weniger stark von der Steuer abgesetzt werden können. Diese Reform ist viel zu klein und bringt letztlich nichts, sind sich Steuerzahlerbund, AfD und Grüne einig. Jan-Henner Reitze, Berlin.
1: Zum ersten Mal seit Mai hat Superbenzin der Sorte E10 im bundesweiten Tagesschnitt wieder mehr als 2 Euro gekostet. Am Dienstag, direkt nach dem Ende des Tankrabatts, schlug ein Liter des Kraftstoffs im Schnitt mit gut 2 Euro zu Buche. Das hat der ADAC jetzt mitgeteilt.
3: Auch wenn es nur 17 Cent pro Liter waren, die der Tankrabatt ausgemacht hat, dass jetzt wieder eine 2 vor dem Komma steht, ist bitter für Autofahrer. Diesel blieb im bundesweiten Schnitt gestern zwar noch unter 2 Euro, allerdings nur knapp. Im Vergleich zu Dienstag stiegen die Preise für E10 damit nach dem Tankrabatt um gut 9, Diesel um 10 Cent. Das ist zwar deutlich weniger als der weggefallene Steuerrabatt, allerdings hatten die Preise auch schon vorher zugelegt. Diana Kramer, Nachrichtenredaktion.
1: Die Gewerkschaft Verdi ruft in den laufenden Tarifverhandlungen im Handel auch an diesem Freitag wieder zu bundesweiten Warnstreiks auf. In Dortmund, Berlin, Wiesbaden, Hannover, Oldenburg, Braunschweig und Hamburg sind demnach zentrale Streikkundgebungen geplant. Welche Handelsunternehmen bestreikt werden, teilte Verdi nicht mit. Zuletzt standen unter anderem Kaufland und IKEA im Mittelpunkt. Zum Sport. Nach dem WM aus der deutschen Nationalmannschaft soll die DFB-Spitze laut einem Medienbericht Julian Nagelsmann den Rücktritt nahegelegt haben. Die Bild berichtet über ein mehrstündiges Gespräch des Bundestrainers mit den Spitzenfunktionären des Verbands. Nagelsmann habe sich demnach Bedenkzeit erbeten. Der Deutsche Fußballbund äußerte sich dazu bislang nicht.
4: Schauen wir aufs Wetter hier bei Ostseewelle. Es bleibt heute Abend und über Nacht wechselnd bewölkt. Vereinzelt wird es auch noch mal nass. In der Nacht dann bei 15 bis 12 Grad tiefstens. Und der Zwei-Tage-Trend bleibt sehr wechselhaft. Da gibt es mal Sonne, mal Wolken, mal Regen bei 22 Grad.
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1: Martin Garrix und Ed Sheeran mit Repeat It.

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1: Ich bin Katrin Müller. Mit Steuerentlastungen von 10 Milliarden Euro, flexibleren Arbeitsverträgen und massivem Abbau von Bürokratie wollen Union und SPD Deutschland aus der Krise führen. Im Koalitionsausschuss verständigten sich die Spitzen der Regierungsparteien auf ein Reformpaket mit 34 Punkten. Kanzler Friedrich Merz hat dazu im ZDF Stellung bezogen.
2: Wir haben damit einen Kompromiss gemacht. Das haben ja auch viele gesagt, die in diesem Bereich verdienen. Macht das, das können wir bezahlen. Wir entlasten dafür die unteren und mittleren Einkommen. Ich sag mal, für eine Familie mit 60.000 Euro Einkommen, zwei Kindern sind das 600 Euro im Jahr, die wir da entlasten. Mehr war nicht möglich, aber das machen wir.
1: Merz hofft, dass die Konjunktur auch durch die Reformen wieder Fahrt aufnimmt und das Wachstum im kommenden Jahr mehr als 1% beträgt. Der Deutsche Wetterdienst hat den vorläufigen Temperaturrekord der jüngsten Hitzewelle nach oben korrigiert. Demnach wurden am vergangenen Samstag in Möckern-Drewitz in Sachsen-Anhalt 41,8 Grad gemessen und damit 0,1 Grad mehr als zunächst im brandenburgischen Koschen-Neiße-Münde. Grund ist nach Angaben des DWD eine nachträglich entdeckte Messlücke. Die Gewerkschaft Verdi ruft in den laufenden Tarifverhandlungen im Handel wieder zu bundesweiten Warnstreiks auf. In Dortmund, Berlin, Wiesbaden, Hannover, Oldenburg, Braunschweig und Hamburg sind den Tag über zentrale Streikkundgebungen geplant. Welche Handelsunternehmen bestreikt werden, teilte Verdi nicht mit. Zuletzt standen unter anderem Kaufland und IKEA im Mittelpunkt. Die Auswirkungen der Ausstände bleiben für Kunden häufig überschaubar. Zum Fußball. Das Aus von Julian Nagelsmann als Bundestrainer der Fußballnationalmannschaft rückt offenbar näher. Wie die Bild berichtet, soll die DFB-Spitze Nagelsmann in einer dreistündigen Sitzung einen Rücktritt nahegelegt haben. Das DFB-Team war bei der WM Anfang der Woche im 16. Finale an Paraguay gescheitert.
3: Julian Nagelsmann soll sich Bedenkzeit erbeten haben, aber alles klingt danach, als ob seine Ablösung beschlossene Sache ist. Das meldet auch die Frankfurter Rundschau. Angeblich soll bis zum Wochenende alles durch sein. Als möglicher Nachfolger wird ja Jürgen Klopp heiß gehandelt. Thomas Thonfeld, Sportredaktion.
1: Und bei der WM hat das Europameister Spanien ins Achtelfinale geschafft. Das Team gewann in Los Angeles 3:0 gegen Österreich. Spanien trifft im Achtelfinale entweder auf Portugal oder Kroatien.
4: Für die Nachtschwärmer schauen wir mal aufs Wetter hier bei Ostseewelle. Es ist wechselnd bewölkt, ganz vereinzelt noch ein bisschen Regen mit dabei bei Temperaturen zwischen 12 und 15 Grad rundherum. Tagsüber werden es wieder 22 Grad, dazu bleibt es aber auch sehr wechselhaft. Da gibt es mal Sonne, mal Wolken, mal Regen und im Zwei-Tage-Trend geht es genauso weiter.
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1: Das sind You Not Us featuring Daddy DJ mit Flipside.

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1: Ich bin Katrin Müller. Nach monatelangem Ringen hat sich die Bundesregierung auf eine Steuerreform geeinigt. Entlastet werden sollen kleine und mittlere Einkommen. Mehr Steuern soll im Gegenzug bezahlen, wer besonders viel verdient. Bundeskanzler Friedrich Merz sieht darin einen wichtigen Baustein beim Weg aus der Krise. Wirtschaftsverbände und Opposition sind dagegen wenig begeistert.
2: Eine Familie mit 2 Kindern und einem Jahreseinkommen von 60.000 Euro soll durch die Reform 600 Euro pro Jahr mehr übrig behalten, auch durch mehr Kindergeld. 10 Milliarden Euro kostet das unterm Strich, finanziert durch höhere Steuersätze für Spitzenverdiener, mehr Steuern auf Minijobs und dass Handwerkerrechnungen weniger stark von der Steuer abgesetzt werden können. Diese Reform ist viel zu klein und bringt letztlich nichts, sind sich Steuerzahlerbund, AfD und Grüne einig. Jan-Henner Reitze, Berlin.
1: Zum ersten Mal seit Mai hat Superbenzin der Sorte E10 im bundesweiten Tagesschnitt wieder mehr als 2 Euro gekostet. Am Dienstag, direkt nach dem Ende des Tankrabatts, schlug ein Liter des Kraftstoffs im Schnitt mit gut 2 Euro zu Buche. Das hat der ADAC jetzt mitgeteilt.
3: Auch wenn es nur 17 Cent pro Liter waren, die der Tankrabatt ausgemacht hat, dass jetzt wieder eine 2 vor dem Komma steht, ist bitter für Autofahrer. Im Vergleich zu Dienstag stiegen die Preise für E10 damit nach dem Tankrabatt um gut 9, Diesel um 10 Cent. Das ist zwar deutlich weniger als der weggefallene Steuerrabatt, allerdings hatten die Preise auch schon vorher zugelegt. Diana Kramer, Nachrichtenredaktion.
1: Die Gewerkschaft Verdi ruft in den laufenden Tarifverhandlungen im Handel wieder zu bundesweiten Warnstreiks auf. In Dortmund, Berlin, Wiesbaden, Hannover, Oldenburg, Braunschweig und Hamburg sind den Tag über zentrale Streikkundgebungen geplant. Welche Handelsunternehmen bestreikt werden, teilte Verdi nicht mit. Zuletzt standen unter anderem Kaufland und IKEA im Mittelpunkt. Die Auswirkungen der Ausstände bleiben für Kunden häufig überschaubar. Zum Sport. Nach dem WM aus der deutschen Nationalmannschaft soll die DFB-Spitze laut einem Medienbericht Julian Nagelsmann den Rücktritt nahegelegt haben. Die Bild berichtet über ein mehrstündiges Gespräch des Bundestrainers mit den Spitzenfunktionären des Verbands. Nagelsmann habe sich demnach Bedenkzeit erbeten. Der Deutsche Fußballbund äußerte sich dazu bislang nicht. Und bei der WM hat das Europameister Spanien ins Achtelfinale geschafft. Das Team gewann in Los Angeles 3:0 gegen Österreich.
4: Für die Nachtschwärmer schauen wir mal aufs Wetter hier bei Ostseewelle. Es ist wechselnd bewölkt, ganz vereinzelt noch ein bisschen Regen mit dabei bei Temperaturen zwischen 12 und 15 Grad rundherum. Tagsüber werden es wieder 22 Grad, dazu bleibt es aber auch sehr wechselhaft. Da gibt es mal Sonne, mal Wolken, mal Regen und im Zwei-Tage-Trend geht es genauso weiter.
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1: Das ist der aktuelle Hit von Kygo mit Khalid und Griffin. Save My Love.